0: In den USA hat der Kongress jetzt für deutlich schärfere Strafmaßnahmen gegen Russland gestimmt. Teil davon sind Sanktionen gegen die sogenannte Schattenflotte, mit deren Schiffen Russland internationale Ölsanktionen umgeht. Außerdem gibt es weitere Einreiseverbote für hochrangige russische Militärs und Präsident Trump kann hohe Strafzölle gegen Russland und verbündete Länder verhängen. Trinkwasser hat für die Österreicherinnen und Österreicher oberste Priorität, wenn es zu Wassermangel kommen sollte. Das zeigt jetzt eine Umfrage. Laura Graf.
1: 78% der Bevölkerung erwarten, dass die Trinkwasserversorgung Vorrang hat. Nur 15% denken bei Wassermangel zuerst einmal an die Landwirtschaft und sogar nur 6% an die Industrie. Generell gehen die Menschen in Österreich davon aus, dass Trinkwasser immer schlechter verfügbar sein wird, während der Wasserverbrauch steigt. Die Gas- und Wasserfachvereinigung fordert jetzt, dass die Trinkwasserversorgung auch im Gesetz als Priorität verankert wird. Außerdem drängt sie auf das Wasserentnahmeregister, das im Regierungsprogramm angekündigt ist, und zwar bald, damit dokumentiert wird, wer wie viel Wasser entnimmt. Auch 8 von 10 Menschen in Österreich sprechen sich für so ein Register aus.
0: Bei Fotobüchern gibt es große Preisunterschiede, wie aus einem Preisvergleich der Arbeiterkammer Oberösterreich hervorgeht. Adam Michalech berichtet.
2: Preisunterschiede von bis zu 300% hat die AK jetzt festgestellt. Dabei sind die Preise von 20 Internetshops verglichen worden. Ein 24-seitiges A4-Fotobuch mit Versandgebühr kostet beim günstigsten Anbieter rund 17 Euro. Beim teuersten Shop sind es 43. Beim A5-Fotobuch liegt die Preisspanne zwischen 16 und 28 Euro. Die Arbeiterkammer rät beim Kauf neben dem Preisvergleich auch auf die Seitenanzahl des Fotobuches zu achten und zu prüfen, ob etwa teureres Echtfotopapier verwendet wird.
0: Und zwei Tarantelarten machen sich in Österreich gerade breit, die schwarzbäuchige Tarantel und die südrussische Tarantel. Nicht nur in der Natur, sondern auch in unseren Wohnungen, berichtet Larissa Rausch.
3: Auf der Suche nach einem geeigneten Winterquartier oder einem Partner legen Taranteln große Strecken zurück und verirren sich dabei immer wieder in Wohnungen oder Häuser. Gesichtet wurden sie bereits im Burgenland, Wien, Niederösterreich und der Steiermark. Kammerjägerin Marianne Jäger weiß, was dann zu tun ist.
4: Einerseits kann man die Spinne dort lassen, wo sie ist, weil sie ist nützlich. Oder man fängt sie weg, entweder mit einem Schnappi oder mit einem Glas und einem Papier und fängt sie so ein und setzt sie so vors Fenster. Ich persönlich würde die Spinne dort lassen, weil sie eben Insekten frisst.
3: Die südrussische Tarantel wird übrigens bis zu 4 Zentimeter groß und ist damit die größte Spinnenart in Mitteleuropa.
0: Jetzt zum Wetter mit Thomas Wasthal.
5: In den nächsten Stunden regnet es verbreitet. Auch Gewitter und starke Windböen sind noch möglich. Tagsüber wird der Regen im Großteil von Österreich im Laufe des Vormittags seltener und zum Nachmittag hin lockern die Wolken auf und lassen zeitweise schon die Sonne durch. Im Rheintal kann die Sonne heute schon am Vormittag hervorkommen. Den ganzen Tag regnerisch bleibt es wahrscheinlich heute im Süden. Die Höchsttemperaturen heute nur noch 14 bis 22 Grad. Es ist also deutlich kühler als gestern.
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1: Am Mikrofon ist Rainer Hans, es ist 3 Uhr. Heute stellt die EU-Kommission neue Regeln zum Kinderschutz auf Social Media vor. Wie die EU-Kommissionspräsidentin gestern schon angekündigt hat, werden unter 13 Jahren keine eigenen Accounts erlaubt und bis 15 nur eingeschränkte Konten mit begrenzter Bildschirmzeit und weniger süchtig machenden Algorithmen. In Straßburg ist unsere Korrespondentin Verena Sophie Meyer.
2: Geht es nach der EU-Kommission, müssen Instagram, TikTok und Co. ihre Apps von Haus aus altersgerecht gestalten. Sie müssen auch zur Verantwortung gezogen werden, so ÖVP-Delegationsleiter Reinhold Lopatka.
3: Man muss hier Regelungen finden, wo man dann auch mit entsprechenden Strafen vorgeht. Anders wird es nicht gehen.
2: Für die grüne EU-Abgeordnete Lena Schilling geht es dabei nicht nur um junge Menschen.
4: Es ist auch gut, dass Kinder und Jugendliche nicht abhängig gemacht werden von irgendwelchen Algorithmen. Gleichzeitig möchte ich auch meine Oma schützen und alle anderen Menschen, die auf Social Media unterwegs sind.
2: Kritik kommt von Elisabeth Dieringer von der FPÖ. Sie sieht einen Vorwand.
5: Dass unter dem Deckmantel des Kinderschutzes das Establishment nun Schritt für Schritt wieder Kontrolle über die Informationsflüsse erlangen möchte.
2: Die Social-Media-Beschränkungen müssen dann mit den EU-Mitgliedstaaten und dem EU-Parlament verhandelt werden.
1: Wieder Luftangriffe auf die ukrainische Hauptstadt Kiew. Wie ein Journalist der französischen Nachrichtenagentur AFP meldet, waren in der Nacht mehrere heftige Explosionen zu hören. Das Militär hatte zuvor vor drohenden Raketenangriffen gewarnt und Luftalarm ausgerufen. Die Einwohner sind dringend aufgefordert worden, sich in den nächstgelegenen Schutzräumen in Sicherheit zu bringen. In 2 Tagen beginnt in München das Oktoberfest und große Aufregung gibt es jetzt bei Influencern, Prominenten und Unternehmen, denn Posten vom Oktoberfest kann teuer werden. Laura Graf berichtet.
6: Das Wichtigste vorneweg, man darf weiterhin Fotos und Videos von der Wiesn veröffentlichen. Wer das für private Zwecke tut, muss sich keine Sorgen machen. Aber wer auf dem Oktoberfest Content erstellt, mit dem er auf Instagram oder TikTok Geld verdient, muss das anmelden und eine Lizenz kaufen.
7: Das Geld zum Beispiel bei bezahlten Kooperationen, Sponsoring, Product Placement oder auch, wenn ihr eure eigene Brand auf der Wiesn bewerben wollt.
6: Erklärt Influencerin Kathi Hummels auf Instagram. Hintergrund ist, dass die Begriffe Wiesn und Oktoberfest als Marken geschützt sind und das wird heuer erstmals streng kontrolliert. Die Stadt München hat sogar eine eigene Agentur dafür engagiert, um Verstöße aufzuspüren. Durch die Lizenzen erhofft man sich zusätzliche Einnahmen. Die Rede ist von einem 6- bis 7-stelligen Betrag.
1: Und jetzt zum Wetter mit Thomas Wasthal.
8: In vielen Regionen regnet es in den nächsten Stunden noch. Auch Gewitter und starke Windböen können dabei sein. Tagsüber wird der Regen heute im Großteil Österreichs im Laufe des Vormittags seltener. Zum Nachmittag hin lockern die Wolken auf und lassen zeitweise auch schon die Sonne durch. Im Rheintal kann es etwas früher auflockern, da ist die Sonne schon am Vormittag dabei. Hartnäckig halten sich heute die Regenwolken im Süden, wahrscheinlich bis in den Nachmittag hinein. Und es ist deutlich kühler als gestern. Die Höchsttemperaturen liegen heute nur noch zwischen 14 und 22 Grad.
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1: Am Mikrofon ist Rainer Hans, es ist 4 Uhr. Auch wenn EU-Kommissionspräsidentin Ursula von der Leyen ein Social-Media-Verbot für alle unter 13 Jahren will,
2: no social media under the age of 13.
1: Österreich will im nationalen Alleingang festhalten. Schon mit Jahresbeginn sollen bei uns Social-Media-Plattformen für alle unter 14 verboten werden, berichtet Felix Nowak.
3: Die Richtung der EU-Kommission stimme, das Tempo weniger, das sagt sinngemäß Digitalisierungsstaatssekretär Preul von der ÖVP. Schon Anfang 2027 soll das nationale Verbot in Österreich in Kraft treten. Es soll bis zum 14. Geburtstag gelten und damit ein Jahr länger, als es auf EU-Ebene geplant ist.
4: Ich glaube, dass 13 Jahre zu niedrig angesetzt ist. Ich würde mir wünschen, dass es höher ist, nämlich mit 14 Jahren. Nichtsdestotrotz, wir müssen es möglichst rasch irgendwie umsetzen. Das bedeutet, wir können aus meiner Sicht, wenn die europäische Ebene jetzt weitere 3 Jahre braucht, kann es einfach nicht warten.
3: Nächste Woche geht für das österreichische Vorhaben die Begutachtung zu Ende. Parallel muss die EU-Kommission zustimmen, die nationalen Alleingängen aber eher skeptisch gegenübersteht. Eine Rückmeldung aus Brüssel wird bis Ende Oktober erwartet. Sollte es dort gröbere Bedenken geben, könnte sich das österreichische Social-Media-Verbot durchaus noch verzögern.
1: ChatGPT-Entwickler OpenAI hat jetzt neue Probleme mit seiner künstlichen Intelligenz bekannt gegeben. Da geht es etwa darum, dass die KI schummelt, also zum Beispiel selbst erstellte Daten hochlädt, nur um sie bei Antworten als Quelle vorweisen zu können. Oder sie hat angefragte Daten erfunden, weil sie nicht finden konnte und hat dann noch versucht, das zu verschweigen. Sturm Graz ist mit einem Achtungserfolg in die Ligaphase der Fußball-Europa-League gestartet. Österreichs Vizemeister hat dem französischen Spitzenteam Stade Rennes ein 0:0 abgeluchst, berichtet Daniel Kulowitz.
5: Stade Rennes war zwar die bessere Mannschaft mit einem klaren Chancenplus, aber Sturm Graz hat mit Leidenschaft und der jüngsten Startelf der gesamten Europa League dagegen gehalten. Das Stadion hat die nötige Energie geliefert und so konnte man dieses beachtliche 0:0 gegen Frankreichs Top-Team holen, mit dem man nicht wirklich rechnen konnte, sagt Neo-Kapitän Jürgen Heil.
6: Sagst du absolut richtig. Ich glaube, wir waren schon der Underdog. Wir haben schon gewusst, dass wir zu Hause schon eine Leistung abliefern, was die Fans anstachelt und das ist uns gelungen und deswegen haben wir uns diesen Punkt da hart erkämpft.
5: Nächster Gegner der Graz ist dann Mitte Oktober der englische Club Bournemouth. Zwei ÖFB-Legionäre feiern Siege in der Europa League. Kevin Danzo mit Sunderland 1:0 über Alkmaar. ÖFB-Neuling Felix Bacher gewinnt mit Lyon 2:1 gegen Anderlecht. Der AC Milan hingegen legt einen Fehlstart hin 0:2 daheim gegen Benfica Lissabon.
1: Wir kommen zu den Wetteraussichten jetzt. Thomas Wostal für Sie.
7: In den nächsten Stunden regnet es verbreitet. Auch Gewitter und starke Windböen sind noch möglich. Tagsüber wird der Regen im Großteil von Österreich im Laufe des Vormittags seltener und zum Nachmittag hin lockern die Wolken auf und lassen zeitweise schon die Sonne durch. Im Rheintal kann die Sonne heute schon am Vormittag hervorkommen. Den ganzen Tag regnerisch bleibt es wahrscheinlich heute im Süden. Die Höchsttemperaturen heute nur noch 14 bis 22 Grad. Es ist also deutlich kühler als gestern.
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1: Am Mikrofon Martin Balder. Die US-Notenbank Fed hat den Leitzins angehoben. Die erste Zinserhöhung seit mehr als 3 Jahren ist politisch brisant. Präsident Donald Trump wünscht sich seit geraumer Zeit eine Senkung der Zinsen. Notenbankchef Kevin Warsh hat sich dem zumindest diesmal entgegengestellt. Aus Washington, Barbara Wolczek.
2: Der neue Notenbankchef hat dem politischen Druck nicht nachgegeben. Der Leitzins wird angehoben. Die Fed konnte gar nicht anders. Die Inflation ist zu hoch.
3: The plain fact is that inflation is too high and has been for too long.
2: 2% wären das Ziel. Man liegt bei über 3%. Der Grund, zuallererst die hohen Energiepreise, verursacht durch den Krieg gegen den Iran. Der Präsident sieht eine Entscheidung, die ihn politisch treffen soll, und hat eine eigene Sicht auf die wirtschaftliche Realität. Das Signal an die Wirtschaft zugleich lautet, es gibt eine politisch unabhängige US-Notenbank.
1: Das US-Repräsentantenhaus hat ein umfassendes Sanktionspaket gegen Russland verabschiedet. Es gilt als das bedeutendste Gesetzesvorhaben mit Bezug zur Ukraine seit dem Amtsantritt von Präsident Trump. Der Senat hat dem Entwurf bereits im Vormonat zugestimmt. Die Strafmaßnahmen richten sich unter anderem gegen die russische Schattenflotte und ermächtigen Trump, Zölle von bis zu 100% gegen China, Indien und andere Abnehmer von russischem Öl und Gas zu verhängen. EU-Kommissionspräsidentin Ursula von der Leyen präsentiert heute einen Gesetzesvorschlag für ein EU-weites Social-Media-Verbot für Kinder unter 13 Jahren. Die Vorgaben sollen auch auf Online-Spiele und KI-Chatbots ausgeweitet werden. Der Entwurf soll weiters präzisieren, wie die Kommission die Regeln durchsetzen und welche Strafen es für die Digitalkonzerne geben soll. In Spanien ist bei heftigen Regenfällen mindestens eine Person ums Leben gekommen. Laut Feuerwehr wurde in der Nähe von Barcelona die Leiche eines Mannes gefunden, dessen Auto von einem über die Ufer getretenen Bach fortgeschwemmt worden war. Die Regenfälle hatten im Osten Spaniens schwere Überschwemmungen ausgelöst und unter anderem für erhebliche Störungen im Straßen- und Zugverkehr gesorgt. So musste in Valencia die U-Bahn den Betrieb komplett einstellen. Das waren die Nachrichten mit Martin Balder.
4: Was sind zur letzten Meldung? Gleich weiter zum Wetter für die Steiermark.
5: Ja, da ist es heute oft stark bewölkt und vor allem spürbar kühler als gestern. Nur 14 bis 19 Grad heute die Höchstwerte. Und es ist immer wieder auch jetzt noch ein bisschen Regen mit dabei. Der wird dann im Laufe des Tages weniger und am Nachmittag hört er überhaupt auf. Da lockert es vielleicht da und dort stellenweise auf. Morgen Freitag auch ein eher trüber Tag. Einzelne Regenschauer sind mit dabei. Häufiger gibt es sie am Nachmittag und Abend in der Obersteiermark. Die Temperaturen morgen 17 bis 22 Grad.
4: Es ist 3:05, Radio Steiermark Verkehrsservice.
5: Es sind uns an sich keine Störungen gemeldet worden, aber es wird heute noch gebaut. Altenmarkter Straße bei Feldbach, da ist gesperrt wegen Gleisbauarbeiten. Und zwar zwischen Hart und Rabau. Ausweichen geht am besten über Lödersdorf.
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4: Uns können Sie ja nicht ausweichen. Wir bringen Sie gut hinein in den Donnerstag. Schönen guten Morgen.
5: Morgen.

0: Träum, träum. Nach wie vor ein sehr lässiger Song von Lemo, Träum. Für Sie gilt ausgeträumt, 12 Minuten nach 5, Donnerstag, 17. September, 260. Tag im Jahr. Ein Tag, der im Laufe der Geschichte schon sehr bedeutend, also wirklich sehr bedeutend war für Österreich.
1: Ja, sehr gern.
0: Wie wohl man weit zurückschauen muss, gebe ich zu. 870 Jahre ist es genau her, am 17. September 1156. Damals unterschreibt Kaiser Friedrich I. das berühmte Dokument Privilegium Minus, das ganz vereinfacht gesagt Österreich selbstständig gemacht hat. Mhm. Bis zu dem Zeitpunkt sind wir quasi so am Herzogtum Bayern drangehängt und ab dann waren wir wer.
1: Ja, super. Und wir sind immer noch
0: wir
1: wer.
0: Wir sind immer noch wer, genau. 17. September 1931. Zum ersten Mal wird in der Öffentlichkeit eine Langspielplatte mit 33 Eindrittelumdrehungen vorgestellt.
1: Ach, sehr schön.
0: Muss
1: Schwarze
0: man heute
1: Scheibe.
0: Erklären, was ja, ist das heute? Genau. Und 17. September 1980. In Polen wird die unabhängige Gewerkschaft Solidarność gegründet. Vorsitzender wird der Mann mit dem schönsten Schnauzbart des 20. Jahrhunderts, Lech Wałęsa. Ich glaube, ich habe es nicht ganz richtig ausgesprochen.
1: Aber ziemlich bemüht, finde ich.
0: Dieses durchgestrichene L ist halt wirklich schwer. Alles Gute zum Geburtstag, wenn Sie heute feiern. Sie teilen Ihren Ehrentag mit sehr interessanten Persönlichkeiten. 1913 zum Beispiel kommt die Kinderbuchautorin Mira Lobe auf die Welt. Wer nicht weiß, wie ich heiße, der ist dumm, bumm. Also die Schöpfung des Kleinen, ich bin ich. Und am gleichen Tag hat auch Robert Lemke Geburtstag. Robert, welches Schwein dann hätten Sie gern Lemke, oder?
1: Ja. Eigentlich eine verraten, ne?
0: Wahnsinnig einfache Sendung, aber so lustig ja, und so super.
1: Stell Fragen, um rauszukommen, wer ist gesucht, ne?
0: Genau, 10 Fragen, für jede falsche Antwort gibt es 5 Mark, glaube ich.
1: Ja, 5 Mark,
0: genau,
1: ja.
0: Ebenfalls auf meiner Geburtstagsliste wird heute 82 Reinhold Messner, braucht man nicht vorstellen. Und ein Jahr jünger ist der österreichische Schauspieler, Regisseur und Kabarettist Heinz Maracek. Wenn auch Sie heute Geburtstag haben.
1: Na ja, dann, alles Gute.

0: Was für ein programmatischer Song um diese Uhrzeit. Opus, Halfway Done.
1: Ja, der halbe Weg vom Bett zur Kaffeemaschine.
0: Genau, ich wollte gerade sagen, ein Bein ist schon draußen aus dem Bett, das andere folgt hoffentlich noch nach. Oder vielleicht ist eh alles ganz anders, denn unsere Erfahrung zeigt, die Steirerinnen und Steirer sind Frühaufsteher.
1: Was machen Sie um die Zeit und haben Sie Lust, mit uns ein bisschen zu tratschen? Wir würden uns freuen.
0: 036 46 90.

0: Die Frage ist berechtigt, aber leicht zu beantworten. Diana Ross, why do fools in love? Warum verlieben sich Dummköpfe? Sehr einfach, weil Liebe manchmal halt dumm macht. Es ist so, gell? 5.21 Uhr gleich.
1: Kurz vor halb sechs. Wir sind wach. Sie auch?
0: Freilich, freilich. Wir haben es eh gewusst, Claudia, oder?
2: Ja, die Gabi und der Franz, die haben sich bei uns gemeldet, sind schon unterwegs. Schönen guten Morgen, ihr zwei.
3: Ja, guten Morgen.
0: Unterwegs?
3: Wir sind unterwegs auf der Bühlautobahn. Wir kommen aus Eggersdorf, bei Graz, und fahren gerade auf dem Bauernmarkt nach Liepen.
2: Und was habt ihr mit dem Gepäck?
3: Ja.
0: Was habt ihr mit dem Gepäck?
3: Was wir im Gepäck haben. Wir haben unser Obst mit.
0: Mhm.
3: Wenn wir gerade ernten, Äpfel, Birnen, Zwetschgen, Indianerbananen, Feigen, alles, was es halt gibt.
0: Wow. Augenblicklich rennt uns das Wasser im Mund zusammen, ja?
3: Ich höre dir leider sehr schlecht momentan.
0: Ja, wir sind gut, liebe Gabi. Ich frage mich nur, ist das nicht ein sehr weiter Weg von Eggersdorf nach Liezen?
3: Ja, schon. Aber es zahlt sich aus, weil die Liezener wollen ein gescheites Obst haben von uns unten. Die bringen die Vitamine in die Obersteiermark.
0: Ja, sehr
3: und
0: gut.
3: Und es ist lustig. Und ich muss ehrlich sagen, es ist lustig, weil die gefallen sind, wenn wir kommen. Und wir freuen uns auch, wenn wir aufgefahren können und unsere gute Ware verkaufen können. Ja.
2: Macht ihr das jeden Tag?
3: Nein, wir fahren immer Donnerstag.
2: Okay.
3: Donnerstag sind wir hinten der Bauernmarkt, ja.
0: Aha.
3: Und da kommen eigentlich viele Bauern aus der Südsteiermark, Untersteiermark auch, ne? Gemüsebauern auch.
0: Ja.
3: Und wir fahren alle in die Obersteiermark, ja. Die wollen auch was Gescheites haben.
0: Ein eingeschworenes Team bei den Verkäufern und wahrscheinlich auch immer mehr oder weniger die gleichen Leute einkaufen kommen, oder? Viele Stammgäste.
3: Ja.
0: Genau. Kann ich mir gut vorstellen.
3: Ich bin sehr viel mit Mamis kommen, mit ihren Kindern einkaufen auch. Ne?
0: Ja, schön.
3: Das ist schön, ja.
0: Liebe Gabi, dann wünschen wir Ihnen und dem Franz heute einen schönen Geschäftstag, einen guten Geschäftstag, viele nette Begegnungen. Und wissen Sie, Sie müssen leer zurückfahren. Also mitnehmen dürfen Sie Kaubs, wir müssen es alles oben verkaufen.
3: Ja, genau, das machen wir immer so.
0: Fein. Alles Gute, schönen Tag und gute Fahrt weiterhin.
3: Danke, tschüss, baba.

0: Tina Turner, Two People, 35.
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2: Eine 54-jährige Weststeirerin ist von ihrem eigenen Hund attackiert und lebensgefährlich verletzt worden. Die Frau war mit dem rund 50 Kilo schweren Rottweiler-Rüden in Wies im Bezirk Deutschlandsberg spazieren. Der Hund ging plötzlich auf die Frau los, biss ihr mehrmals in den rechten Ober- und Unterarm. Der Frau gelang es, trotz schwerster Verletzungen, den Hund einen Maulkorb anzulegen und ihn an einen Baum anzubinden. Die 54-Jährige wurde dann ins Krankenhaus geflogen. Der Hund wurde von der Arche Noah abgeholt. Die Stadt Graz hat eine Tempo-30-Offensive gestartet. Neben der neuen 30er-Beschränkung in der Mandelstraße hat man auch die Tempo-30-Regelungen bei einigen Grazer Schulstandorten verschärft. So ist etwa aus Tempo-30 an Schultagen Tempo-30 an Werktagen geworden. Weiters werden neue Tempo-30-Beschränkungen etwa in der Keplerstraße eingeführt. Zum Sport. Sturm hat zum Auftakt der Ligaphase in der Fußball-Europa-League einen Punkt gegen Stade Rennes geholt. Die Grazer trennen sich am Abend vor eigenem Publikum vom französischen Liga-Dritten 0:0. Heute Abend ist Sturms nächster Meisterschaftsgegner Salzburg bei Levski Sofia zu Gast. Der nächste Auftritt der Grazer in der Europa-League ist am 15. Oktober in England bei Bournemouth. Die Wetteraussichten für die Steiermark gibt's jetzt von Claudia Rath.
3: Gestern 28 Grad in Leoben, das geht sich heute nicht aus. Es bleibt um rund 10 Grad kühler als gestern. 14 bis 19 Grad die Höchstwerte am Nachmittag. Und der Donnerstag, der verläuft bewölkt. Oft ist es wirklich auch dicht bewölkt und es kann immer wieder ein bisschen regnen. So wie im Moment zum Beispiel in Rottenmann oder auch in Aigen im Ennstal. Im Laufe des Tages werden dann aber diese Regenschauer aufhören, es lockert aber trotzdem nur stellenweise auf. Morgen Freitag dann eigentlich ganz ähnlich, wieder überwiegen die Wolken, es bleibt relativ kühl im Vergleich zu gestern und auch der ein oder andere Regenschauer ist morgen mit einzurechnen.
4: 2:30, Radio Steiermark Verkehrsservice.
3: Da läuft's gut, es sind uns keine Störungen gemeldet worden.

0: Das denken sich vielleicht im Moment viele, drehen sich um. Na gut, dann nicht aufstehen. Doch, doch, es ist 5.40 Uhr.
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0: Wir können uns halt nicht immer aussuchen, mit wem wir durchs Leben gehen. Aber wir können entscheiden, wie wir miteinander umgehen. Was Gemeinschaft, Zusammenhalt und gelebte Geschwisterlichkeit bedeuten können, darüber spricht heute wieder Michael Georg Joham, Provisor aus Kärnten.
2: Kontemplativ, geistlich und geistvoll mitten in der Welt zu leben heißt, den Weg konkret in Gemeinschaft zu gehen und einander Bruder und Schwester zu sein. Kleine Schwester Madeleine von Jesus hat ein neues Wort für ihre kleinen Gemeinschaften geprägt, Fraternité im Französischen. Übersetzen könnte man es mit Gemeinschaft oder auch Bruderschaft. Eine Fraternität besteht meist aus 3 bis 5 Schwestern, die zusammen das Leben teilen. Als Gemeinschaft sollen sie den Geist der Geschwisterlichkeit in die Welt hineintragen und, was ihr besonders wichtig ist, sich selbst zuerst darin formen lassen. Sie vergleicht eine Fraternität einmal mit einer, Zitat, Mannschaft, in der jedes Mitglied eine so wichtige Aufgabe für das Ganze hat, dass es alle anderen betrifft, wenn einer ausfällt, sodass man sehr schmerzlich seine Abwesenheit wahrnimmt. Zitat Ende. Brüder und Schwestern, wie auch unsere Familien, suchen wir uns nicht aus. Kleine Schwester Madeleine hat geschaut, dass Frauen verschiedenen Alters, unterschiedlicher Milieus, Herkunft und Nationalität miteinander leben und gemeinsam den Alltag meistern. Die Unterschiedlichkeiten im Geist der Geschwisterlichkeit zu leben, bedeutet absolut nichts Abgehobenes. Das erdet und lässt die Liebe konkret werden. Es wirkt befruchtend und hilft, Abwertungen, versteckten Rassismus, Egoismus und Kolonialismus abzulegen und über sich hinauszuwachsen. Vielleicht gilt auch für uns heute das prophetische Wort: Entziehe dich deiner Familie, deinen Brüdern und Schwestern nicht, und du wirst Heilung finden.

Leckbuckel, das ist Energie, oder? Berenice, Stupid Love. 6:35. Etwas gemütlicher jetzt. Die nächsten 3,5 Minuten. Sixpence None the Richer. Kiss Me.

0: 5 vor 51. Claudia, bist du bereit für ein bisschen Wagner?
1: Unbedingt.
0: Lohengrin geht immer, oder? Vor allem das.
1: Was soll ich da sagen? Ja.
0: Ja, wir sagen ja zu diesem Tag, zu Ihnen und speziell zu Bad Leupersdorf. Schönen guten Morgen.
1: Bad Leupersdorf, ja, das war dieser Tage quasi Epizentrum für Eheschließungen. Mehr geht nicht. Rund 400 Standesbeamte und Standesbeamtinnen, nämlich aus ganz Österreich, haben sich dort zu einer Tagung getroffen. Vorträge hat es gegeben zu Gesetzesänderungen und jede Menge Workshops zu allen Themen dieses Jobs.
0: Denn es gibt viel mehr zu tun für Standesbeamtinnen und Standesbeamte als nur Hochzeiten, erklärt Irene Höfler vom Standesamt in Breitenau am Hochlandsch.
2: Gibt die eingetragene Partnerschaft. Wir sind ja für Absage, für Vaterschaftsanerkennung, Geburtsurkunde. Wir sind ja wirklich von der Wiege bis zur Bahre zuständig. Namensänderungen und so. Das ist einfach eine Fortbildung, was für uns einfach essentiell wichtig ist.
0: Also große Bandbreite der Aufgaben. Trotzdem, natürlich war Thomas Seidel für Sie auf romantischer Mission unterwegs.
1: Ja, er wollte wissen, welche ganz besonderen Hochzeiten bis jetzt es in Breitenau so gegeben hat.
2: Also im Endeffekt, ich habe nicht so spannende Hochzeiten, mich kennen fast alle persönlich. Ich bin im Erstberuf Kindergartenpädagogin, das heißt, meine Kindergartenkinder heiraten jetzt bei mir.
0: Ja, cool, oder?
2: Ja, das ist richtig cool, muss ich sagen, und das ist ein richtig toller Job, ja.
3: Das heißt, man weiß ganz genau, wie die als Kleiner ausgeschaut haben, wie sie jetzt auch schon, und hat eigentlich die ganze Lebensgeschichte. Da braucht man keinen Fragebogen ausfüllen, da braucht man kein Gespräch, da weiß man schon alles.
2: Naja, man weiß vieles, sagt man, weil man den persönlich kennt, von klein auf, muss ich sagen. Ja, und ich habe ja einen Kindergarten vorgelesen und jetzt lese ich einen am Standesamt vor. Ja.
0: Später dann die Leviten. Wie schnell es bei Hochzeiten gehen kann, wo man überall schon getraut hat und warum einem der Job manchmal spanisch vorkommen kann, das hören Sie noch an diesem Morgen. Aufstehen.
1: Guten Morgen.

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1: Am Mikrofon Martin Balder. In Schweden wird heute das Ergebnis der Parlamentswahl vom vergangenen Sonntag bekannt gegeben. Laut dem öffentlich-rechtlichen Rundfunk hat das Mitte-Links-Bündnis unter der Führung der Sozialdemokraten die Mehrheit. Der Vorsprung beträgt aber nur ein Mandat. Hartmut Fiedler berichtet.
2: Die letzten Briefwahlstimmen werden in Schweden noch ausgezählt, aber es dürfte so gut wie sicher sein, dass es zu einem Regierungswechsel in Stockholm kommt. Die bisher regierende Mitte-Rechts-Koalition hat die Wahl verloren und würde auch mit Hilfe der rechtsextremen Schwedendemokraten im Reichstag in der Minderheit bleiben. Wahlsiegerin und vermutlich neue Ministerpräsidentin ist Magdalena Andersson, die Vorsitzende der Sozialdemokraten. Gefeiert hat sie schon am Sonntag. Die Parteien links der Mitte haben zusammen 175 der 349 Mandate, wenn die Prognose des schwedischen Rundfunks stimmt. Ergibt eine Mehrheit von einem Mandat. Andersson könnte das in Kauf nehmen oder versuchen, die Mehrheit zumindest durch eine zusätzliche Unterstützung durch eine Partei aus dem Mitte-Rechts-Bündnis auszubauen.
1: Die US-Notenbank Fed hat zum ersten Mal in 3 Jahren den Leitzins erhöht. Angesichts der hohen Inflation habe man nicht anders entscheiden können, so Fed-Chef Kevin Warsh. US-Präsident Donald Trump hatte sich eine Zinssenkung gewünscht und wirft dem Vorstand der Fed vor, aus politischen Gründen gehandelt zu haben, um ihm zu schaden. Der von Trump begonnene Iran-Krieg treibt seit 6 Monaten die Energiepreise und damit die Teuerung insgesamt in die Höhe. Russland hat die ukrainische Hauptstadt Kiew nach einigen Tagen Pause in der Nacht wieder mit ballistischen Raketen beschossen. Laut Bürgermeister Vitali Klitschko wurden Wohnhäuser, Bürogebäude und ein Lager getroffen. Mindestens 11 Menschen seien verletzt worden. Auch die Großstädte Dnipro und Saporischschja im Süden des Landes wurden angegriffen. Sturm Graz ist mit einem Achtungserfolg in die Ligaphase der Europa League gestartet. Österreichs Vizemeister hat dem französischen Spitzenteam Stade Rennes ein 0:0 abgerungen. Daniel Kulowitz.
3: Stade Rennes war zwar die bessere Mannschaft mit einem klaren Chancenplus, aber Sturm Graz hat mit Leidenschaft und der jüngsten Startelf der gesamten Europa League dagegen gehalten. Das Stadion hat die nötige Energie geliefert und so konnte man dieses beachtliche 0:0 gegen Frankreichs Top-Team holen, mit dem man nicht wirklich rechnen konnte, sagt Neo-Kapitän Jürgen Heil.
4: Sagst du absolut richtig. Ich glaube, wir waren schon der Underdog. Wir haben schon gewusst, dass wir zu Hause schon Leistung abliefern, was die Fans anstachelt und das ist uns gelungen und deswegen haben wir uns diesen Punkt da hart erkämpft.
3: Nächster Gegner der Grazer ist dann Mitte Oktober der englische Club Bournemouth. 2 ÖFB-Legionäre feiern Siege in der Europa League. Kevin Danzo mit Sunderland 1:0 über Alkmaar. ÖFB-Neuling Felix Bacher gewinnt mit Lyon 2:1 gegen Anderlecht. Der AC Milan hingegen legt einen Fehlstart hin 0:2 daheim gegen Benfica Lissabon.
1: Das waren die Nachrichten mit Martin Balder.
5: Das Wetter.
6: Heute ist es trüb, teilweise nass und deutlich kühler als gestern. Im Badersee und Kalwang etwa regnet es aktuell noch bei 11 Grad. Der Regen wird aber im Laufe des Tages weniger und am Nachmittag sollten dann wirklich nur noch ganz vereinzelt Schauer dabei sein. Auflockern wird es heute aber kaum und die Temperaturen, die pendeln sich am Nachmittag bei 14 bis 19 Grad ein. Morgen Freitag eine Spur wärmer mit 17 bis 22 Grad, aber auch morgen oft bewölkt. Der eine oder andere Regenschauer kann auch mit dabei sein, häufiger am Nachmittag und Abend in der Obersteiermark.
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6: Läuft gut, es sind uns keine Störungen gemeldet worden.
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5: Es ist der Donnerstag und wir wünschen einen schönen guten
6: Morgen.

0: Die Eagles, Take It Easy, 10 Minuten nach 6. Ja, ja, das singt sich so leicht, Take It Easy, solange man nicht zur Tankstelle muss. Da verspürt man ja durchaus manchmal leichte Übelkeit angesichts der aktuellen Spritpreise, Claudia.
1: Das ist unfassbar. 2 Euro und mehr kosten Benzin und Diesel. Und die Experten sagen, der Dieselpreis könnte tatsächlich bald auf 3 Euro pro Liter steigen.
0: Okay.
1: Ich sage mal, ja, keine Ahnung, wie Sie es anlegen, Haare raufen, weiterfahren, Augen zu, es ist eine Katastrophe.
0: Ja, aber, und das klingt vielleicht ein bisschen pathetisch, solange kein Frieden ist auf der Welt und Raffinerien bombardiert und Schiffsrouten blockiert werden, tröpfelt der Sprudel halt nur zu uns nach Europa und das ist halt dementsprechend teuer.
1: Ja, die Menschen versuchen zu sparen, tun wir alle. Und der Besuch bei der Tankstelle ist gerade wirklich nicht lustig, hat auch Bettina Zeitz miterlebt.
2: Gehen Sie gern tanken zurzeit?
3: Ja, wahnsinnig gern.
4: Ja, nein, eher nicht, ne?
5: Wenn man für die Tankfüllung schon über 100 Euro zahlt, merkt man schon, leider, ja.
6: Kann aufs Auto leider nicht verzichten.
5: Vor allem, wenn man viel pendelt.
2: Machen Sie etwas dagegen, bewusst, dass Sie vielleicht weniger fahren?
7: Es ist ein E-Auto, also ein Hybridauto. Zu 90% ist es mit Strom, der auch von der PV selber bedankt wird.
5: Ja, ich denke schon, dass es wichtig ist, dass der Reifendruck passt, falls man Dachbox montiert hat, dass man da hier runter tut. Da kann man sich ein paar Liter sparen aufs Mannert, vor allem, wenn man viel pendelt.
0: Ja, genau, da hat er richtige Tipps gehabt, der Herr, gell?
1: Ja, und wie man sonst noch Sprit sparen kann und wer eigentlich alle mitschneidet, wenn man da so seine Euros ablegt an der Tankstelle, das ist heute noch Thema hier auf Radio Steiermark.

0: Fool's Garden, Musik aus den 90ern, Lemon Tree. 6.18 Uhr, 3 Minuten nach Viertel 7, 17. September. Alles Gute zum Namenstag wünschen wir heute Ariane und Hildegard, Lambert und Robert.
1: Alles Gute, wenn Sie auch so heißen und wenn Sie jetzt gerade wie viele im Land schon am Jausenbrot schmieren sind. Zunehmender Mond im Sternzeichen Schütze heißt, wir sind offen für alles, was neu ist. Also vielleicht überraschen es die Kinder mal mit, weiß ich nicht.
0: Einen Nutella-Brot.
1: Ich glaube, sie würden sie lieben, unbedingt. Ja. Wir sind heute sehr neugierig, haben große Lust auf Sport und wenn Sie einen Garten haben und irgendwelche Schädlinge, die lassen sich heute super bekämpfen.
0: Alles Gute, die Zweite. Alles Gute zum Geburtstag, wenn Sie heute feiern. Sie teilen Ihren Ehrentag zum Beispiel mit Roman Mählich. Ich glaube, den Herrn braucht man nicht vorzustellen, oder? Na, man muss sich nicht für Fußball interessieren, um Roman Mählich aus dem österreichischen Fernsehen zu kennen. Er wird heute 55 und die amerikanische Sängerin Anastasia Lynn Newkirk, die bei ihren Auftritten meistens Anastasia heißt, das reicht ihr. Sie hatte ja tolle Brille auf, sensationell meistens. Anastasia ist am 17. September 1968 geboren. Jetzt sind sie mit Best Days. Wenn auch Sie heute Geburtstag haben, alles Gute.
1: Happy Birthday!

0: Na, Sophie, feel it all. Fühlen Sie ihn auch schon den Donnerstag? Es ist 6.30 Uhr.
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2: Eine 54 Jahre alte Weststeirerin ist von ihrem eigenen Hund attackiert und lebensgefährlich verletzt worden. Die Frau war mit dem rund 50 Kilo schweren Rottweiler-Rüden in Wies im Bezirk Deutschlandsberg spazieren. Der Hund ging plötzlich auf die Frau los, biss ihr mehrmals in den rechten Ober- und Unterarm. Der Frau gelang es, trotz schwerster Verletzungen, dem Hund einen Maulkorb anzulegen und ihn an einen Baum zu binden. Die 54-Jährige wurde dann ins Krankenhaus geflogen. Der Hund wurde von der Achenoa abgeholt. Die Stadt Graz hat eine Tempo-30-Offensive gestartet. Neben der 39er-Beschränkung in der Mandelstraße hat man auch die Tempo-30-Zonen bei einigen Grazer Schulstandorten verschärft. Johann Puntigam berichtet.
3: Aus Tempo-30 an Schultagen ist Tempo-30 an Werktagen geworden. Die Beschränkung gilt also auch an Samstagen und in den Schulferien. An mehreren Schulstandorten in Graz hat man die Beschilderung zuletzt ausgetauscht. Vizebürgermeisterin Judith Schwendner hat das Verkehrsressort in Graz über und begründet diese Offensive. So.
4: Also teilweise ist die An-Schultagen-Regelung sehr verwirrend und dann gilt sie einmal und einmal nicht. Deswegen kommt sehr oft aus der Bevölkerung der Wunsch, aus der Wohnbevölkerung, für mehr Sicherheit, für weniger Lärm, das auszuweiten auf alle Werktage.
3: Im Bereich der Kepler-Schule soll überhaupt neu eine 30er-Beschränkung eingeführt werden und auch zwei neue Schulstraßen hat man über den Sommer eingerichtet.
4: Wir haben in den letzten 5 Jahren bereits 8 neue Schulstraßen verordnet. Das heißt, die letzten Meter am Schulweg in der Früh sind für die Kinder gedacht, dass die ganz allein gehen können, dass die Straße nur den Kindern gehört.
3: Dazu kommt der seit wenigen Tagen bestehende 30er in der Vorrangstraße Mandelstraße. Der Verkehr wird hier zwischen Brockmanngasse und Kaiser-Josef-Platz eingebremst. Das geht auf eine Bürgerinitiative zurück und geht es nach Schwendner, kommen in Graz weitere 30er dazu.
4: Ich hoffe doch. Es ist nicht so ganz einfach, weil das muss man dann immer auch gemeinsam mit dem Straßenamt machen, weil die müssen das als Behörde genehmigen. Aber mir ist es ganz wichtig, überall dort, wo es möglich ist, Vorrangstraßen umzuwandeln in Tempo-30-Straßen.
3: Auch um die Verkehrssicherheit zu erhöhen, ermöglicht habe die Eingriffe eine Änderung der StVO, die den Gemeinden mehr Möglichkeiten einräumt, Geschwindigkeitsbeschränkungen einzuführen.
2: Der Grazer Gemeinderat kommt heute zu einer Sondersitzung zusammen, beantragt von der Opposition wegen der angespannten Finanzlage. Der Schuldenstand liegt bei rund 1,9 Milliarden Euro. Der städtische Überziehungsrahmen ist fast ausgeschöpft. Seit September gilt deshalb eine Haushaltssperre. Ausgelöst wurde sie unter anderem durch einen unerwarteten Mehrbedarf von 36 Millionen Euro bei der Behindertenhilfe. Die KPÜ Grün-Koalition will mit einem Sparpaket gegensteuern. Zum Sport. Sturm hat zum Auftakt der Ligaphase in der Europa League einen Punkt gegen Stade Rennes geholt. Die Grazer trennen sich am Abend vor eigenem Publikum vom französischen Ligadritten 0:0. Hannes Kagel berichtet.
5: Die knapp

0: die Führung vergeben Chippy Hödel und Simon Seidel. Beide scheitern an Brice Samba, den starken Goalie der Franzosen. Das 0:0 ist aber ein Ergebnis, mit dem die Grazer mehr als zufrieden sind. Jürgen Heil.
1: Ich glaube, wir waren schon der Underdog, aber wir haben schon gewusst, dass wir zu Hause schon eine Leistung abliefern, was zumindest die Fans anstachelt und wir einfach alles am Platz lassen. Und das ist uns gelungen und deswegen haben wir uns diesen Punkt da hart erkämpft.
0: Glück hatte Sturm bei einem Stangenschuss von Kamara. In den letzten Minuten waren dann die Grazer mit der jüngsten Startmannschaft des gestrigen Europa-League-Abends die spielbestimmende Mannschaft. Für Trainer Fabio Ingolic wäre sogar mehr möglich gewesen.
2: Wenn ich mir jetzt anschaue, wie wir uns ins Spiel reingearbeitet haben, wie wir mutig waren bis in der Schlussphase, wie wir dann auch das Momentum in der Schlussphase auf unserer Seite gezogen haben mit der einen oder anderen guten Möglichkeit und speziell mit den vielen Standardsituationen, ist es trotzdem ein bisschen schade, dass man dann nicht so einen Heimsieg über die Linie bringt. Und deswegen tut es irgendwie weh, dass wir nicht diesen richtig lucky Punch gezogen haben. Aber zugleich bin ich sehr stolz auf die Mannschaft, wie es auftreten ist.
0: Für Sturm geht es am kommenden Sonntag in der heimischen Meisterschaft gegen Salzburg weiter.
3: Und in der Europa League ist Salzburg heute Abend bei Levski Sofia zu Gast. Sturms nächster Auftritt im Europacup ist am 15. Oktober in England bei Bournemouth. Die Wetteraussichten für die Steiermark gibt's jetzt von Claudia Rath.
4: Heute bleibt es meistens trüb und es ist vor allem deutlich kühler als gestern. Die Höchstwerte erreichen nur 14 bis 19 Grad und ab und zu kann es auch regnen. Wobei es im Laufe des Tages dann aber auch oft trocken bleibt. Das heißt, die Schauer lassen wirklich überall nach. Auflockern wird es aber kaum. Morgen Freitag relativ ähnlich, oft bewölkt. Der eine oder andere Schauer kann mit dabei sein, vor allem am Nachmittag und Abend in der Obersteiermark. Und die Temperaturen auch ähnlich wie heute, 17 bis 22 Grad am Freitag.
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4: Ja, also was den Berufsverkehr angeht, ist es im Moment richtig gut. Da sind uns keine Störungen oder Staus gemeldet worden, aber es wird gebaut. Das heißt, Sie müssen ein bisschen ausweichen. Altenmarkter Straße bei Feldbach nämlich. Da ist gesperrt wegen Gleisbauarbeiten zwischen Hart und Rabau. Sie können ausweichen über Lüdersdorf.
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5: Allseits einen schönen guten Morgen wünschen wir.
4: Guten Morgen.
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0: Johnny Francis, Musik aus den späten 1950ern. 6:41 Uhr, 4 Minuten noch bis 6:45 Uhr. Heute ist Donnerstag, der 17. September. Wir sind mittendrin in der ersten Schulwoche und kaum hat die Schule wieder angefangen, wird schon gestrebert im Land, und zwar so richtig.
1: Ja, aber nicht nur die Kleinen, auch die Großen sind gefordert in Bad Leupersdorf nämlich. Da haben sich dieser Tage rund 400 Standesbeamte und Standesbeamtinnen aus ganz Österreich getroffen zu einer Tagung.
0: Da gab es Vorträge zu Gesetzesänderungen, Workshops, aber natürlich auch das Gesellige und der Spaß dürfen da nicht vergessen werden.
1: Ja, und für Unterhaltung sorgen vor allem steirische Standesbeamte, die haben sich schlicht zu einer Musikkapelle formiert. Und Thomas Seidel hat die besucht und Martin Kaiser aus der Obersteiermark getroffen.
2: Ja, wir treffen uns einmal im Jahr. Wir sind alle Standesbeamte und sind alles Musiker. Und vor zig Jahren haben sich einmal ein paar Standesbeamte gedacht, wir spielen eigentlich alle ein Instrument und eigentlich wäre es schön, wenn wir gemeinsam da musizieren. Und jetzt sind wir da, wir sind wirklich die einzige Standesbeamtenkapelle weltweit und spielen einmal im Jahr zusammen. Jeder hat die Tracht seines Heimatvereins an und wir umrahmen das Festliche und auch das Kollegiale hier.
0: Sehr cool. Wo seid ihr überall her?
2: Aus der ganzen Steiermark. Wie zum Beispiel aus Randen, aus Birkfeld, aus St. Margareten, aus Weiz. Wir sind ganz Steiermark da vertreten. Und Eisenerz natürlich darf ich nicht vergessen.
0: Das ist ganz wichtig.
2: Eisenerz ist natürlich ganz wichtig. Und ja, und es ist immer wieder schön, einmal im Jahr zusammenzukommen und gemeinsam mit Kollegen einfach schöne Stunden zu erleben.
0: Wer hat die verrückteste Hochzeit aller Zeiten erlebt?
2: Natürlich ich.
0: Was war das?
2: Das war ein mexikanisches Paar und sie haben gesagt, sie sprechen Deutsch, aber sie sprachen kein Deutsch. Und somit musste ich die Hochzeit mit dem Google Translator vollziehen. Aber es war cool.
0: Wirklich? Okay, gut. Das heißt, wo war das? In welchem Standesamt?
2: Standesamt Kammern.
0: Da muss man ehrlich sagen, das ist dem Martin Kaiser dann Spanisch vorgekommen, oder?
1: Ja, zu Recht.

0: Einer der Heroen des Austropop, Uli Bär, alle Lichter. 9 Minuten noch bis 7. Derart feine Musik spielen wir immer gerne am Wochenende, auch auf Ihre Bestellung. Das nächste Mal am Samstag in der Oststeiermark.
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1: Am Mikrofon Martin Balder. Die EU-Kommission stellt heute neue Regeln zum Kinderschutz auf Social Media vor. Kinder unter 13 Jahren werden keine eigenen Accounts erlaubt und bis 15 nur eingeschränkte Konten mit begrenzter Bildschirmzeit und weniger süchtig machenden Algorithmen. Aus Straßburg, Verena Sophie Meyer.
2: Geht es nach der EU-Kommission, müssen Instagram, TikTok und Co. ihre Apps von Haus aus altersgerecht gestalten. Sie müssen auch zur Verantwortung gezogen werden, so ÖVP-Delegationsleiter Reinhold Lopatka.
3: Man muss hier Regelungen finden, wo man dann auch mit entsprechenden Strafen vorgeht. Anders wird es nicht gehen.
2: Für die grüne EU-Abgeordnete Lena Schilling geht es dabei nicht nur um junge Menschen.
4: Es ist auch gut, dass Kinder und Jugendliche nicht abhängig gemacht werden von irgendwelchen Algorithmen. Gleichzeitig möchte ich auch meine Oma schützen und alle anderen Menschen, die auf Social Media unterwegs sind.
2: Kritik kommt von Elisabeth Dieringer von der FPÖ. Sie sieht einen Vorwand.
5: Dass unter dem Deckmantel des Kinderschutzes das Establishment nun Schritt für Schritt wieder Kontrolle über die Informationsflüsse erlangen möchte.
2: Die Social-Media-Beschränkungen müssen dann mit den EU-Mitgliedstaaten und dem EU-Parlament verhandelt werden.
1: In Schweden hat die Opposition laut öffentlich-rechtlichem Rundfunk die Parlamentswahl am vergangenen Sonntag knapp gewonnen. Demnach kommt das Mitte-Links-Bündnis auf 175 der 349 Sitze und hat damit eine Mehrheit von einem Mandat. Derzeit werden noch die letzten Briefwahlstimmen ausgezählt, am Endergebnis werde das aber nichts mehr ändern, hieß es. Der britische Popsänger Ed Sheeran steht auf seiner USA-Tournee plötzlich ohne Mitmusiker da. Nachdem der Rapper Macklemore wegen einer pro-palästinensischen Aussage bei einem Konzert in New Jersey von der Tour ausgeschlossen wurde, sind nun auch alle anderen Vorgruppen und sogar Sheerans Band abgesprungen. Aus den USA, Christoph Kohl.
6: Free Palestine.
7: Diese Worte und die Reaktionen darauf stürzen Ed Sheerans Tour ins Chaos. Der einflussreiche Stadionbesitzer Robert Kraft sieht darin nämlich eine Hassbotschaft und drängt Sheeran dazu, Macklemore als Vorgruppe zu feuern. Der tut das, macht aber seinen Konzertveranstalter für die Entscheidung verantwortlich. Daraufhin springen alle verbliebenen Vorgruppen aus Solidarität mit Macklemore und den Palästinensern ab. Die Tour wird so zum Politikum. Eine demokratische Abgeordnete spricht von Zensur.
8: To censor speech.
7: Ed Sheeran will eigentlich nichts mit Politik zu tun haben. Jetzt steht er ohne Vorgruppe auf der Bühne und das im Zentrum einer politischen Kontroverse.
1: Die Wasserressourcen schrumpfen weltweit, besonders stark aber in Zentral- und Osteuropa. Das geht aus dem aktuellen Wasserbericht der Weltwetterorganisation hervor. Demnach gingen die Grundwasserspiegel in Mitteleuropa 2025 gegenüber den 10 Jahren davor so stark zurück wie kaum woanders. Die Dürre des heurigen Sommers ist in dem Bericht noch gar nicht berücksichtigt. Das waren die Nachrichten mit Martin Balder.
9: Kommt heute Wasser nach, also sprich regnet's, hier ist das Wetter.
10: Ja, es ist oft bewölkt, teilweise eben feucht und auch spürbar kühler. Im Moment haben wir Regen in Innsbruck, Salzburg und Linz bei rund 13 Grad. Die anderen Landeshauptstädte wohl trocken, aber eben bewölkt. In Eisenstadt und Graz zum Beispiel hat es schon 17 Grad. Viel mehr wären es aber auch nicht mehr. Die Höchstwerte am Nachmittag nämlich 14 bis 19 Grad. Bis dahin, bis zum Nachmittag kann es immer wieder ein bisschen regnen, aber im Laufe des Tages sollten die trockenen Phasen überall immer länger werden. Sonne kriegen wir heute kaum zu Gesicht. Morgen Freitag dann ganz ähnlich, oft bewölkt. Der eine oder andere Regenschauer ist mit dabei. Häufiger regnen kann es am Nachmittag und Abend in der Obersteiermark und es bleibt eher unterkühlt mit 17 bis 22 Grad.
9: Es ist 4 nach 7, Radio Steiermark Verkehrsservice.
10: Da läuft's gut, Frühverkehr setzt jetzt natürlich voll ein, aber Sie sollten nirgends länger als gewohnt unterwegs sein.
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9: Ist das schräg bitte? Ed Sheeran kommt bei seiner Amerika-Tournee ohne Musiker an. Aber nicht, weil er ihnen, weiß ich nicht, keinen Gehalt zahlen möchte, sondern aus politischen Gründen, wie Sie gerade auch in den Nachrichten gehört haben. Andererseits, ich denke mal, diese ganzen Popstars, diese Superstars, die haben ja alle irgendwann einmal gemeinsam mit ihrer Gitarre angefangen. Die haben ja gar nicht so viele Leute mehr um sich gehabt.
10: Ja, zurück zu den Wurzeln.
9: Genau, so hinstellen, er und seine Gitarre, und dann klingt das vielleicht ja wieder so. Schönen guten Morgen. Ja.

0: Blondie, Call Me. Wir geben ordentlich Gas, um Sie hineinzubringen in diesen Donnerstag. Wir wollen nicht schuld sein, dass Sie verschlafen. Apropos, diese Frage stellen sich ja im Moment sehr viele. Wer ist schuld? Schuld daran, dass wir an der Tankstelle ausbrennen im Moment.
1: Ja, eh klar, die meisten sagen Weltpolitik, Kriege, Sperre der Straße von Hormuz. Aber wie bekommen das jetzt die Tankstellenbetreiber und Betreiberinnen bei uns in der Steiermark zu spüren, diesen Grant der Menschen auf den wirklich, wirklich teuren Sprit?
0: Bettina Zeierts war bei einer Tankstelle in Söding.
2: Hier auf der B70 herrscht viel Berufsverkehr. Alle, die hier stehen bleiben, machen es unter dem Motto Augen zu und durch.
3: Jeder sagt, ja, hilft dir nichts. Danken muss ich, fahren muss ich, hilft nichts.
2: Herr Ludmilla, langweilig wird es Ihnen aber derzeit trotzdem nicht auf der Tankstelle. Sprit ist kein Ladenhüter, trotz der hohen Preise.
3: Nein, bei uns ist immer viel los.
2: Michael Kayer, wenn ich jetzt meine Rechnung anschaue, ich habe ungefähr 57 Euro jetzt getankt und die Hälfte wird als Steuer ausgewiesen, was der Staat kriegt. Haben die Leute Verständnis für die hohen Preise?
4: Ja, ich glaube weniger. Sie fahren trotzdem.
5: Nein.
6: Also, dann passt schon.
7: Ich kann aufs Auto leider nicht verzichten.
2: Ich habe es öfter so gemacht, dass ich gesagt habe, ich tanke 50 Euro rein und dann ist mir wurscht, was das kostet.
4: Ja, da gibt es genügend. Die 10 Euro Tanker sind gestorben, nicht? Weil das ist, das geht nicht, das funktioniert nicht. Aber der sagt, ich danke, mir ist wurscht.
2: Die Stimmung auf den Tankstellen ist derzeit jetzt nicht unbedingt auf dem Höhepunkt. Frau Ludmilla, schimpft man derzeit auf der Tankstelle?
3: Naja, nicht unbedingt, die wissen ganz genau, wer schuld ist.
2: Die Tankstellenarbeiter kennen gar nichts dafür, Arbeiterinnen.
8: Ich lasse auch den Frust an denen nicht aus. Die Politik ist schuld dran.
2: Und dann gibt es ja auch manchmal die Behauptung, dass der Tankstellenbetreiber jetzt reich wird dadurch.
4: Naja, prozentuell kannst du das jetzt nicht einschätzen. Ne? Wenn du Glück hast und du kaufst billig ein und der Treibstoff geht in die Höhe, dann hast du ein bisschen mehr Marge. Ne? Vielleicht mal 10 Cent, das du verdienst pro Liter.
2: Wie versuchen Sie, Frau Ludmilla, dass da die Stimmung am Hoch bleibt?
3: Naja, wir machen viel Spaß mit den Leuten. Die sollen keinen Stress haben. Ich habe alles vorbereitet. Beruhigungsmittel.
2: Ja. Beruhigungsmittel auf der Tankstelle in welcher Form? Das sage ich nicht. Sagen wir halt ein Kaugummi.
3: Sowas, ja.

0: So schön, so romantisch, so nostalgisch. Die Cats aus Holland. One Way Wind. 7:21 ist es. Ja, so kann man es auch machen. Also so kann man Fußballspiel auch anlegen.
1: Ja, kein Tor schießen, aber halt auch keines bekommen. Ja. Sturm startet mit einem 0:0 gegen Start Rennes und damit mit einem Punkt in die UEFA Europa League.
0: Wir finden es gar nicht so schlecht, um nicht zu sagen, wir finden es richtig cool. Sturmspieler Jürgen Heil und Valmir Matosch eigentlich auch.
2: Ja, ich finde im Großen und Ganzen schon verdient unentschieden. Ich glaube einfach, dass wir ja unseren Matchplan durchgezogen haben. Wir haben gewusst, wir sind jetzt nicht so blauäugig und laufen da ins offene Messer, weil für das sind einfach zu gut. Aber nichtsdestotrotz haben wir trotzdem ihre Schwächen ein bisschen ja, neutralisieren können. Ich glaube, gegen Schluss, letzte 10, 15 Minuten hatten wir schon gut gedrückt, gute Chancen. Wenn da einer reingeht, ist natürlich für uns sehr schön. Ja, verdient auch gewesen, aber ich glaube, im Großen und Ganzen unentschieden ist schon gerechtfertigt.
3: Und ich glaube einfach, ja, dass uns das schon Auftrieb gibt, gegen so eine Mannschaft zu null spielen.
0: Wie geht's weiter mit Sturm im Europacup?
1: Ja, nächste Chance auf Punkte gibt's für Sturm am 15. Oktober in England bei Bournemouth.
0: Jetzt gleich gibt es aber wichtige Informationen für die Autofahrer um 7:22 im Verkehrsservice.
1: Und zwar für all jene, die auf der A9 der Pyrenautobahn unterwegs sind, der dauert es für sie auf ihrem Weg nach Graz ab Wunschow 10 Minuten länger.
0: Schnell und umfassend versorgt mit wichtigen Informationen, rund um die Uhr verwöhnt mit herrlicher Musik. Lucio Dalla hier. Guten Morgen.
1: Morgen.

0: Adresse Egli 37.
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2: Eine Frau ist gestern in Wies im Bezirk Deutsch-Landsberg von ihrem eigenen Hund beinahe zu Tode gebissen worden. Laut Polizei ist das Tier plötzlich aggressiv geworden und auf seine Besitzerin losgegangen. Die Frau schwebt in Lebensgefahr, berichtet Fanny Selnitzki.
3: Am Vormittag ist die 54-Jährige mit ihrem Rottweiler im Wieser Ortsteil Geißereck spazieren. Im Schatten eines Baumes will sie sich ausruhen, als der 50 Kilo schwere Hund plötzlich aggressiv wird. Er beißt der Frau mehrfach in den rechten Ober- und Unterarm. Polizeichefinspektor Leo Josephus sagt:
4: Also es gelang der 54-Jährigen trotz ihrer Verletzungen eben den Hund einzufangen. Der hat ihm noch den Maulkorb anlegen können und auch ihn an einen Baum gebunden.
3: Eine Anrainerin beobachtet das, alarmiert die Rettung und leistet erste Hilfe. Die verletzte Frau ist mit dem Rettungshubschrauber zum LKH Graz gebracht worden. Der Rottweiler Rüde ist jetzt in einem Tierheim untergebracht.
2: In Thalheim im Bezirk Murtal ist gestern Abend ein 21-jähriger Arbeiter schwer verletzt worden. Bei einem Probelauf in einem Sägewerk verfing sich die Kleidung des Mannes in einem rotierenden Zahnrad. Der 21-Jährige wurde in der Maschine eingeklemmt. Ein Kollege stoppte die Anlage sofort und rief die Rettung. Laut Arbeitsinspektorat ist es zu dem Unfall gekommen, weil der Mann Sicherheitsvorkehrungen umgangen hatte. Die Stadt Graz hat eine Tempo-30-Offensive gestartet. Neben der neuen 30er-Beschränkung in der Mandelstraße hat man auch die Tempo-30-Regelungen bei einigen Schulen verschärft. Johann Buntigam berichtet.
5: Aus Tempo-30 an Schultagen ist Tempo-30 an Werktagen geworden. Die Beschränkung gilt also auch an Samstagen und in den Schulferien. An mehreren Schulstandorten in Graz hat man die Beschilderung zuletzt ausgetauscht. Vizebürgermeisterin Judith Schwendner hat das Verkehrsressort in Graz über und begründet diese Offensive so.
6: Also teilweise ist die An-Schultagen-Regelung sehr verwirrend und dann gilt sie einmal und einmal nicht. Deswegen kommt sehr oft aus der Bevölkerung der Wunsch, aus der Wohnbevölkerung für mehr Sicherheit, für weniger Lärm, das auszuweiten auf alle Werktage.
5: Im Bereich der Kepler-Schule soll überhaupt neu eine 30er-Beschränkung eingeführt werden und auch zwei neue Schulstraßen hat man über den Sommer eingerichtet.
6: Wir haben in den letzten 5 Jahren bereits 8 neue Schulstraßen verordnet. Das heißt, die letzten Meter am Schulweg in der Früh sind für die Kinder gedacht, dass die ganz allein gehen können, dass die Straße nur den Kindern gehört.
5: Dazu kommt der seit wenigen Tagen bestehende 30er in der Vorrangstraße Mandelstraße. Der Verkehr wird hier zwischen Brockmanngasse und Kaiser-Josef-Platz eingebremst. Das geht auf eine Bürgerinitiative zurück und geht es nach Schwendner, kommen in Graz weitere 30er dazu.
6: Ich hoffe doch. Es ist nicht so ganz einfach, weil das muss man dann immer auch gemeinsam mit dem Straßenamt machen, weil die müssen das als Behörde genehmigen. Aber mir ist es ganz wichtig, überall dort, wo es möglich ist, Vorrangstraßen umzuwandeln in Tempo 30 Straßen.
5: Auch um die Verkehrssicherheit zu erhöhen, ermöglicht habe die Eingriffe eine Änderung der StVO, die den Gemeinden mehr Möglichkeiten einräumt, Geschwindigkeitsbeschränkungen einzuführen.
2: Zum Sport. Sturm hat zum Auftakt der Ligaphase in der Europa League einen Punkt gegen Stade Rennes geholt. Die Grazer trennen sich am Abend vor eigenem Publikum vom französischen Ligadritten 0:0. Heute Abend ist Sturms nächster Meisterschaftsgegner Salzburg bei Levski Sofia zu Gast. Der nächste Auftritt der Grazer in der Europa League ist am 15. Oktober in England bei Bournemouth. Die Wetteraussichten für die Steiermark gibt es jetzt von Claudia Rath.
7: Oft trüb geht es in der Steiermark durch den Donnerstag, vor allem jetzt am Vormittag. Dann gibt es auch noch einige Regenschauer, die niedergehen ab.

0: auch einzelne Regenschauer, die mit dabei sind und die Temperaturen morgen 16 bis 20 Grad.
1: Es ist gleich 4 Minuten nach 7:30, Radio Steiermark Verkehrsservice.
0: 10 Minuten länger brauchen Sie da auf Ihrem Weg nach Graz auf der A9 der Pyrenautobahn ab Wunschow und bei der Altenmarkter Straße bei Feldbach ist gesperrt wegen Gleisbauarbeiten zwischen Hart und Rabau. Ausweichen geht über Lüdersdorf.
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Italienisch, es geht immer hier bei uns in der Steiermark. Das ist Gianna Nannini, Maske. 7:38, 7:38. Dave Edmonds, I Hear You Knocking. Schönen guten Morgen, Steiermark.

0: FM4 anklopfen bei Ihnen. Es ist 7.41 Uhr schon, 11 Minuten noch nach 7:30. Claudia Wagner-Lohengrin hatten wir heute schon. Jetzt ist Zeit für Felix Mendelssohn-Bartholdy.
1: Gerne.
0: Am Ende des vierten Aktes seiner Bühnenmusik zu einem Sommernachtstraum erklingt das. Und augenblicklich wissen wir, was zu tun ist, oder?
2: Ja, das weiße Kleid, der schwarze Anzug und einfach Ja sagen, wenn Sie was gefragt werden.
0: Heiraten, haben Sie vor im nächsten Jahr?
2: Schönes Datum wäre zum Beispiel der 27.07.2027.
0: Oder der 2.07.27.
2: Oder der 27.02.27. Also da gibt es viele Möglichkeiten.
0: Es geht der Fairness halber auch der 17.09.27, muss man auch sagen. Also egal wann, Sie können sich darauf verlassen, dass die steirischen Standesbeamtinnen und Beamte Sie gut in die Ehe begleiten werden. Die sind nämlich top ausgebildet.
2: Ja, Workshops, Vorträge und Schulungen sind bei der jährlichen Standesbeamtinnen-Tagung am Programm. Und die hat diese Woche im Thermen- und Vulkanland in Bad Leupersdorf nämlich stattgefunden.
0: Rund 400 Standesbeamtinnen und Beamte aus ganz Österreich waren da, um sich weiterzubilden in Sachen Eheschließungen, Geburten, Namensänderungen, was sie halt alles so zu tun haben.
2: Aber wir sind natürlich allesamt sehr romantisch. Allen voran der Thomas Seidel, sein Fokus natürlich auf den Hochzeiten. Er hat rumgefragt, was war denn so die allerbesonderste Hochzeit?
3: Die prägendste Hochzeit war eigentlich erst heuer. Die haben heuer geheiratet im September. Am Jahrestag, es war der erste Jahrestag der ersten Nachricht online. Das ist ganz frisch noch. Noch sind sie verheiratet.
4: Das ist aber eine Leistung in dem Fall. Wie war es bei euch?
5: Die war erst vor 2 Wochen, da hat der Verlobte die Braut erst am Vormittag gefragt und am Nachmittag haben sie geheiratet und die Braut hat nichts davon gewusst.
4: Aber schon bei euch im Standesamt alles angemeldet?
5: Genau, alles angemeldet, er hat alles organisiert. Schminken, Friseur, alles Mögliche und dann sind sie gekommen und die Braut war überrascht und hat ja gesagt.
4: Das wäre das Wichtigste gewesen. Gibt es da Stornobedingungen bei dem Standesamt oder wie schaut denn das aus, wenn es theoretisch nicht gegangen wäre?
5: Ja, Stornobedingungen eher nicht.
4: Aber es ist ja alles gut gegangen.
5: Ja, genau.
4: Wo war das, in welchem Standesamt?
5: Gemeinde Anfels.
0: Storn am Standesamt. Typische Seidelfrage.

0: Eliminow, Can't Get You Out of My Head. Das ist Radio Steiermark am Donnerstag, 17.09. 7.49, 11 vor 8. Der heutige Tag ist der 260. in diesem Jahr und war schon durchaus bedeutsam, vor allem wenn Sie gerne Musik hören, Musik in der alten Art und Weise, denn am 17. September 1931 wird in New York dem staunenden Publikum die erste Langspielplatte mit 33 1/3 Umdrehungen vorgestellt.
1: Ja, für die jungen Leute ja irgendwie, wenigsten kennen das noch, oder? Schwarzes Ding, muss man auflegen auf einen Plattenspieler. Ja.
0: Aber sie hat sich sehr lang gehalten, weil erst in den 80er Jahren ist dann die CD aufgekommen und hat das Ding dann abgelöst.
1: Und jetzt hat es ja eh wieder ein Comeback, oder?
0: Ja,
1: viele
0: stimmt.
1: Tun wieder Schallplatten auflegen.
0: Wird in der Oststeiermark in Fähring auch wieder gepresst, sehr, sehr begehrt. Das war 1931, 6 Jahre später war der 17. September durchaus dramatisch, vor allem für uns in Österreich. Im Wiener Prater brennt die sogenannte Rotunde nieder, eines der Wahrzeichen der Weltausstellung von 1873. Und das war nicht nur irgendein Gebäude, sondern das war das Gebäude mit der zu diesem Zeitpunkt größten Kuppel.
1: Ja, schaut drum, wirklich.
0: Größer als die in Rom, als die mitten in Rom stehende. Also das war echt wirklich schott. Und im Jahr 1981 hat am 17. September in München der Film Das Boot Uraufführung erlebt.
1: Was kann man nicht anschauen, da kriegt man Beklemmungen, oder? Eingequetscht da in dem Boot,
0: ja,
1: eben.
0: Es ist in der Tat ein gruseliger Film, aber es haben damals alle mitgespielt, die was zu sagen hatten. Weiß ich nicht, Jürgen Prochnow war der Kapitän, Martin Semmelrogge, wie sie alle geheißen haben, der Uwe Ochsenknecht und am Beginn seiner Karriere, er sollte ja dann später als Musiker doch durchstarten, ein gewisser Herbert Grönemeyer.
1: Ja, der hat im Boot.
0: Hat den Matrosen gespielt, ja. Gott sei Dank ist er dann wieder aufgetaucht und hat feine Musik gemacht. Zum Beispiel das hier, Mambo. Guten Morgen.
1: Guten Morgen.

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4: Am Mikrofon Martin Balder. EU-Kommissionspräsidentin Ursula von der Leyen präsentiert heute einen Gesetzesvorschlag für ein EU-weites Social-Media-Verbot für Kinder unter 13 Jahren. Trotz dieser Pläne will Österreich am nationalen Alleingang festhalten. Schon mit Jahresbeginn sollen hierzulande Social-Media-Plattformen für alle unter 14 verboten werden. Felix Nowak berichtet.
5: Die Richtung der EU-Kommission stimme, das Tempo weniger, das sagt sinngemäß Digitalisierungsstaatssekretär Preul von der ÖVP. Schon Anfang 2027 soll das nationale Verbot in Österreich in Kraft treten. Es soll bis zum 14. Geburtstag gelten und damit ein Jahr länger, als es auf EU-Ebene geplant ist.
6: Ich glaube, dass 13 Jahre zu niedrig angesetzt ist. Ich würde mir wünschen, dass es höher ist, nämlich mit 14 Jahren. Nichtsdestotrotz, wir müssen es möglichst rasch irgendwie umsetzen. Das bedeutet, wir können aus meiner Sicht, wenn die europäische Ebene jetzt weitere 3 Jahre braucht, kann es einfach nicht warten.
5: Nächste Woche geht für das österreichische Vorhaben die Begutachtung zu Ende. Parallel muss die EU-Kommission zustimmen, die nationalen Alleingängen aber eher skeptisch gegenübersteht. Eine Rückmeldung aus Brüssel wird bis Ende Oktober erwartet. Sollte es dort gröbere Bedenken geben, könnte sich das österreichische Social-Media-Verbot durchaus noch verzögern.
4: Der kanadische Regierungschef Mark Carney hält heute Mittag eine Rede vor dem Europäischen Parlament. Carney hatte angesichts der zunehmenden Spannungen mit US-Präsident Donald Trump angekündigt, eine engere Anbindung an die EU anzustreben. Kommissionspräsidentin von der Leyen hat daraufhin eine assoziierte Mitgliedschaft Kanadas vorgeschlagen. Trump erklärte, falls er darin einen feindseligen Akt sehen sollte, werde er Europa mit hohen Zöllen belegen und die Handelsbeziehungen in vielen Bereichen einstellen. In Österreich breiten sich derzeit 2 Tarantelarten aus, die schwarzbäuchige Tarantel und die südrussische Tarantel. Die Spinnen finden ihren Lebensraum aber nicht nur in der Natur, sondern auch in Wohnungen und Häusern. Mehr von Larissa Rausch.
7: Auf der Suche nach einem geeigneten Winterquartier oder einem Partner legen Taranteln große Strecken zurück und verirren sich dabei immer wieder in Wohnungen oder Häuser. Gesichtet wurden sie bereits im Burgenland, Wien, Niederösterreich und der Steiermark. Kammerjägerin Marianne Jäger weiß, was dann zu tun ist.
8: Einerseits kann man die Spinne dort lassen, wo sie ist, weil sie ist nützlich. Oder man fängt sie weg, entweder mit einem Schnappi oder mit einem Glas und einem Papier und fängt sie so ein und setzt sie so vors Fenster. Ich persönlich würde die Spinne dort lassen, weil sie eben Insekten frisst.
7: Die südrussische Tarantel wird übrigens bis zu 4 Zentimeter groß und ist damit die größte Spinnenart in Mitteleuropa.
4: In Spanien ist bei heftigen Regenfällen mindestens eine Person ums Leben gekommen. Laut Feuerwehr wurde in der Nähe von Barcelona die Leiche eines Mannes gefunden, dessen Auto von einem über die Ufer getretenen Bach fortgeschwemmt worden war. Die Unwetter hatten im Osten Spaniens schwere Überschwemmungen verursacht. Das waren die Nachrichten mit Martin Balder.
9: Wie schaut es denn bei uns mit dem Regen aus? Wir kommen damit weiter zum Wetter.
10: Ja, trüb und schon teilweise nass wird es heute. Oder wie die Meteorologen in der heutigen Prognose geschrieben haben, eine verwellende Kaltfront zieht von Westen her langsam über die Steiermark und bringt eben Regen.
9: Sehr schön.
10: Aktuell
9: schöne blumige Formulierung.
10: Ja, es ist fein, oder? Aktuell regnet es zum Beispiel in Irdning oder auch bei Ihnen in Zeltwig. Am Vormittag dann, also in den nächsten Stunden, immer wieder Regenschauer dabei. Ab Mittag dann sollten es wirklich nur noch einzelne Schauer sein, da bleibt es dann meist trocken. Allerdings eben ist es unterkühlt bei nur 14 bis 19 Grad am Nachmittag. In der Nacht auf morgen lockert es ein bisschen auf, bedeutet für den morgigen Freitag, er beginnt teilweise mit etwas Sonnenschein, aber bis zum Nachmittag spätestens überwiegen schon wieder die Wolken und da kann es dann auch noch einmal etwas regnen, vor allem morgen in der westlichen Obersteiermark.
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10: Immer noch brauchen Sie 10 Minuten länger auf Ihrem Weg nach Graz, auf der A9 der Pyrenautobahn ab Wundschuh. Ansonsten läuft es aber ganz gut im Frühverkehr. Ich wünsche gute und sichere Fahrt.
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9: Und wenn eben diese Fahrt ein bisschen länger dauert, weil Sie im Stau stehen, Sie haben mehr Zeit für die Rembrandts, José Feliciano, Eric Clapton, Billy Steirisch, die Monkees oder gleich Elvis Presley.
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The Monkees. The Last Train to Clarksville, 8 Minuten nach 8. Es ist noch nicht lange her, da hat sie die Fans bei unserem Radio Starmark Heimatsommer Live-Radio begeistert. Jetzt singt Billy Steirisch wieder im Radio für sie. 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

0: 11 nach 8. Gratulation, Kompliment, Respekt. Wir ziehen den Hut und heben das Kaffeehäferl. Gratulation zu Gold für 4 steirische Notfallmediziner.
1: Ja, aus Graz sind Sie, haben bei der internationalen Meisterschaft für Notfallmedizin in Polen Gold gewonnen, und zwar ist das das Team der MedUni Graz und der KAGES.
0: Radio Steiermark-Reporterin Anke Mandl ist bei der erfolgreichen Truppe.
2: Ja, ich bin da gerade unser Gewinnerteam besuchen. Jetzt sitzen sie da alle 4 ganz entspannt. Letzte Woche beim Wettkampf hat das noch ein bisschen anders ausgeschaut. 24 Stunden Tag und Nacht hat das Team die verschiedensten Notfallszenarien durchmachen müssen. Bernhard Kowalski, du warst vor Ort der Teamleiter. Das war wie bei einem echten Einsatz, oder?
3: Genau, also das war verdammt nah an der Realität. Man weiß nie, wann man zum Patienten hin muss und wann man gerufen wird. Das kann mitten in der Nacht sein, weil es halt einen echten Dienst simuliert. Es werden hochwertigste Simulatoren verwendet. Man hat echte Schausteller, die geschminkt sind und eben die Patienten nachspielen. Also nach 30 Sekunden weiß man nicht mehr, dass man da in einer Simulation ist.
2: Welches Szenario ist euch da am stärksten hängen geblieben?
3: Also eine der herausforderndsten Situationen für uns war definitiv die Versorgung eines schwer verbrannten Patienten. Wir sind da in einen kleinen Container gekommen. Es war dunkel, es hat stark nach Verbrannten gerochen. Die Feuerwehr war vor Ort. Das sind schon Situationen, wo es wirklich maximales Teamwork erfordert und wo man auch zusammenwächst.
2: Gemeinsam habt ihr da auch jede Situation gemeistert und diesen goldenen, riesigen Pokal geholt, der da jetzt vor uns am Tisch steht.
3: Wie es dann zur internationalen Kategorie gekommen ist, ja, und wir dann gehört haben, Team Austria, First Place, da sind wir aus allen Wolken gefallen, wir haben uns total gefreut, wir sind auf die Bühne rausgegangen, haben unser Glück kaum fassen können und haben uns auch gebührend feiern lassen.
2: Ende des Jahres geht's dann aber schon weiter für euch, und zwar zur Weltmeisterschaft in Rio. Da drücken wir natürlich auch die Daumen.
0: Anke Mandl hat berichtet. 8:14 Uhr.

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2: 8:21 Uhr, 9 Minuten noch bis 8:30 Uhr. Schönen guten Morgen, Steiermark. Wir sagen Ja. Wir sagen Ja zu Ihnen, wir sagen Ja zu diesem Tag und wir sagen Ja zu Bad Leupersdorf.
1: Ja, Bad Leupersdorf, das war dieser Tage das Epizentrum, sage ich mal, für Eheschließungen. Mehr geht da vermutlich nicht. Rund 400 Standesbeamte und Standesbeamtinnen aus ganz Österreich haben sich zu einer Tagung getroffen. Da gab es Vorträge zu Gesetzesänderungen, Workshops zu allen Themen. Dieses doch ja vielfältigen Jobs.
2: Genau, weil es gibt bedeutend mehr zu tun für Standesbeamtinnen und Standesbeamte, als nur Hochzeiten zu feiern und zu zelebrieren, erklärt auch Irene Höfler vom Standesbeamt in Breitenau am Hochlandsch.
3: Es gibt die eingetragene Partnerschaft. Wir sind ja für Absage, für Vaterschaftsanerkennung, Geburtsurkunde. Wir sind ja wirklich von der Wiege bis zur Bahre zuständig, Namensänderungen. Und das ist einfach eine Fortbildung, was für uns einfach essentiell ist. Wichtig ist.
2: Alles wichtig, überhaupt keine Frage, aber das wahrscheinlich auch für die handelnden Personen schönste, also für die Standesbeamtinnen und Beamten schönste, ist natürlich das Heiraten, das Abhalten von Hochzeiten. Und da gibt es in unserem Team nur einen ganz großen Romantiker, der der richtige Reporter ist.
1: Thomas Seidel. Er war in romantischer Mission unterwegs und wollte wissen, welche ganz besondere Hochzeiten es denn jetzt in Breitenau so gegeben hat.
3: Also im Endeffekt, ich habe nicht so spannende Hochzeiten, mich kennen fast alle persönlich. Ich bin im Erstberuf Kindergartenpädagogin, das heißt, meine Kindergartenkinder heiraten jetzt bei mir.
4: Ja, cool, oder?
3: Ja, das ist richtig cool, muss ich sagen, und das ist ein richtig toller Job, ja.
4: Das heißt, man weiß ganz genau, wie die als Kleiner ausgeschaut haben, wie sie jetzt ausschauen und hat eigentlich die ganze Lebensgeschichte. Da braucht man keinen Fragebogen ausfüllen, da braucht man kein Gespräch, da weiß man schon alles.
3: Naja, man weiß vieles, sagt man, weil man den persönlich kennt, von klein auf, muss ich sagen. Ja, und ich habe ja einen Kindergarten vorgelesen und jetzt lese ich einen am Standesamt vor. Ja.
2: Später dann die Leviten wahrscheinlich, aber da muss man ehrlich sagen, Erfahrung, Routine sticht schon ein bisschen Romantik. Irene Höfler, bei ihr ist es wahrscheinlich nicht romantisch, sondern das sind einfach Good Vibrations, wie das die Pitch Boys sagen.

0: Es ist gleich 8.27 Uhr. Wichtige Informationen für die Autofahrer, vor allem in Graz im Radio Steiermark Verkehrsservice.
1: Ja, da ist der Frühverkehr jetzt richtig zäh geworden. Abschnittsweise zum Beispiel auf der St. Peter Hauptstraße, der Blüdermann und auch der Merangasse stadteinwärts. Dann auf der Elisabethstraße stadtauswärts zwischen der Glasiestraße und dem Leonhardplatz. Auf der Heinrichstraße ist viel los stadtauswärts und zach auch der Verkehr auf der Maria-Troster-Straße stadteinwärts vor der Hilmgasse.
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0: Ganz neu, Peter Maffay im Duett mit Johannes Oerding. Schönen guten Morgen, es ist 8.30 Uhr.
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2: Mit dem Schulstart diese Woche beginnt auch wieder die Zeit von Schnupfen und Husten bei Kindern. Gleichzeitig tauchen auch allerlei Produkte auf, die das Immunsystem stärken sollen. Ob Kinder solche sogenannten Immunbooster überhaupt brauchen, hat sich Anke Mandl angeschaut.
3: Vitamine und Spurenelemente, sie werden jetzt wieder vermehrt als Unterstützung für das kindliche Immunsystem beworben. Bei gesunden Kindern bringen solche Präparate für die Abwehr aber nicht nachweislich etwas, wenn kein Vitaminmangel besteht, sagt Kinderarzt und Infektiologe Volker Strenger vom Uniklinikum Graz.
4: Es gibt wenig wissenschaftliche Evidenz, also wirklich Beweise dafür, dass das wirklich viel bringt. Und es ist so, dass Vitamine wichtig sind und wenn man sich ausgewogen ernährt, sollten eigentlich auch die Vitamine ausreichend im Körper sein, dann bringt es wenig, dann noch mehr zuzuführen.
3: Statt Immunbooster also besser auf ausgewogene Ernährung, Bewegung und genug Schlaf achten. Bei Schulkindern sind 9 bis 12 Stunden empfohlen. Und gerade bei Kleinkindern ist es kein Grund zur Sorge, wenn sie öfter krank sind. 10 bis 12 banale Infekte im Jahr sind laut Strenger im Bereich des Normalen.
2: Der Grazer Gemeinderat kommt heute zu einer Sondersitzung zusammen, beantragt von der Opposition wegen der angespannten Finanzlage. Der Schuldenstand liegt bei rund 1,9 Milliarden Euro. Der städtische Überziehungsrahmen ist fast ausgeschöpft. Seit September gilt deshalb eine Haushaltssperre. Ausgelöst wurde sie unter anderem durch einen unerwarteten Mehrbedarf von 36 Millionen Euro bei der Behindertenhilfe. Die KPÖ-Grün-Koalition will mit einem Sparpaket gegensteuern. Martin Weber, der SPÖ-Bürgermeister der Gemeinde Tischen im Bezirk Südoststeiermark, hat jetzt wieder Zugriff auf seine Konten bei WhatsApp, Facebook und Instagram. Die Social-Media-Konten des Bürgermeisters sind vom US-Konzern Meta zwischenzeitlich deaktiviert worden. Und zwar ausgerechnet, nachdem Weber einen politischen Vergleich angestellt und gepostet hatte. Stefan Holzmeister berichtet.
5: Die US-Politik unter Präsident Donald Trump und die deutsche Rechtsaußenpartei AfD in einem Facebook-Posting. Dann ist plötzlich nichts mehr gegangen auf den WhatsApp, Facebook und Instagram-Konten des Tischener Bürgermeisters Martin Weber. Der Aufschrei in den Medien danach riesig, die Empörung darüber, dass ein US-Konzern Meinungen womöglich nicht zulässt, ebenso. Seit gestern am Nachmittag ist er wieder auf den Plattformen online, schildert Bürgermeister Martin Weber.
6: Ich habe alle 3-4 Stunden immer so ungefähr draufgeschaut, ob sie irgendwas tut, ob sie irgendwas rührt. Und WhatsApp habe ich gemerkt, dass ich dort wieder online war. Und ein paar Minuten drauf war auch Instagram und Facebook wieder greifbar.
5: Die Plattformen sind für Weber wichtig, denn er nutzt sie auch für die Kommunikation innerhalb der Gemeinde.
6: Ich habe ein paar Mal Kontakt mit dieser Meta-Kanzlei gehabt. Die haben das auf eine KI-basierende Software zugeschrieben. Das wurde dann auch persönlich sozusagen noch einmal überprüft. Und nachdem ich überall wieder online war, habe ich ebenso eine Nachricht von dieser Kanzlei bekommen, dass jetzt da alles wieder funktionieren sollte.
5: Warum aber die KI die Sperre ausgelöst hat, weiß Bürgermeister Weber bis heute nicht. Das hat ihm Meta auch nicht gesagt. Die Vermutung bleibt aber, es könnte der politische Vergleich gewesen sein. Das Medienecho habe ihm jedenfalls dabei geholfen, dass der US-Konzern letztlich auf die Empörung reagiert hat.
2: Und Sturm hat zum Auftakt der Ligaphase in der Fußball-Europa-League einen Punkt gegen Stade Rennes geholt. Die Grazer trennen sich am Abend vor eigenem Publikum vom französischen Liga-Dritten 0:0. Noch zum Handball. HSG-Tormann Thomas Eichberger hat sich im Derby gegen die HSG Lipizzaner Heimat eine schwere Muskelverletzung im Oberschenkel zugezogen. Der 32-fache Nationalteamspieler ist gestern operiert worden und fällt mehrere Monate aus. Die Wetteraussichten für die Steiermark gibt es jetzt von Claudia Rath.
7: Bewölkt, frisch und teilweise nass ist es heute. Vor allem am Vormittag gehen noch einige Regenschauer nieder. Aktuell zum Beispiel regnet es in Bad Gleichenberg bei 16 und in Bad Mitterndorf bei 11 Grad. Und wesentlich wärmer wird es auch nicht mehr. Am Nachmittag erwarten wir 14 bis 19 Grad. Ab Mittag sind dann nur noch einzelne Schauer mit dabei. Auflockern wird es heute aber nicht mehr. Der morgige Freitag bringt... Entschuldigung.
0: Wir fangen noch einmal an. Der morgige Freitag
7: bringt zumindest

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1: CE ist der Frühverkehr in Graz im Moment abschnittsweise auf der St. Peter Hauptstraße, der Plüdermanngasse und der Marangasse stadteinwärts. Außerdem auch auf der Maria-Troster-Straße stadteinwärts vor der Hilmgasse und stadtauswärts im Moment zart auf der Elisabethstraße und auf der Heinrichstraße.
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0: Wir wünschen allseits schönen guten
1: Morgen.
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0: Melissa Naschenweng. Es ist 8.42 Uhr.
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0: Jetzt am Vormittag hier auf Radio Steiermark, am Vormittag in Ihrem Leben, in Ihrem Arbeitsleben, so 8:45 Uhr, rührt sich vielleicht schon der Magen, da grummelt's, je nachdem, wann Sie aufgestanden sind, ob Sie gefrühstückt haben, wie lange Ihr Arbeitstag schon ist, da ruft die Jausenbox vielleicht schon. Und egal, was da drinnen ist, ich meine, je nachdem, das ist ja so vielfältig, wie die Menschen sind, die halt dann die Jause essen. Im Idealfall wünscht man sich, dass eine Vormittagsjause, egal ob in der Schule oder am Arbeitsplatz, nicht nur wohlschmeckend und sättigend ist, sondern eben auch gesund. Gesunde Lebensmittel stehen im Mittelpunkt unserer aktuellen Ausgabe unseres Gesundheitspodcasts mit Fanny Sedlnitzky. Bloß was ist gesund? Was ist das, Fanny? Schönen guten Morgen.
2: Schönen guten Morgen. Also, dass ein Apfel, ein Stück Gurke, ein Paprika, also ein Obst, ein Gemüse sicherlich auf der gesunden Seite zu finden ist, das ist klar. Aber wir legen ja in die Jausenbrote auch andere Dinge hinein. Ein Aufstrich, ein Käse, eine Wurst, ein Schinken. Das alles ist verpackt. Und es geht eben um verpackte Lebensmittel in unserem Podcast, die eher eine Kennzeichnung haben müssen sogar. Wenn ich einen Apfel kaufe, steht da nichts drauf, aber wenn ich eine Packung Käse kaufe, da steht hinten was drauf, da stehen die Nährwerte drauf, da steht drauf, wie viel Kalorien das hat, wie viel Fett drinnen ist und so weiter und so fort. Das ist aber mittlerweile ein Dschungel an Informationen. Man bekommt dann oft auch suggeriert, dass etwas gesund sein soll, weil die Verpackung einfach ansprechend ist oder wie auch immer das dann aussieht. Und ja, eigentlich müsste man ein bisschen dahinter schauen können und ein bisschen verstehen, was denn da draufsteht. Weil nur weil es gesund ausschaut, muss es nicht unbedingt gesund sein. Wir haben uns eben diese Lebensmittelkennzeichnung von verpackten Lebensmitteln angeschaut. Was muss draufstehen? Was steht drauf? In welcher Reihenfolge? Da gibt es auch diese Ampel, die vielleicht viele kennen mit den Buchstaben. Was hat das alles zu bedeuten?
0: Was sehr oft auch auf Lebensmittelverpackungen draufsteht, ist leicht oder gerne auch light. Genau. Welche Bedeutung hat denn das in Wahrheit?
2: Ja, light heißt natürlich, dass da weniger Fett drinnen ist. Aber was kommt dann wieder dazu, wenn ich weniger Fett in einen Käse zum Beispiel hineingebe, dann muss ich das ja auffüllen mit irgendetwas anderem, weil sonst schmeckt ja das Ganze nichts. Dann sind natürlich wieder andere Dinge drinnen, Zusatzstoffe etc. Wo finde ich die auf der Packung? Wie sehe ich, was denn da alles beigefügt wurde? All das kläre ich mit Ernährungswissenschaftlerin Martina Steiner in unserer aktuellen Folge zum Thema Lebensmittelkennzeichnung.
0: Der Radio Steiermark Gesundheitspodcast, überall wo es Podcasts gibt, aber natürlich auch hier bei uns auf Radio Steiermark, heute gleich nach 9.

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1: Wir bringen Sie gut hinein in den Donnerstag. Eigentlich ist ja alles fein, solange man nicht zur Tankstelle muss. Da verspürt man ja durchaus manchmal leichte Übelkeit angesichts der aktuellen Spritpreise, Claudia.
2: Das ist unfassbar.
3: Gehen Sie gern tanken zurzeit?
4: Ja, wahnsinnig gern.
5: Ja, nein, eher nicht. Ne?
2: Es ist eine Katastrophe.
3: Haben die Leute Verständnis für die hohen Preise?
6: Nein, ich glaube weniger.
3: Wie versuchen Sie, Frau Ludmilla, dass da die Stimmung am Hoch bleibt?
7: Na ja, wir machen viel Spaß mit den Leuten. Ich habe alles vorbereitet, Beruhigungsmittel.
3: In welcher Form? Das sage ich nicht.
1: Ja, so kann man es auch machen.
8: Ja, kein Tor schießen, aber halt auch keines bekommen.
1: Ja.
8: Sturm startet mit einem 0:0 gegen Start Rennes und damit mit einem Punkt in die UEFA Europa League.
9: Wir haben gewusst, wir sind jetzt nicht so blauäugig und laufen da ins offene Messer, aber für das sind es einfach zu gut. Und ich glaube einfach, dass uns das schon Auftritt gibt, gegen so eine Mannschaft zu null spielen.
1: Lohngrin geht immer, oder? Vor allem das.
8: Was soll ich da sagen? Ja.
1: Ja, wir sagen ja. Speziell zu Bad Leupersdorf.
8: Das war dieser Tage quasi Epizentrum für Eheschließungen. Mehr geht nicht. Rund 400 Standesbeamte und Standesbeamtinnen, nämlich aus ganz Österreich, haben sich dort zu einer Tagung getroffen.
10: Wer hat die verrückteste Hochzeit aller Zeiten erlebt?
11: Natürlich ich. Das war ein mexikanisches Paar. Sie haben gesagt, sie sprechen Deutsch, aber sie sprachen kein Deutsch. Und somit musste ich die Hochzeit mit dem Google Translator vollziehen.
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1: Ja, genau.

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1: Am Mikrofon Martin Balder. In Schweden wird heute das Ergebnis der Parlamentswahl vom vergangenen Sonntag bekannt gegeben. Laut dem öffentlich-rechtlichen Rundfunk hat das Mitte-Links-Bündnis unter der Führung der Sozialdemokraten die Mehrheit. Der Vorsprung beträgt aber nur ein Mandat. Hartmut Fiedler berichtet.
2: Die letzten Briefwahlstimmen werden in Schweden noch ausgezählt, aber es dürfte so gut wie sicher sein, dass es zu einem Regierungswechsel in Stockholm kommt. Die bisher regierende Mitte-Rechts-Koalition hat die Wahl verloren und würde auch mit Hilfe der rechtsextremen Schwedendemokraten im Reichstag in der Minderheit bleiben. Wahlsiegerin und vermutlich neue Ministerpräsidentin ist Magdalena Andersson, die Vorsitzende der Sozialdemokraten. Gefeiert hat sie schon am Sonntag. Die Parteien links der Mitte haben zusammen 175 der 349 Mandate, wenn die Prognose des schwedischen Rundfunks stimmt. Ergibt eine Mehrheit von einem Mandat. Andersson könnte das in Kauf nehmen oder versuchen, die Mehrheit zumindest durch eine zusätzliche Unterstützung durch eine Partei aus dem Mitte-Rechts-Bündnis auszubauen.
1: EU-Kommissionspräsidentin Ursula von der Leyen präsentiert heute einen Gesetzesvorschlag für ein EU-weites Social-Media-Verbot für Kinder unter 13 Jahren. Die Vorgaben sollen auch auf Online-Spiele und KI-Chatbots ausgeweitet werden. Der Entwurf soll weiters präzisieren, wie die Kommission die Regeln durchsetzen und welche Strafen es für die Digitalkonzerne geben soll. Das US-Repräsentantenhaus hat ein umfassendes Sanktionspaket gegen Russland verabschiedet. Es gilt als das bedeutendste Gesetzesvorhaben mit Bezug zur Ukraine seit dem Amtsantritt von Präsident Donald Trump. Der Senat hat dem Entwurf bereits im Vormonat zugestimmt. Die Strafmaßnahmen richten sich unter anderem gegen die russische Schattenflotte und ermächtigen Trump, Zölle von bis zu 100% gegen China, Indien und andere Abnehmer von russischem Öl und Gas zu verhängen. Trinkwasser hat für die Österreicherinnen und Österreicher oberste Priorität, wenn es zu Wasserknappheit kommen sollte. Das zeigt jetzt eine repräsentative Umfrage im Auftrag der Österreichischen Vereinigung für das Gas- und Wasserfach. Mehr von Laura Graf.
3: 78% der Bevölkerung erwarten, dass die Trinkwasserversorgung Vorrang hat. Nur 15% denken bei Wassermangel zuerst einmal an die Landwirtschaft und sogar nur 6% an die Industrie. Generell gehen die Menschen in Österreich davon aus, dass Trinkwasser immer schlechter verfügbar sein wird, während der Wasserverbrauch steigt. Die Gas- und Wasserfachvereinigung fordert jetzt, dass die Trinkwasserversorgung auch im Gesetz als Priorität verankert wird. Außerdem drängt sie auf das Wasserentnahmeregister, das im Regierungsprogramm angekündigt ist, und zwar bald, damit dokumentiert wird, wer wie viel Wasser entnimmt. Auch 8 von 10 Menschen in Österreich sprechen sich für so ein Register aus.
1: Das waren die Nachrichten mit Martin Balder. Und nun zum Wetter.
4: Kühlere und teilweise feuchte Luft hat sich über Nacht breit gemacht. Die meisten Schauer gehen weiterhin nach Süden und Osten zu nieder. In Kärnten und der Steiermark kann es gebietsweise auch kräftig regnen. Im Westen lockert es aber schon am Vormittag auf. Am Nachmittag wird es dann auch im Donauraum zeitweise sonnig und die Schauer werden generell immer seltener. Der Wind flaut dann auch im Osten ab und es hat 14 bis 20, im Rheintal bis 22 Grad. Morgen eine Spur wärmer und wechselnd bewölkt, mit ein paar Schauern vor allem nach Südwesten hin. So viel zum Wetter von Daniel Schlager.
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5: Ja, und hier gibt's eine Meldung beim Radio Steiermark Verkehrsservice um 9.04 Uhr. Altenmarkter Straße bei Feldbach. Sperre wegen Gleisbauarbeiten zwischen Hart und Rabau. Ausweichen ist am besten über Lödersdorf möglich. Gute und vor allem sichere Fahrt.
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5: Jetzt heißt es hinein in den Vormittag. Darf es noch vielleicht so ein zweiter Kaffee sein oder auch eine Jause? Und dazu servieren wir auf jeden Fall auch die beste Musik.
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5: Und vorbereitet hat man dafür Sie, Ina Regen, Neil Diamond und Billy Joel.

Die perfekte Musik für dieses Wetter auf Radio Starmark. 9 und 10 ist es. Und da heißt es immer, langsam fahren, Sprit sparen. Ja, ja, die Kilometer, die werden schon wieder raufgespult. Zum Schulanfang oder auch für eine Runde Schwammerl suchen auf der Alm. Man kann was tun, um zumindest ein paar Liter zu sparen. Gleich nach Innerregen haben wir Tipps.

0: So, jetzt sind wir wieder in der Realität angekommen. Waren Sie heute schon bei der Tankstelle? Also normalerweise fährt man ja gern dorthin. Ein bisschen Tratsch mit dem Tankwart, noch schneller Milch kaufen. Da greift man gern zu, denn für einen Liter Sprit zahlt man weit mehr als für einen Liter Milch. Aber die gibt eben nicht dem Auto die Energie. Damit der Tank länger voll bleibt, haben wir den Fahrprofi Andreas Eigner gefragt vom OMTC. Und da gibt es zum Beispiel so einen Aufkleber an der Fahrertür, da stehen Zahlen drauf. Die sagen dir, wie viel Druck der Reifen braucht.
1: Man spricht in der Praxis davon, dass durchaus 2 Zehntel Luftdruckverlust im Monat normal ist, ja, ohne dass man von einer Beschädigung vom Felge oder vom Reifen spricht. Dann haben wir 0,5 bis 1 bar weniger drin mittlerweile im Reifen und das schlägt sich natürlich brutal auf den Spritverbrauch.
0: Also, dann haben wir den Reifendruck kontrolliert. Wer noch vom Urlaub die Dachbox oben hat, nicht gut. Das erhöht natürlich den Luftwiderstand drastisch. Wenn man dann auf Überlandstraßen unterwegs ist, kann man auch gut Sprit sparen, wenn man die Reisegeschwindigkeit konstant hält. Bei Automatikautos reguliert das Auto ja von selbst, aber bei Gangschaltungen rät Andreas Eigner vom ÖMTC lieber einen Gang höher schalten.
1: Bei den Schaltfahrzeugen zum Beispiel kann man durchaus auch in Erwägung ziehen, dass man mal einen Gang überspringt. Ja, das ist ja überhaupt kein Thema, wenn man sagt, okay, ich beschleunige mal hoch auf meinen 70er, bis ich den auf der Landstraße drauf habe und schalte dann direkt in den 5. Gang oder in den 6. Gang. Also da kann man durchaus auch gute Einsparungen erzielen.
0: Und beim Bergabfahren, da sollte man auch nicht oft aufs Gas steigen, da sollte man eher gleiten.
1: Dass man sagt, okay, man rollt wirklich ewig lang dahin, weil da braucht man gar keine Energie. Also da ist das komplett energieeffizient. Und auch beim Elektroauto gibt es irrsinnig viele Dinge, die man da umsetzen kann beim Fahren. Rekuperation, dann kommt natürlich zugute, wenn es bergab geht. Und das ist halt der Vorteil vom Elektroauto, wenn es bergab geht, lohne ich den Akku zum Teil auch wieder auf.
0: Ja, da können Sie länger noch diskutieren mit Kolleginnen oder Kollegen und Freunden. Und neben dem haaresträubenden Besuch bei den Tankstellen gäbe es ja noch das Heizöl, das auch teuer ist und vielleicht noch wird. Oder fällt der Preis? Wir haben einmal den Energiehändler Jürgen Roth gefragt, wie man tut oder wie man tun soll, wenn man mit Öl heizt.
2: Ich hoffe noch immer, dass irgendwo Frieden oder Friedensverhandlungen dazu führen werden, dass hoffentlich die Preise ein bisschen fallen. Die, die bisher zugewartet haben, sollten vielleicht einmal einen Teil ihres Vorrates decken, damit sie über ein paar Monate des Winters kommen. Alles ehrlicherweise würde ich vielleicht im Moment zu den hohen Preisen nicht einlagern. Ich bin ein grenzenloser Optimist und ich glaube, dass die Preise auch wieder fallen werden.
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Mit der Musik geht man gleich runter vom Gas aus dem Jahr 1964, Louis Armstrong. Jetzt was Neues auf Radio Steiermark, Aurora mit deiner Schwester. Sponsor.

0: Wir unterstützen Sie mit der richtigen Musik, für was auch immer Sie heute noch vorhaben. Wir haben gleich auch Reinhard Fendrich oder die Spice Girls. Jetzt ist es aber 9.30 Uhr.
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2: In Thalheim im Bezirk Murtal ist gestern Abend ein 21-jähriger Arbeiter schwer verletzt worden. Bei einem Probelauf in einem Sägewerk verfing sich die Kleidung des Mannes in einem rotierenden Zahnrad. Der 21-Jährige wurde in der Maschine eingeklemmt. Ein Kollege stoppte die Anlage sofort und rief die Rettung. Laut Arbeitsinspektorat ist es zu dem Unfall gekommen, weil der Mann Sicherheitsvorkehrungen umgangen hatte. Reparieren statt und wiederverwenden statt wegwerfen. Unter diesem Aspekt startet das Land Steiermark heute in den sogenannten Reuse-Herbst. Bis einschließlich 3. Oktober sind über 110 Aktivitäten geplant, die kostenlos zugänglich sind und zur Abfallvermeidung anregen sollen. Vom Flohmarkt über Repair-Cafés bis hin zu Reparaturmeile. 28 steirische Abfallsammelzentren bieten im Aktionszeitraum zusätzlich Sammlungen von Reuse-Waren an und auch Bildungseinrichtungen beteiligen sich an den Aktivitäten. Der Reuse-Herbst findet heuer bereits zum 5. Mal statt. Die Stadt Graz hat eine Tempo-30-Offensive gestartet. Neben der 39er-Beschränkung in der Mandelstraße hat man auch die Tempo-30-Zonen bei einigen Grazer Schulstandorten verschärft. So ist etwa aus Tempo-30 an Schultagen Tempo-30 an Werktagen geworden. Weiters werden neue Tempo-30-Beschränkungen in Vorrangstraßen, etwa in der Keplerstraße, eingeführt. Wir kommen zum Wetter. Die Wolken verdichten sich und zeitweise muss man verbreitet mit Regen rechnen. Da und dort sind auch kräftige Schauer dabei. Am Nachmittag kann es dann stellenweise auflockern. Es ist kühler als zuletzt. Die Temperaturen erreichen heute höchstens 14 bis 19 Grad.
0: Und dann schauen wir gleich einmal für Sie auf die steirischen Straßen um 9.32 Uhr. Da schaut es ganz gut aus. Nur Altenmarkter Straße bei Feldbach. Hier gibt es eine Sperre wegen Gleisbauarbeiten zwischen Hart und Rabau. Ausweichen ist hier am besten über Lödersdorf möglich. Ihre Co-Pilotin heute am Vormittag ist Bettina Zeyerz.
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Dann schauen wir gleich einmal auf die Uhr für Sie. 9.39 Uhr ist es. Hauen Sie gerade auch so richtig rein in die Tastatur auf dem Arbeitsplatz, weil ein Kunde ganz schnell was braucht. Wenn es weh tut im Handgelenk, dann machen wir gleich was dagegen. Sie brauchen gar keine Hilfsmittel, einfach nur Motivation. Vielleicht gibt Ihnen das auch die Midlife Crisis von Reinhard Fendrich.

0: Aber danke, jetzt weiß ich.
1: Wir haben keine Krise, wir bewegen uns ja.
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1: Also Schmerz im Handgelenk oder auch eingeschlafene Finger, das hat sich durchaus zu einer Volkskrankheit entwickelt in unserer digitalen Lebenswelt. Wenn man viel am Computer arbeitet, sind die Handgelenke oft strapaziert und deshalb gibt es heute genau für diesen Bereich eine ganz einfache Dehnungsübung.
3: Ganz viele Menschen haben Probleme mit ihren Handgelenken, die können sich nicht abstützen, das habe ich auch immer wieder in meinen Kursen, dass sie sagen, es tut mir weh, meine Handgelenke haben Probleme. Heute machen wir ein bisschen Stretching für unsere Handgelenke. Und zwar stellen wir uns dazu hin, strecken eine Hand nach vor, die Handfläche schaut nach oben zur Decke. Genau, die Schulter drücken wir aktiv nach unten. Und dann nehmen wir mit der anderen Hand die Finger in die Hand und ziehen sie nach unten. Ganz wichtig dabei ist, den Daumen nicht vergessen. Der Daumen ist meistens auf der Seite und wird so ein bisschen vernachlässigt. Den nehmen wir mit und ziehen die Finger zu uns heran. Nicht vergessen, Schulter aktiv nach unten. Ziehen, dass sie nicht nach oben zum Ohr geht. Und so bleiben wir dann 10 bis 20 Sekunden. Dann kurz wieder lösen, die Hand ausschütteln, ein bisschen Handgelenke kreisen. Und dann machen wir das Gleiche auf der anderen Seite. Das machen wir 2-3 Mal. Man kann das als Prophylaxe natürlich für alle möglichen Probleme bei den Gelenken benutzen. Aber es ist natürlich nie zu spät, damit anzufangen. Also auch wenn man schon Probleme hat, kann man das mit leichtem Druck natürlich verbessern.
2: 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Und die Arbeit fällt gleich ein bisschen leichter.

0: Magic is love. Das ist Musik aus der Steiermark. Provection mit Love is Magic.
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0: Was macht man eigentlich als Musiker, wenn man eine Blockade hat, so eine Schreibblockade, eine Sinnkrise? Marc Cohn macht in so einer Phase eine Art Pilgerreise nach Memphis, das ist die Stadt, wo der Blues zu Hause ist oder auch der Soul und der Rock'n'Roll. Und dann entstand der Song Walking in Memphis. Seinen neuen Lebenssinn hat er dort gefunden, den in Noten gepackt und wir profitieren jetzt am Vormittag davon.

0: Irgendwie scheint es bei der Musik von Whitney Houston, das sind die Termine im Kalender, ein bisschen einfacher zu organisieren. Aber in der nächsten Stunde gehen wir wieder musikalisch Gas. Die Four Tops sind dabei, auch Mark Foster.
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0: Und mit Radio Star Max sind sie nie allein, You Never Walk Alone.
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3: Am Mikrofon Martin Balder. Die US-Notenbank Fed hat den Leitzins angehoben. Die erste Zinserhöhung seit mehr als 3 Jahren ist politisch brisant. Präsident Donald Trump wünscht sich seit geraumer Zeit nämlich eine Senkung der Zinsen. Notenbankchef Kevin Warsh hat sich dem zumindest diesmal entgegengestellt. Aus Washington, Barbara Wolschek.
4: Der neue Notenbankchef hat dem politischen Druck nicht nachgegeben. Der Leitzins wird angehoben. Die Fed konnte gar nicht anders. Die Inflation ist zu hoch.
5: The plain fact is that inflation is too high and has been for too long.
4: 2% wären das Ziel. Man liegt bei über 3%. Der Grund, zuallererst die hohen Energiepreise, verursacht durch den Krieg gegen den Iran. Der Präsident sieht eine Entscheidung, die ihn politisch treffen soll und hat eine eigene Sicht auf die wirtschaftliche Realität. Das Signal an die Wirtschaft zugleich lautet, es gibt eine politisch unabhängige US-Notenbank.
3: Die Inflation in Österreich ist im August laut Statistik Austria auf 3,2% gestiegen. Im Juli war sie bei 2,8% gelegen. Die Teuerung wurde vor allem durch höhere Treibstoff- und Heizölpreise angekurbelt. Die stiegen gegenüber dem August des Vorjahres um 26,3%. Inflationsdämpfend wirkte sich die Senkung der Mehrwertsteuer auf Lebensmittel aus. In Schweden hat die Opposition laut öffentlich-rechtlichem Rundfunk die Parlamentswahl am vergangenen Sonntag knapp gewonnen. Demnach kommt das Mitte-Links-Bündnis unter Führung der Sozialdemokratin Magdalena Andersson auf 175 der 349 Sitze und hat damit eine Mehrheit von einem Mandat. Derzeit werden noch die letzten Briefwahlstimmen ausgezählt, am Endergebnis werde das aber nichts mehr ändern, hieß es. In 2 Tagen beginnt in München das Oktoberfest. Für Aufregung bei Influencern, Prominenten und Unternehmen sorgt eine Markenschutzregel. Durch die kann das Posten vom Oktoberfest teuer werden. Mehr von Laura Graf.
6: Das Wichtigste vorneweg, man darf weiterhin Fotos und Videos von der Wiesn veröffentlichen. Wer das für private Zwecke tut, muss sich keine Sorgen machen. Aber wer auf dem Oktoberfest Content erstellt, mit dem er auf Instagram oder TikTok Geld verdient, muss das anmelden und eine Lizenz kaufen.
7: Das Geld zum Beispiel bei bezahlten Kooperationen, Sponsoring, Product Placement oder auch, wenn ihr eure eigene Brand auf der Wiesn bewerben wollt.
6: Erklärt Influencerin Kathi Hummels auf Instagram. Hintergrund ist, dass die Begriffe Wiesn und Oktoberfest als Marken geschützt sind und das wird heuer erstmals streng kontrolliert. Die Stadt München hat sogar eine eigene Agentur dafür engagiert, um Verstöße aufzuspüren. Durch die Lizenzen erhofft man sich zusätzliche Einnahmen. Die Rede ist von einem 6- bis 7-stelligen Betrag.
3: Das waren die Nachrichten mit Martin Balder. Und nun zum Wetter.
8: Spürbar kühler als gestern bleibt es heute mit maximal 14 bis 22 Grad. Vom Salzkammergut Ost- und Südwärts bleiben die Wolken lange Zeit dicht und es kann regnen, stellenweise auch kräftig. Westlich von Innsbruck gibt es aber bereits einiges an Sonne, auch im Donauraum kann es am Nachmittag auflockern. Morgen dann vor allem nach Südwesten hin noch einzelne Schauer, sonst kann zwischen den Wolken auch die Sonne durchkommen, am längsten im Osten. Damit hier um 24, meist Höchstwerte um 20 Grad. So viel zum Wetter von Daniel Schlager.
0: Und jetzt für Sie zum Radio Steiermark Verkehrsservice um 10.04 Uhr. Da ist es ruhig auf den Straßen, aber nicht vergessen, die Altenmarkter Straße bei Feldbach ist gesperrt wegen Gleisbauarbeiten und zwar zwischen Hart und Rabau. Ausweichen ist am besten über Lüdersdorf möglich. Und wenn Sie von Verkehrsinformationen, Verkehrsproblemen wissen, einfach gratis anrufen in der Radio Steiermark Verkehrsredaktion unter Stern 300.
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0: Da reden alle über das Oktoberfest. O-Zapft ist ja so bald in München und da darf nicht alles fotografiert werden. Also bei uns beim Aufsteirern am Wochenende geht es da sicher gemütlicher zu. Und das Bier und auch das Brathändl, die sind sicher auch billiger.

0: Gilbert O'Sullivan um 10.14 Uhr auf Radio Steiermark. Ja, da werden jetzt gerade wahrscheinlich die Jausenboxen in den Schulen geöffnet.
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0: Ja, für die Schülerinnen und Schüler im Land heißt es wieder früh raus aus den Federn. Früh raus müssen aber dann natürlich auch die Eltern, von denen viele schön brav in den frühen Morgenstunden eine Jause für die Schulkinder richten. Aber was gebe ich mit? Sind da diverse Riegel gesund oder auch fertige Weckerl? Genau das ist diesmal in unserer Serie Gesund informiert ein Thema. Fanny Sedlitzky hat sich mit Ernährungswissenschaftlerin Martina Steiner die Lebensmittelkennzeichnung angesehen. Was muss denn da alles auf einem verpackten Lebensmittel draufstehen?
2: Das ist die Nettofüllmenge natürlich, ein Mindesthaltbarkeitsdatum, eine Zutatenliste, eine Nährwerttabelle ist auch drauf, eine Sachbezeichnung ist auch verpflichtend. Und dann findet man natürlich viel, was man braucht, um das Produkt zu verkaufen, wenn man jetzt die Lebensmittelindustrie fragt, also auf der Vorderseite, findet man viel, was marketingtechnisch Sinn macht. Comicfiguren sind da drauf, Auslobungen und die ziehen einen dann hin.
3: Wenn ich jetzt zum Beispiel ein Erdbeerjoghurt kaufe, dann steht da drauf, was da alles drinnen ist und das Ganze steht in einer bestimmten Reihenfolge. Das hat einen Sinn.
2: Am Anfang, an erster Stelle steht immer das Produkt, das mengenmäßig am meisten drinnen ist. Unser Beispiel war Erdbeerjoghurt, steht Joghurt, dann wird vielleicht Zucker folgen und dann folgen die Erdbeeren. Und dann weiß ich schon mal, da ist mehr Zucker drinnen als Erdbeeren. Mhm. Und am Ende der Zutatenliste habe ich dann vielleicht noch Aromen. Von den Aromen wird noch ganz wenig benötigt. Die stehen dann eben ganz am Ende dieses Produktes.
3: Wenn ich mein Erdbeerjoghurt dann ein Stückchen weiter drehe, dann habe ich die Nährwerttabelle. Wie wichtig ist die für mich?
2: Es dürfen eigentlich nur die Big Seven draufstehen in der Reihenfolge Energie, Kalorien, Fett, gesättigte Fettsäuren, Kohlenhydrate, Zucker, Eiweiß, Salz. Aber was bringt mir das jetzt? Bei einem Erdbeerjoghurt muss ich persönlich sagen, schaue ich auf den Zuckergehalt und es gibt bei Erdbeerjoghurt einfach unterschiedliche Produkte mit einem unterschiedlichen Zuckergehalt und da würde man wahrscheinlich das Produkt nehmen mit am wenigsten Zucker. Aber grundsätzlich, die Nährwerttabellen können gut verwendet werden, um Produkte einer gleichen Produktkategorie zu vergleichen, eben Joghurt mit Joghurt, eine Pizza mit einer Pizza, ein Fruchtsaft mit einem Fruchtsaft. Also das hat schon sehr viel Sinn.
0: Man will ja nur das Beste für die Kinder. Und was es mit den sogenannten E-Nummern auf sich hat, die man ja auch oft findet und was diese Ampeln auf den Produkten bedeuten, in Kombination mit den Buchstaben A bis E, das können Sie nachhören im Podcast Gesund informiert zum Thema Lebensmittelkennzeichnung zu finden unter sound.orf.at und überall, wo es Podcasts gibt.

0: und garantiert verständlich jetzt die Nachrichten um 10.30 Uhr.
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2: Die steirische SPÖ und die steirischen NEOS Landtagsabgeordneten haben für kommende Woche Dienstag einen Sonderlandtag einberufen. Hintergrund beim Antrag der SPÖ ist, dass die Energie Steiermark, die dem Land gehört, Aktien an Investoren aus dem Finanzsektor ausgeben will. Die Sozialdemokraten orten hier eine Privatisierung des Landesenergieanbieters und sind überzeugt, dass hier die Kontrolle über kritische Infrastruktur abgegeben wird. Auch NEOS hat einen Antrag eingebracht. Hier geht es darum, dass die Schulassistenz nicht an den Landesgrenzen scheitern dürfe. Ein neues Messsystem der Uni Graz könnte Stromausfälle nach Sonnenstürmen verhindern. Das gemeinsam mit der TU Graz und einer steirischen Firma entwickelte System erkennt ungewollte Gleichströme im Hochspannungsnetz in Echtzeit. Solche Ströme können bei starken Sonnenstürmen auftreten und Transformatoren schwer beschädigen. Erste Tests waren schon erfolgreich, nun soll die Technik zur Marktreife entwickelt werden. Und der Anlagenbauer Andritz hat den Zuschlag für ein millionenschweres Wasserkraftwerkprojekt erhalten. Es geht um die Modernisierung des Kraftwerks Raul Mare Retezat in Rumänien. Der Auftragswert soll im hohen zweistelligen Millionenbereich liegen. Mit der Modernisierung des Kraftwerks kann die Leistung dort fast verdoppelt werden. Und wir schauen zu den Wetteraussichten für die Steiermark. Heute regnet es zeitweise. Chancen auf etwas Sonnenschein, ja, die ergeben sich vor allem in der nördlichen Obersteiermark erst am späteren Nachmittag. Und es bleibt heute auch kühl. 14 bis 19 Grad sind da die absoluten Höchstwerte heute. Die Nacht, die wird dann besonders frisch im Mariazellerland. Da hat es dann in der Nacht heute nur noch 5 Grad. Im Grazer Raum wird es mit knapp 11 Grad etwas milder. Und morgen dann wird es sehr, sehr unbeständig und auch eine Spur milder als heute.
0: Und jetzt schauen wir für Sie auf die steirischen Straßen um 10.32 Uhr. Da haben wir gute Nachrichten. Sie kommen überall flott voran, ohne gröbere Behinderungen.
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0: Ja, der englische Name Cottage Cheese entstand im 19. Jahrhundert, weil der Käse in kleinen Landhäusern, also in Cottages, aus überschüssiger Milch hergestellt wurde. Und der Legende nach füllten schon vor Jahrtausenden Wüstenbewohner Milch in Taschen aus Schafsmägen. Die Milch gerann dann zu Klumpen und das war der erste körnige Frischkäse. Wir schauen uns gleich gemeinsam mit der Konsumenteninformation an, ob dieser Käse im Regal heutzutage hält, was er verspricht.
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0: Julian Le Play und Lemo Mitbrüder. Cottage Cheese, also Hüttenkäse, ist als Brotaufstrich beliebt oder auch als Gemüsedip auf jeden Fall vielseitig einsetzbar und auch sehr gesund, weil proteinreich. Was steckt aber wirklich drin? Der Verein für Konsumenteninformation hat jetzt 25 Produkte getestet. Überprüft wurden laut Theresa Bauer unter anderem die Kennzeichnung und der Salz- und der Eiweißgehalt.
1: Ganz im Allgemeinen hat man gesehen, dass die Produkte bei der Qualität wirklich sehr gut abgeschnitten haben, dass man auch jetzt nicht viel Geld ausgeben muss, um ein sehr gutes oder gutes Produkt zu kaufen. Beim Salzgehalt haben wir gesehen, dass er doch teilweise etwas höher ausfällt als angegeben.
0: Ja, in den letzten Jahren ist der Hüttenkäse durch diesen Proteintrend wieder ins Rampenlicht gerückt. Was ist denn hinsichtlich Eiweiß, also Protein, bei den getesteten Produkten insgesamt aufgefallen?
1: Cottage Cheese ist auf jeden Fall ein sehr gesundes Milchprodukt. Es enthält nämlich einen sehr hohen Eiweißanteil. Tatsächlich ist es aber so, auch wenn jetzt ein Cottage Cheese nicht extra beworben wird, hat der einfach einen sehr hohen Proteingehalt. Das ist Fakt. Die Proteinprodukte kosten durch die Bank mehr. Also man zahlt natürlich für dieses Protein-Marketing einfach drauf und das hat sich einfach schön gezeigt, dass das schlussendlich nicht notwendig ist.
0: Die Expertin empfiehlt auch außerdem Hüttenkäse regelmäßig auf den Speiseplan zu setzen.
2: Naja, bei uns ist es Obersteiermark, bietet sich das halt auch mit.
0: Hoppala, da haben wir jetzt einen falschen erwischt. Aber ich liefere Ihnen gleich nach.
1: Cottage Cheese kann man super als Brotaufstrich verwenden, auch einfach zum Beispiel mit frischem Schnittlauch drüber. Das wäre eine ganz klassische Variante, um ihn schon zum Frühstück zu verwenden. Es gibt auch viele Rezepte, wo man Cottage Cheese zum Beispiel für Pasta-Soßen verwendet oder auch in Gemüseleibchen oder zum Beispiel auch zur Jause, einfach als Dip zu Gurkenscheiben, zu Karottensticks, kann man zum Beispiel auch gut in die Schule mitgeben.
0: Testsieger war übrigens die Eigenmarke eines Supermarktes. Generell stehen die oft billigeren Eigenmarken der Supermärkte den klassischen Marken um nichts nach. Auf jeden Fall danke für diese Tipps, Theresa Bauer. Und ernähren Sie sich ausgewogen und proteinreich.

Alexander Eder auf Radio Steiermark um 10.52 Uhr mit Immer müde. Ja, das sind jetzt traurige Nachrichten aus Amerika von den Obamas. Der frühere US-Präsident Barack Obama und seine Frau Michelle, die trauern um ihre Familienhündin Sunny. Die portugiesische Wasserhündin, die ist am Dienstag im Alter von 13 Jahren gestorben, teilten die Obamas mit und sie haben auch ganz persönliche Erinnerungen geteilt. Sunny hatte nämlich ihre Eigenarten. Anders als der zweite Hund, der im Weißen Haus gewohnt hat, Beau, war sie ein bisschen eigenartig. Sie trank laut und schlabberig und obwohl sie ein portugiesischer Wasserhund war, hasste sie es, nass zu werden. Aber die Obamas sagen, Sunny war immer loyal, immer liebevoll, immer bereit für ein Abenteuer und bis zum allerletzten Tag temperamentvoll und wunderschön. Ja, Haustiere, insbesondere Hunde, haben im Weißen Haus eine lange Tradition. Der jetzige Präsident Donald Trump ist übrigens der erste Amtsinhaber in der jüngeren Geschichte ohne Hund an seiner Seite. Ja, vielleicht wird's ja noch.

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1: Am Mikrofon Martin Balder. Die weltweiten Wasserspeicher schrumpfen seit Jahren, am stärksten in Zentral- und Osteuropa. Die weltweite Organisation WMO warnt in ihrem jährlichen Wasserbericht vor langfristigen Auswirkungen auf Bevölkerung und Wirtschaft. Mehr von Karin Goritschnik.
2: Schmelzende Gletscher, weniger Wasser in Flüssen und sinkende Grundwasserspiegel. Seit gut 10 Jahren schwinden die globalen Wasserreserven kontinuierlich, heißt es von der WMO. Haupttreiber dieser Entwicklung seien der menschengemachte Klimawandel und das steigende Wasserbedürfnis der wachsenden Weltbevölkerung. Der Wasserkreislauf sei unregelmäßiger und unvorhersehbarer geworden, mit dramatischen Folgen für die Menschen und die Volkswirtschaften, warnen die Forscher. Das große Problem: Trinkwasser ist extrem ungleich verteilt, nicht nur geografisch, auch durch Machtstrukturen. Mehr als 2 Milliarden Menschen haben nach Angaben der Vereinten Nationen schon jetzt keinen sicheren Zugang zu sauberem Trinkwasser.
1: Die US-Notenbank Fed hat zum ersten Mal seit 3 Jahren den Leitzins erhöht. Angesichts der hohen Inflation habe man nicht anders entscheiden können, so Fed-Chef Kevin Warsh. US-Präsident Donald Trump hatte sich eine Zinssenkung gewünscht und wirft dem Vorstand der Fed vor, aus politischen Gründen gehandelt zu haben, um ihm zu schaden. Der von Trump begonnene Irankrieg treibt seit 6 Monaten die Energiepreise und damit die Teuerung insgesamt in die Höhe. Russland hat die ukrainische Hauptstadt Kiew nach einigen Tagen Pause in der Nacht wieder mit ballistischen Raketen beschossen. Die umfunktionierten Antischiffsraketen trafen Wohnhäuser, Bürogebäude und ein Lager. Mindestens 18 Menschen seien verletzt worden, so Bürgermeister Vitali Klitschko. Auch die Großstädte Dnipro und Saporischschja im Süden des Landes wurden angegriffen. In der Fußball-Europa-League ist Sturm Graz mit einem beachtlichen 0:0 gegen den französischen Top-Club Stade Rennes gestartet. Heute steigt das erste Spiel von Red Bull Salzburg auf dem europäischen Parkett. Es geht auswärts gegen den bulgarischen Meister Levski Sofia. Daniel Kulowitz.
3: Wenn Salzburg in der Europa League lange drinbleiben will, dann sollte man heute Abend gleich mal versuchen anzuschreiben. Denn mit Milan, Leverkusen oder Anderlecht kommen in den nächsten Monaten weitaus größere Brocken als Levski Sofia. Coach Danny Röhl zeigt sich bisher in jedem Fall mit dem Saisonverlauf zufrieden.
4: Meine Mannschaft hat in den letzten Wochen hervorragende Leistungen gezeigt. Effizienz, ja, da müssen wir uns verbessern. In der Europa League, die auch sehr interessant wird, und dann können wir mal so ein kleines Zwischenfazit ziehen. Bis hierhin geht alles in die richtige Richtung.
3: Für Abwehrspieler Nikolas Veratschnik von den Salzburgern eine Wahnsinnswoche. Erst Einberufung in den ÖFB-Kader von Ralf Rangnick, jetzt das Europa-League-Debüt und er ist der neue Boss am Feld der Salzburger.
5: Donner gestern mit dem Trainer ein Gespräch gehabt, dass ich jetzt offiziell dann der Kapitän bin.
3: Auftakt ins Europacup-Abenteuer für Veratschnik und Co. heute um 18.45 Uhr beim bulgarischen Meister Levski Sofia.
1: Das waren die Nachrichten mit Martin Balder. Und nun zum Wetter.
6: Es regnet jetzt vor allem von Unterkärnten bis ins südliche Wiener Becken und nach Süden und Südosten hin können bis zum Abend noch einzelne Schauer durchziehen. Einige Sonnenfenster gibt es bereits von Vorarlberg bis zum Innviertel. Später lockert es auch entlang und nördlich der Donau immer mehr auf. Dazu heute nur wenig Wind und kaum mehr als 14 bis 21, im Rheintal vielleicht auch 22 Grad. In den nächsten Tagen wird es dann in kleinen Schritten wärmer, es bleibt aber morgen noch leicht unbeständig. Das Wochenende ist dann meist trocken mit mehr Sonne. So viel zum Wetter von Daniel Schlager.
7: Und jetzt kommen wir zum Radio Steiermark Verkehrsservice um 11.04 Uhr. Kurz und bündig, es ist nichts los auf den steirischen Straßen. Gute und vor allem sichere Fahrt.
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7: Ja, da stellen wir die Frage, wo heiraten, wann heiraten, was brauche ich dazu? Auf jeden Fall einmal einen kompetenten Standesbeamtin oder eine Standesbeamtin. Und aus ganz Österreich bilden sich derzeit 400 dieser weiter. Wir haben Thomas Seidel einmal hingeschickt, um ein paar Tipps zu bekommen, wie so eine Eheschließung im Bezirk Murau vonstatten geht. Und ich kann es Ihnen sagen, wir geben garantiert keine Tipps für die Hochzeitsnacht.

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2: Immer wieder charmant auf Radio Steiermark, Dean Martin. 11:11 ist es. Und wenn Sie gestern Radio Steiermark gehört haben, haben Sie auch die charmante Caro Fuchs live erlebt. Jetzt bei uns mit ihrem Lied Hund und Baum. Caro Fuchs.

0: Petra.
1: Und jetzt sagen wir mal ganz liebe Grüße nach Bad Leupersdorf. Dort tagen nämlich derzeit die Standesbeamten aus ganz Österreich. Mehr Eheschließungs-Know-how geht gar nicht mehr. Es gibt Workshops, Schulungen und Vorträge, die gibt es zu hören rund um Geburten oder auch Namensänderungen und eben auch über Eheschließungen. Natürlich wird auch viel erzählt von den eigenen Erfahrungen. Und da gibt es im Bezirk Murau einen klaren Trend für Hochzeiten im Freien. Das hat Thomas Eidl von Thomas Spreitzer aus Randen erfahren.
2: Ja, bei uns ist es Obersteiermark, bietet sich das halt auch mit schönen Platz irgendwo im Wald oder auf einer Lichtung oder so irgendwo.
3: Kann sich das Brautpaar dann halbwegs aussuchen bei euch in der Gemeinde?
2: Ja, bei uns, wir haben keine Exklusivtrauungsorte und da kann man sich das quasi aussuchen, wenn es der Standesbeamte will und er imstande ist, dass er dort hinkommt.
4: Du, ich bin auch Gipfelhochzeitsmensch. Also.
3: Ja, wirklich. Wo bist du?
4: Krakau, Nachbargemeinde.
3: Ja, boah, das ist ja da, da geht es richtig ab.
4: Nein, wir haben Etrachsee, Breverhof und eben Ruprechtsee, Trübeck. Also,
3: gibt es einige, die da zu euch heiraten kommen wahrscheinlich, oder?
4: Ja, schon.
3: Auch nicht Krakauer, sondern andere?
4: Es ist mittlerweile, wie gesagt, fast 2/3 Auswärtige und ja, fast 90% außerhalb vom Standesamt. Also es sind wirklich 90% Exklusivtrauungen, in Anführungszeichen, die dann halt an besonderen Orten sind, wo es halt, und wie gesagt, schöne Gegend haben wir Gott sei Dank und du kannst halt überall heiraten im Prinzip.
3: Wo kommen die Leute so her?
4: Graz, Wien, Deutsche, Haufen, also wie gesagt, bunt gemischt.
1: Schöne Gegend, kann man auch hinreiten, weil Pferde gibt es dort auch genug. Allen Brautpaaren und natürlich auch allen Standesbeamten, die dieses Wochenende Ja sagen bzw. nach diesem Ja fragen, wünschen wir passables Wetter. Und jetzt vielleicht ein Lied, zu dem man den Brauttanz machen kann. Robbie Williams, Thanks.

0: Rod Stewart auf Radio Starmark. Haben Sie dieses Wochenende schon was vor? Vielleicht nehmen Sie Ihre Lieben und gehen's Erich Fuchs schauen, da können Sie sich nämlich auch was wünschen.
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1: Die John Fox Band auf Radio Starnberg in diesem 17. September. Gestern haben wir noch geschwitzt, wie es mit dem Wetter weitergeht heute. Das erfahren wir ca. 3 Minuten in den Nachrichten nach The Dirt Band mit An American Dream. Schönen Vormittag.

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2: In Thalheim im Bezirk Murtal ist gestern am Abend ein 21-jähriger Arbeiter schwer verletzt worden. Bei einem Probelauf in einem Sägewerk hat sich die Kleidung des Mannes in einem rotierenden Zahnrad verfangen. Der 21-Jährige ist eingeklemmt worden. Ein Kollege hat die Anlage sofort gestoppt und dann die Rettung alarmiert. Laut dem Arbeitsinspektorat ist es zu dem Unfall gekommen, weil der Mann Sicherheitsvorkehrungen umgangen hatte. Jene Frau, die gestern in Wies im Bezirk Deutschlandsberg von ihrem Rottweiler lebensgefährlich verletzt worden ist, schwebt nicht mehr in Lebensgefahr. Sie ist mittlerweile auf die Normalstation des LKH Graz verlegt worden. Der Rottweiler hatte sie bei einem Spaziergang attackiert und der Frau während des Spazierganges in den rechten Unter- und Oberarm gebissen. Mehr dazu hören Sie dann in einer Stunde bei uns im Radio Steiermark Mittagsjournal um 12.30 Uhr. Und reparieren und wiederverwenden statt wegwerfen. Unter diesem Aspekt startet das Land Steiermark heute in den sogenannten Reuse-Herbst. Bis einschließlich 3. Oktober sind mehr als 110 Aktivitäten geplant, die kostenlos zugänglich sind und zur Abfallvermeidung anregen sollen. 28 steirische Abfallsammelzentren bieten im Aktionszeitraum Sammlungen von Reuse-Waren an und auch Bildungseinrichtungen beteiligen sich an den Aktivitäten. Der Reuse-Herbst findet heuer übrigens schon zum 5. Mal statt. Wir kommen jetzt zu den Wetteraussichten und die Wolken, die halten sich heute ziemlich hartnäckig über der Steiermark. Zeitweise kann es auch regnen. Die besten Chancen auf Sonnenschein, die ergeben sich heute in der Obersteiermark, allerdings dann erst am späteren Nachmittag. Und heute ist es auch deutlich kühler als gestern. In Murek, da hat es jetzt 17 Grad, in Bad Aussee 13 und bei Ihnen in Fischbach, da messen wir nur noch 12 Grad. Und morgen, da wird es jetzt auch nicht unbedingt viel besser, was jetzt die Wolken- und Sonnensituation angeht. Es wird ziemlich unbeständig, aber zumindest etwas milder als heute.
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0: Und da schauen wir gleich mal in Richtung Feldbach, genauer gesagt in die Altenmarkter Straße. Hier gibt es eine Sperre wegen Gleisbauarbeiten zwischen Hart und Rabau. Ausweichen ist am besten über Lödersdorf möglich. Ansonsten ist es ruhig und Ihre Begleiterin heute am Vormittag bin ich weiterhin. Am Mikrofon für Sie, Bettina Zeierts.
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Na schön, langsam geht's in Richtung Mittagsstunden. 11.40 Uhr ist es. Haben Sie schon Hunger? Ich könnte Ihnen jetzt musikalisch anbieten. 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Mahlzeit.

0: Ostbahnquartier auf Radio Starmark. Ja, ich hoffe, Sie haben Dirndl-Lederhose schon hergerichtet fürs Aufsteirern.
1: Wir dürfen gerade Bier trinken.
2: Ja, genau, ja. Alles, was dazu gehört.
3: Wir freuen uns einfach nur. Was ein schönes Aufstarren.
0: Ja, da könnte man dabei sein. Aber es geht auch rasant zu dieses Wochenende bei der MotoGP, der Motorrad-Weltmeisterschaft vom 18. bis 20. September am Red Bull Ring. Jetzt kommen wir zur Kultur. Heute Abend wird die Grand Dame des politisch versierten Sprachwitzes mit einem Abend in der Kleinkunstbühne hin und wieder im Theatercafé gefeiert. Lore Kreiner, spitzfindige Chansons werden vorgetragen von 6 großen Goschen, so der Titel, unter anderem von Gudrun Nikodem Eichenhardt oder Cordula Simon. Die zeitgenössischen Senf dazugeben im Theatercafé ist das um 20 Uhr. Vom Senf jetzt quasi zum Ketchup. Es muss nicht immer Ketchup sein oder ein griechischer Salat mit herzhaften Tomaten oder Paradeisern. Graz feiert die Vielfalt. Das Sweet and Spicy Tomaten-Chili-Fest. Das lädt zum Erkosten und Feiern ein. Das Forum Urbanes Gärtnern veranstaltet am 19. September ein buntes Fest mit Verkostungen, Workshops und Live-Musik im Grazer Herzgarten. Das ist das Areal hinter der Herz-Jesu-Kirche. Das ist gesagt am Samstag von 14 bis 22 Uhr. Und ein Konzert mit Friedrich Kleinhappel und dem Orchester Camerata Novi Sad. Die haben ein Programm, das heißt Viva Ennio Morricone im Kunsthaus in Weiz. Berühmte Western-Melodien und gefühlvolle Balladen. Das ist auch um Samstag am 19. Beginn ist um 19.30 Uhr. Und zum Abschluss der Freibadesaison. An einem Sonntag dürfen Hunde in Fürstenfeld baden gehen, bevor das Becken dann endgültig ausgelassen und gereinigt wird. Von 9 bis 15 Uhr sind die Hunde willkommen. Es gibt auch eine Hundesegnung und auch eine Präsentation der Hunderettungsstaffel. Also wenn Sie jetzt sagen, Ihnen ist langweilig, kann ich mir das nicht vorstellen. Pretend.

0: Da tauchen wir ein in die 1980er, die Münchner Freiheit mit 1000 Mal du. Gleich gibt's Musik aus der Steiermark. Opus.
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Gleich ist Mittag, in 5 Minuten ist es 12. Was kann ich noch für Sie tun? Ich kann Ihnen noch Sade anbieten und Creedence Clearwater Revival. Und wir hören uns wieder später. Mahlzeit.

0: Die Festspielgemeinde Mörbisch liegt am Rande des Neusiedlersees und am Fuße des Rusterhügellandes. Erstmalig scheint Mörbisch in der Grenzbegehungsurkunde König Belaus IV. Aus dem Jahre 1254 als Possessio Mergiesch auf. 1331 wird bereits eine Kirche erwähnt. Aus dieser Zeit stammt auch der gotische Turm, eines der ältesten erhaltenen Bauwerke des oftmals verwüsteten und zerstörten Grenzlandes. 1495 wird eine neue Kirche gebaut und dem heiligen Ulrich geweiht. Mörbisch ist als Mekka der Operette weit über die Grenzen des Burgenlandes hinaus bekannt geworden.
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2: Willkommen zum Mittagsjournal. Das sind einige unserer Themen. Dieselpreis in Österreich so teuer wie noch nie. Erderwärmung erhöht das Risiko für Sturzfluten. Aus dem Journalstudio begrüßt Sie Lorenz Wildner. Die Spritpreise haben nicht nur in Deutschland, sondern auch bei uns neue Höchstwerte erreicht. Gestern ist der Dieselpreis auf fast 2,27 Euro geklettert und ist damit laut ÖAMTC so hoch wie noch nie. Vanessa Gruber aus unserer Wirtschaftsredaktion, woran liegt das?
3: Ja, die Spritpreise, die kennen tatsächlich nur eine Richtung, und zwar nach oben. In erster Linie liegt das am Iran-Krieg. Weil sich dort keine Entspannung abzeichnet, ziehen die Preise an. Der Ölpreis schwankt, an den Zapfsäulen kommen die steigenden Preise sofort an. Es gibt übrigens auch Preisunterschiede je nach Bundesland. In Tirol und Vorarlberg etwa gab es auch Dieselpreise von rund 2,30 Euro.
2: Heißt also, Preise vergleichen lohnt sich. Was kann man denn noch tun?
3: Zum einen gibt es den Spritpreisrechner der Regulierungsbehörde eControl. Dort kann man die Preise an den Tankstellen vergleichen. Der ÖAMTC empfiehlt zudem vorausschauendes, spritsparendes Fahren. Und es ist in Österreich ja so, dass die Tankstellen einmal am Tag die Preise erhöhen dürfen, und zwar zum Mittag. Ab dann wird es meistens teurer. Das heißt, am Vormittag tanken ist oft die bessere Wahl.
2: Wir bleiben in Österreich. Im U-Ausschuss zum Fall Christian Pilnacek ist heute erstmals sein amtierendes Regierungsmitglied befragt worden. Justizministerin Anna Sporer von der SPÖ. Sie hat allerdings kaum Wahrnehmungen zu den Ermittlungen zum Tod des einst mächtigen Justizbeamten. Zur Erinnerung, Pilnacek ist im Herbst 2023 gestorben. Sporer hat dabei erst 1,5 Jahre später das Amt übernommen. Viktoria Waldhäusl.
4: Schon in ihrem Eingangsstatement sagt Anna Sporer, dass sie kaum Wahrnehmungen zum Untersuchungsgegenstand habe. Über Versuche politischer Einflussnahme könne sie jedenfalls nicht berichten. Unter Sporer wurde das Ermittlungsverfahren zum Tod von Christian Pilnacek von der ursprünglich zuständigen Staatsanwaltschaft Krems nach Eisenstadt übertragen. Dazu sagt sie knapp, das habe die Oberstaatsanwaltschaft Wien verfügt, um den Anschein einer Befangenheit der Justiz zu vermeiden. Zuvor war das Verfahren in den Medien ja teils heftig kritisiert worden. Das war es dann auch schon zur Causa Pilnacek im engeren Sinn. Thema ist dann etwa auch der Mangel an Gerichtsmedizinerinnen und Medizinern. Das beschäftige sie schon lange, sagt Sporer. Grund dafür sei das geringe Interesse von Medizinstudentinnen und Studenten. Was dem entgegengesetzt werden könnte, bleibt aber offen.
2: 3 Wochen ist es her, dass im Himalaya eine verheerende Sturzflut ganze Siedlungen praktisch ausgelöscht hat. Ausgelöst wurde die Katastrophe durch einen Gletscherabbruch. Die Wahrscheinlichkeit für Sturzfluten dieser Art werde durch die Erderwärmung erhöht, zeigt jetzt eine Analyse von Klimaforschenden. Mehr von Miriam Steiner.
5: Wie konnte das passieren? Diese Frage haben sich nach dem 26. August viele gestellt, auch in der Wissenschaft. Ein vergangenes Erdbeben könnte das Gestein schon vor mehr als 10 Jahren destabilisiert haben. Doch weitere Faktoren hängen mit der Erderwärmung zusammen, so Klimaforscherin Friederike Otto von der World Weather Attribution.
6: Das Schmelzen der Permafrostböden, das verstärkte Eindringen von Schmelzwasser in Gesteinsspalten sowie die Gletscherschmelze selbst. All das destabilisiert das Gestein unterhalb der Gletscher.
5: Außerdem gäbe es anstatt von Schnee immer mehr Regen, wodurch ebenfalls mehr Wasser im Gestein ist. Die Zahl der Todesopfer liegt in Nepal derzeit bei über 1.400. Mehr als 6.000 Menschen werden weiterhin vermisst.
2: Ein Blitzeinschlag auf der Straße hat gestern Abend im oberösterreichischen Machland ein fahrendes Auto zum Umkippen gebracht. Der Blitz hatte direkt vor dem Wagen in einen Kanaldeckel eingeschlagen. Der wurde durch die Druckwelle nach oben geschleudert und traf den PKW des Mannes, der dadurch ausgehoben wurde. Die Feuerwehr befreite den Mann aus dem rauchenden Fahrzeug. Verletzt wurde er nicht. Das war das Mittagsjournal mit Lorenz Wildner. Wir kommen zum Wetter.
7: Sehr unterschiedlich ist das Wetter momentan zwischen West und Ost. Von Vorarlberg bis ins Innviertel scheint meistens die Sonne. Stark bewölkt ist der Himmel hingegen von Kärnten über die Steiermark bis nach Wien und Niederösterreich. Und hier regnet es auch in vielen Regionen. Werfen wir noch einen Blick auf die aktuellen Temperaturen in den Landeshauptstädten. In Wien und Eisenstadt 18 Grad, St. Pölten, Linz und Salzburg 16, Innsbruck und Bregenz 18, Graz 17 und Klagenfurt 15 Grad. Auf bis zu 22 Grad können die Temperaturen mit Sonnenschein heute noch steigen. Die Sonne arbeitet sich im Laufe der nächsten Stunden langsam Richtung Osten vor und der Regen wird tendenziell weniger. Bis zum Abend nass bleiben kann es in Teilen der Steiermark und in Kärnten. Morgen am Freitag geht es teils sonnig, teils bewölkt durch den Tag mit längeren sonnigen Phasen, vor allem im Osten. Im Bergland können die Wolken streckenweise dicht bleiben und am Nachmittag gehen von der Silvretta bis zu den Tauern und nach Oberkärnten einzelne Schauer nieder. Das Ganze bei 17 bis knapp 25 Grad. So viel zum Wetter von Daniel Stanker.
8: Und jetzt zum Radio Steiermark Verkehrsservice um 12.07 Uhr. Da haben wir nach wie vor eine Meldung bzw. eine Sperre auf der Altenmarkter Straße bei Feldbach. Sperre wegen Gleisbauarbeiten zwischen Hart und Rabau. Ausweichen ist am besten über Lödersdorf möglich und ansonsten ist es aber ruhig. Ich wünsche auf jeden Fall eine gute und sichere Fahrt.
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8: Ja, das sind keine guten Nachrichten, wenn man da hört. Der Sprit wird immer teurer, aber auch das Heizöl. Da müssen wir uns eigentlich von innen wärmen, oder? Ein Kaffee vielleicht, jetzt nach dem Mittagessen vielleicht schon, oder warmer Tee. Oder ich kann auch etwas ganz was Süßes garantieren. Ohne Kalorien, als Band Hot Chocolate mit You Sexy Thing. Mahlzeit, genießen Sie noch diesen Donnerstag.

0: wie es Ihnen gefällt. Musik aus den 1970ern, Musik aus den 1980ern und heute Morgen natürlich viele, viele Themen, die Sie vielleicht manchmal auch ärgern oder zum Lachen bringen.
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2: Wir bringen Sie gut hinein in den Donnerstag. Eigentlich ist ja alles fein, solange man nicht zur Tankstelle muss. Da verspürt man ja durchaus manchmal leichte Übelkeit angesichts der aktuellen Spritpreise, Claudia.
3: Das ist unfassbar.
0: Gehen Sie gern tanken zurzeit?
4: Ja, wahnsinnig gern.
5: Ja, nein, eher nicht. Ne?
3: Es ist eine Katastrophe.
0: Haben die Leute Verständnis für die hohen Preise?
6: Ja, ich glaube, weniger.
0: Wie versuchen Sie, Frau Ludmilla, dass da die Stimmung am Hoch bleibt?
7: Na ja, wir machen viel Spaß mit den Leuten. Ich habe alles vorbereitet, Beruhigungsmittel.
0: In welcher Form? Das sage ich nicht.
2: Ja, so kann man es auch machen.
8: Ja, kein Tor schießen, aber halt auch keines bekommen. Ja. Sturm startet mit einem 0:0 gegen Start Rennes und damit mit einem Punkt in die UEFA Europa League.
9: Wir haben gewusst, wir sind jetzt nicht so blauäugig und laufen da ins offene Messer, weil für das sind es einfach zu gut. Und ich glaube einfach, dass uns das schon Auftritt gibt, gegen so eine Mannschaft zu null spielen.
2: Lohngrin geht immer, oder? Vor allem das.
8: Was soll ich da sagen? Ja.
2: Ja, wir sagen ja. Speziell zu Bad Leupersdorf.
8: Das war dieser Tage quasi Epizentrum für Eheschließungen. Mehr geht nicht. Rund 400 Standesbeamte und Standesbeamtinnen, nämlich aus ganz Österreich, haben sich dort zu einer Tagung getroffen.
10: Wer hat die verrückteste Hochzeit aller Zeiten erlebt?
11: Natürlich ich. Das war ein mexikanisches Paar. Sie haben gesagt, sie sprechen Deutsch, aber sie sprachen kein Deutsch. Und somit musste ich die Hochzeit mit dem Google Translator vollziehen.
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2: Ja, genau.
0: Und jetzt kommt gleich eines meiner Lieblingsmusikstücke. Damals war Robbie Williams noch jung und in der Boyband Take That. Back for Good. Es ist 12:19 Uhr.

0: Das ist jetzt wichtig, 12.22 Uhr.
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0: S6 Semmering-Schnellstraße Richtung Wien beim Mürzzuschlag West. Der Ganzsteintunnel ist jetzt nach einem Unfall gesperrt. Ausweichen ist durch Mürzzuschlag möglich. Weiterhin gute Fahrt.
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4: Mahlzeit, liebe Hörerinnen und Hörer. Hier spricht Roland Kaiser. Ich wünsche Ihnen mit meiner Musik und Ihrem Lieblingssender Radio Steiermark immer guten Empfang, viel Vergnügen, viel Spaß. Tschüss, Ihr Roland Kaiser.

Roland Kaiser auf Radio Starmark, 12.27 Uhr ist es. Es ist schon alles vorbereitet fürs Journal in drei Minuten. Und in Graz ist er bekannt, die Finanzlage ist sehr angespannt. Der Schuldenstand liegt bei rund 1,9 Milliarden Euro. Wir berichten von der Sondersitzung gleich im Journal.

0: Und jetzt ist es 12.30 Uhr.
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2: Gestern Vormittag ist eine 54-jährige Weststeirerin von ihrem eigenen Hund attackiert und lebensgefährlich verletzt worden. Mittlerweile ist die Lebensgefahr gebannt. Passiert ist die Attacke bei einem Spaziergang in Wies im Bezirk Deutsch-Landsberg. Laut der Polizei hat es davor schon zumindest 3 Vorfälle mit dem Rottweiler Rüden gegeben. Johann Pontekam berichtet.
3: Es waren offenbar schlimme Szenen gestern Vormittag. Bei einer Pause auf einer Parkbank hat der 50 Kilogramm schwere Rottweiler Rüde plötzlich eine Attacke gegen seine Besitzerin begonnen. Dabei hatte er mehrmals in den rechten Ober- und Unterarm gebissen. Sie kann dem Hund noch den Beißkorb anlegen und ihn an einen Baum binden. Ihr Blutverlust war allerdings so schwer, dass die Frau von einem Rettungshubschrauber ins LKH Graz gebracht werden musste. Laut LKH ist sie jetzt aber schon auf der Normalstation untergebracht und in stabilem Zustand. Die Lebensgefahr ist gebannt. Doch wie kann es so weit kommen? Eine Einschätzung kommt hier von Ewald Kern. Er ist der Landesausbildungsleiter für Polizeidiensthunde.
4: In solchen Situationen, wo er eben herausfährt, die Situation etwas anders machen oder irgendeine Belastung hat, hat der Hund eben 2 Möglichkeiten. Entweder die Flucht oder ein Angriff. Und wenn ein Hund halt schon mal in dieser Hinsicht durch Aggression diesen Erfolg erreicht hat, ist es halt sehr wahrscheinlich, dass er dann halt wieder mal beißt.
3: Und genau das ist laut Polizei bei diesem Hund schon passiert. Einmal hat dieser Rottweiler einen Briefträger in Wies in den Finger gebissen. 2 weitere Vorfälle sind der Polizei bekannt. Und laut Kern sind Rottweiler, wenn sie beißen, besonders gefährlich.
4: Ja, es ist so, dass der Durchschnittshund ca. 110 Kilogramm Bisskraft hat und beim Rottweiler sind wir schon bei 230 Kilogramm, also mehr als Doppelte, und dann kommt natürlich das Körpergewicht noch dazu.
3: Rottweiler können sehr liebe Familienhunde sein und das ein Hundeleben lang bleiben, man kann sich aber nicht blind darauf verlassen, so Kern.
4: Wir haben ja auch etliche im Dienst gehabt. Mittlerweile sind wir davon abgegangen. Aber wir haben halt auch die Erfahrung gemacht, wenn der Hund dann 5, 6 Jahre alt war, ist, dass es oft zu Wesensveränderungen gekommen ist und der Hund dann einfach plötzlich aggressiv worden ist.
3: Hier können laut Kern chronische Schmerzen oder auch Hirntumore bei Rottweilern eine Rolle spielen. Laut Achenoa, wo der Hund jetzt untergebracht ist, ist dieser Hund auch ein älteres Tier.
2: Im Grazer Rathaus tagt seit 2,5 Stunden der Gemeinderat zu einer Sondersitzung beantragt von der Stadtopposition. Anlass ist die angespannte Finanzlage in Graz. Der Schuldenstand liegt bei rund 1,9 Milliarden Euro. Der städtische Überziehungsrahmen ist nahezu ausgeschöpft. Seit September gilt deshalb eine Haushaltssperre. ÖVP, FPÖ und SPÖ fordern gemeinsam Aufklärung, Verantwortung und eine nachhaltige Konsolidierung. Gregor Waltl beobachtet für uns die Sitzung.
5: Bei der Angelobung neuer Gemeinderäte gibt es zu Beginn noch Applaus von allen. Das ändert sich rasch. Als erster formuliert ÖVP-Stadtrat Kurt Hohensinner die akkordierte Kritik an der Stadtregierung.
6: Wie handlungsfähig ist Graz überhaupt noch? Ein Budget entscheidet darüber, ob wir Kindergärten, Schulen bauen, Straßen sanieren oder die Wirtschaft unterstützen können.
5: Hohensinner kritisiert eine fatale Schwerpunktsetzung. Millionen würden für bloße Straßenverschönerungen verschwendet. Das weist Grünen Vizebürgermeisterin Judith Schwendner zurück. Sie verweist auf einen aufzuholenden Rückstau bei wichtigen und teuren Straßenbahn- oder Hochwasserschutzprojekten. Für FPÖ-Gemeinderat Wolfgang Lueger bedeutet die Lage,
7: dass die Stadt Graz ein Vertrauen verliert, ja, ein Vertrauen gegenüber den Wirtschaftstreibenden.
5: KPÖ-Finanzstadtrat Manfred Eber verteidigt die kurzfristige Haushaltssperre und verweist auf nötige Einsparungen von 65 Millionen Euro. Notwendige Bestellungen seien auch bereits wieder möglich. Bei den gestoppten Förderanträgen wolle man gemeinsam Prioritätenlisten erstellen.
8: Die wir dann gemeinsam dann politisch diskutieren und entscheiden, je nach Maßgabe der liquiden Mittel, die wir dann noch zur Verfügung haben.
5: Für SPÖ-Gemeinderätin Daniela Schlüsselberger ist Bemühen alleine zu wenig. Verena Garba von den NEOS ist sogar erschüttert von den Ereignissen. Bürgermeisterin Elke K. sieht hingegen unverhältnismäßige und unsachliche Kritik.
9: Ich wünsche jeder Gemeinde, wurscht ob sie 3.000 oder 500.000 Einwohner hat, das Beste. Und zwar, dass sie überhaupt alle gar keine Schulden haben. Aber das ist nicht die Realität.
5: Der Kritik der Wirtschaftskammer kontert Kahr etwa mit einer Drohung. Die letzte Rate für das Millionenprojekt Center of Excellence werde 2027 sonst nicht bezahlt, wenn man schon sparen solle.
2: Gregor Waltl hat berichtet. Das Land Steiermark stellt wieder 200.000 Euro für schulische Wintersportwochen zur Verfügung. Die Förderungen können steirische Schulen beantragen und das Geld ist insbesondere für die An- und Abreise zum Wintersportort gedacht. Es sollen damit also die Bus- oder Bahnkosten gefördert werden. Es gilt First Come, First Serve. Hintergrund der Aktion sei es, die Schulkinder für Wintersport zu begeistern, so die Landesregierung. Die Hitze und die Trockenheit des vergangenen Sommers waren deutlich spürbar, ob in der Landwirtschaft, in den Schulen, am Arbeitsplatz oder in den Elektronikgeschäften, denn Klimageräte, die waren ja dort schnell vergriffen. Die Grünen haben heute gemeinsam mit dem Klimaforscher Gottfried Kirchengast Bilanz gezogen. Doris Beck-Zehetleitner informiert.
10: Für Klimaforscher Gottfried Kirchengast vom Wegener Center für Klima und globalen Wandel der Uni Graz war der vergangene Sommer beispiellos um ein Vielfaches heißer und trockener als frühere Sommer.
11: Wenn man die früheren Jahrzehnte anschaut und wirklich das heurige Jahr und sogar das letzte Jahrzehnt im Vergleich zu früheren Jahrzehnten, ist es rund der Faktor 10. Wirklich an dieser Hitzeenergie, die auch all diese Folgeschäden hat. Da gehören auch andere Schäden, wie etwa auch die zugehörige Niedrigwasserstand, die Probleme der Landwirtschaft, der Energie etc. dazu.
10: Und wie viel davon ist menschengemacht?
11: Da finden wir auch bei diesen starken Ereignissen, sind die ganz klar von den menschengemachten Emissionen bedingt. Rund 80% von solchen Großereignissen sind wirklich auf den menschengemachten Einfluss zurückzuführen. Und das ist ein großer Auftrag, diesen menschengemachten Einfluss auch zurückzufahren.

0: Jahrzehnte, um die Menschen in der Steiermark vor den Folgen zu schützen und um die weitere Auswirkungen also wirklich zu reduzieren, so gut es möglich ist.
1: Was können wir uns denn konkret vorstellen? Was streben Sie denn an?
0: Also wir wollen einen wirklichen Klimaschutzinvestitionsfonds, das heißt, wir wollen investieren in hitzeresistenten Wohnraum, also wirklich, dass die Menschen, auch die sich das selber nicht so leisten können, Wohnraum sanieren können, Wärme- und Hitzeschutz letztlich ausbauen können. Wir wollen für die Wirtschaft auch, dass die Erneuerbaren weiterhin massiv ausgebaut werden. Da fehlt uns noch ganz viel, damit wir auf Dauer auch leistbare Strompreise haben.
1: Dazu bringen die Grünen einen Antrag in den Landtag ein und hoffen dabei auf die Unterstützung anderer Parteien.
2: Und wir kommen zu den Wetteraussichten für die Steiermark. Und der Regen und die Wolken, die begleiten uns noch heute länger durch den Tag. Je später es wird, desto weniger wird es aber heute regnen. Die Sonne, die kommt dann zumindest in der Obersteiermark am späteren Nachmittag noch heraus. Dazu hat es heute höchstens 14 bis 19 Grad. Morgen überwiegen dann die Wolken. Die Sonne, die kommt nur zeitweise heraus, also ähnlich wie heute. Im Bergland sind auch wieder Regenschauer möglich. Und kurz der Blick zum Wochenende. Das wird zunehmend sonnig und wieder deutlich wärmer.
3: Und jetzt zu Ihrem Radio Steiermark Verkehrsservice um 12.38 Uhr. Wir haben zwei Sperren. Einmal die S6, die Semmering-Schnellstraße in beiden Richtungen bei Mötz-Zuschlag. Der Ganzsteintunnel ist nach wie vor nach einem Unfall gesperrt. Ausweichen ist möglich durch Mötz-Zuschlag. Altenmagderstraße bei Feldbach, Sperre wegen Gleisbauarbeiten zwischen Hart und Rabau. Ausweichen ist am besten über Lödersdorf möglich. Und nicht vergessen, in Graz findet am Wochenende das 25. Aufsteirern statt. Der Hauptplatz und die Herrengasse, die werden wieder gesperrt und die Straßenbahnlinien 1, 4 und 7 werden morgen ab 19 Uhr über den Andreas-Hofer-Platz umgeleitet. Außerdem fahren für die Linien 3 und 5 zwischen dem Jakomini-Platz und Andritz am Samstag und am Sonntag Ersatzbusse.
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3: Am Mikrofon für Sie Bettina Zayatz und wir sparen jetzt Sprit, indem wir mit Matthias Schweighöfer laufen. Mahlzeit.

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2: Jetzt ist es 12.50 Uhr und wir versprühen jetzt ein bisschen ein Bar-Ambiente. Es wird geflirtet mit Alle Achtung im Café Kuba.
3: Darf es denn ein bisschen mehr sein?

Also auf einen Cuba Libre gehe ich jetzt nicht um eins, sondern ich gehe jetzt in die Kantine ein bisschen was essen. Ich hoffe, Sie haben auch schon etwas zwischen die Zahnerl bekommen und ich verabschiede mich von ihm. Ihnen, mein Name ist Bettina Zeyerz, jetzt übernimmt hier der Daniel Neuhauser. Wir werden ein bisschen Bus fahren in Zeiten wie diesen und er hat ganz, ganz tolle Gäste da. Es kommen, meine Damen und Herren, die Boxrocker Sisters. Viel Spaß mit dem Programm von Radio Steiermark.

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1: Am Mikrofon ist Lorenz Wildner. Die EU-Kommission hat heute ein Kinderschutzgesetz präsentiert. Es zwingt Social-Media-Konzerne zu großen Änderungen an ihren Plattformen, von Instagram über TikTok bis zu YouTube. Verena Sophie Meyer in Brüssel, was müssen Social-Media-Konzerne denn jetzt ändern?
2: Geht es nach der EU-Kommission, müssen die Plattformen süchtig machende Features für unter 18-Jährige komplett von den Apps entfernen. Darunter fallen zum Beispiel das Endlos-Scrollen oder spezielle Empfehlungsalgorithmen. Es dürfen in der Nacht auch keine Push-Benachrichtigungen mehr geschickt werden und KI-Chatbots müssen so designt sein, dass sie keine emotionale Nähe simulieren können. Das heißt, dass frühere Konversationen nicht für Unterhaltungen in neuen Chatfenstern gespeichert werden dürfen.
1: Der Krieg der USA gegen den Iran treibt die Treibstoffpreise auch in Österreich massiv in die Höhe. Diesel ist so teuer wie noch nie. Laut der Regulierungsbehörde E-Control hat ein Liter Diesel gestern fast 2,27 Euro gekostet. Superbenzin liegt mit fast 1,96 € pro Liter nur knapp unter dem bisherigen Höchstpreis aus dem Jahr 2022, kritisiert der ÖAMTC. Bei schweren Unwettern im Großraum von Barcelona und Valencia ist ein Mensch ums Leben gekommen. Der Mann wurde in seinem Auto von den Wassermassen mitgerissen, als er einen normalerweise kleinen Bach südwestlich von Barcelona durchfahren wollte. In der Region sind offiziellen Angaben zufolge bis zu 80 Liter Regen pro Quadratmeter binnen weniger Stunden niedergegangen. US-Waffen im Weltraum. Das hat ein Sprecher des US-Militärs vor kurzem erstmals offiziell bestätigt. Matthias Humpelstetter, ist das ein Startschuss zu einem neuen Wettrüsten im All oder doch mehr Bluff als Wirklichkeit?
3: Seit 2019 gibt es innerhalb des US-Militärs eine eigene Raumfahrtabteilung, ins Leben gerufen von US-Präsident Trump. Ein Sprecher dieser sogenannten US Space Force verkündet Anfang dieser Woche:
4: United States.
3: Die USA hätten Waffen im All stationiert. Ist das glaubwürdig? Die Weltraumexpertin Juliana Süß von der Stiftung Wissenschaft und Politik sagt ja.
5: Die USA, ja, einfach aufgrund ihrer bestehenden Fähigkeiten haben durchaus sozusagen die theoretische Möglichkeit gehabt, solche Waffen einzusetzen, zu entwickeln und eben auch zu starten.
3: Russland und China lehnen eine Militarisierung des Weltraums offiziell ab. Aber es scheint klar, sollten die USA ihre militärischen Fähigkeiten im All ausbauen, werden auch die anderen Weltmächte mitziehen.
1: Die Baumarktkette Obi hat in Deutschland einen langjährigen Rechtsstreit um ihre Markenfarbe Orange verloren. Der Farbton sei nicht schützenswert. Hellrot-Orange gehöre nicht Obi allein, urteilt der Deutsche Bundesgerichtshof. Die Konkurrenten Hornbach und Globus hatten die Löschung von Obis sogenannter abstrakter Farbmarke beim Patentamt beantragt. Obi wollte das verhindern. Das waren die Nachrichten mit Lorenz Wildner. Wir kommen zum Wetter.
6: Mit viel Sonnenschein geht es jetzt von Bregenz über Innsbruck und Salzburg bis nach Linz weiter und im Laufe der nächsten Stunden arbeitet sich die Sonne langsam weiter Richtung Osten und Süden vor. Hier ist es zum Teil noch nass, der Regen wird aber weniger im Laufe der nächsten Stunden. In Teilen der Steiermark und in Kärnten klingt der Regen erst am Abend ab. Das Ganze bei maximal 14 Grad im nassen Mariazellerland bis 22 Grad im sonnigen Rheintal. Morgen am Freitag gibt es im Osten mehr Sonne als heute, von Westen her ziehen hingegen schon bald dichte Wolken durch und die bringen am Nachmittag ein paar Schauer im Bergland. Das Wochenende wird an den Nachmittagen spätsommerlich warm. Höhepunkt ist der Sonntag mit bis zu 28 Grad. So viel zum Wetter von Daniel Stanker.
7: Es ist 13:04 Uhr, hier ist noch das Verkehrsservice. Gute Nachrichten, S6 Semmering-Schnellstraße in beiden Richtungen bei Mürz-Zuschlag. Die Unfallstelle im Ganzsteintunnel ist geräumt, die Sperre ist aufgehoben und der Stau löst sich auf. Altenmarkter Straße bei Feldbach, dort gibt es eine Sperre wegen Gleisbauarbeiten zwischen Hart und Rabau. Ausweichen geht am besten über Lödersdorf. Und wir haben ein Problem im Grazer Öffinetz. Aufgrund eines Oberleitungsschadens im Bereich Steirergasse wenden die Linie 4 von Reininghaus kommend und die Linie 5 von Andritz kommend am Jakominiplatz. Zwischen dem Jakominiplatz und Liebenau bzw. Puntigam wird ein Schienenersatzverkehr mit Autobussen eingerichtet. Rechnen Sie aber bitte damit, dass es länger dauert. Ansonsten soll es ganz gut gehen. Wenn Sie noch irgendein Problem entdecken, irgendwo im Stau stehen oder wissen, wo es gefährlich ist, Stern 300 ist unsere Nummer für Ihre Verkehrsmeldungen.
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7: Es gibt Menschen, die hören in ihrem Berufsleben wahrscheinlich öfter Ja als wir alle miteinander. Die Standesbeamten, 400 davon, haben sich in der Steiermark getroffen und natürlich haben die jede Menge Geschichten aus ihrem Arbeitsalltag mitgebracht. Was beim schönsten Tag im Leben so alles schiefgehen kann, das hören Sie gleich bei mir. Nach Julian Grabmeier, Tammy Wynette und Eric Carmen. Mahlzeit am Donnerstag. Yeah.

0: gibt. Das ist Radio Steiermark am Donnerstag. Also normalerweise ist ja Bad Leupersdorf fürs Thermalwasser bekannt, gestern und vorgestern sind dort aber auch jede Menge Ideen und Erfahrungen gesprudelt, kann man sagen. 400 Standesbeamtinnen und Standesbeamte aus ganz Österreich haben sich im steirischen Vulkanland getroffen. Wir berichten heute schon einen ganzen Tag drüber, haben sich bei Workshops weitergebildet, natürlich auch über den Berufsalltag geplaudert. Und der hat es manchmal durchaus in sich, denn wenn zwei Menschen Ja sagen, dann soll natürlich an diesem einen großen Tag natürlich alles perfekt laufen. Tut's aber nicht immer. Denn vor kleinen oder größeren Hochzeitspannen sind offenbar auch die absoluten Hochzeitsprofis, die Standesbeamten, nicht gefeit. Gerd Klapsch aus Strass hat unseren Thomas Seidel erzählt und aus dem Nähkästchen geplaudert.
1: Also die verrückteste, ohne jetzt Namen nennen zu wollen,
2: das wohl meine.
1: Der Bräutigam war aus St. Anton am Adelberg. Und die Braut war aus Graz, St. Anton am Adelberg. Und ich mache die Begrüßung und frage in die Runde, was glauben Sie, warum eine gebürtige Grazerin und ein Vorarlberger hier in der Steiermark heiraten? Und vor mir sind 80 Tiroler gesessen. Ich habe Vorarlberg und Vorarlberg irgendwie, jedenfalls, also ich wollte, dass die Erde sich auftut und ich verschwinden kann. Ich habe mich dann untertänigst entschuldigt.
2: Hochverrat für die Tiroler fast schon.
1: Hochverrat, ja. Letztendlich war es dann so, irgendwie muss das Ganze wirklich weitergehen. Und die Braut hat mich zum Schluss nachher umarmt und sich bedankt, dass er so schön gewesen ist. Also ich glaube, sie ist mir nicht mehr böse.
0: Na bitte, Ende gut, alles gut. Oder falls Sie jetzt zuhören und sagen, bin auf den Geschmack gekommen, denken selber ans Heiraten. Ich hätte da für 2027 ein paar Daten, die nicht nur schön ausschauen, sondern die man sich ja ziemlich leicht merken kann. Wie wäre es zum Beispiel nächstes Jahr mit dem 27.02.27 oder für eine Sommerhochzeit 7.07.27, 17.07.27, natürlich 27.07.27. Wer unbedingt dann am Samstag heiraten möchte, 27.03.27 oder 27.11.27 sind Samstage. Fehlt nur eigentlich die wichtigste Kleinigkeit. Man braucht halt jemanden zum Ja sagen, gell?

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1: Kenny Rogers, Ruby, Don't Take Your Love to Town. Es ist 13.24 Uhr. Jetzt einen ganz neuen Song für Sie. Und der kommt vom Volksrock'n'Roller.
2: Da spricht euer Volksrock'n'Roller Andreas Cavalier. Sie hören Radio Steiermark mit Daniel Neuhauser. Einen schönen Tag.
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1: Meine Liebe bleibt ganz neu und ruhig von Andreas Gabalier. Jetzt gibt's noch Meghan Trainor, John Legend. Bis zu den Nachrichten um 13:30 Uhr in 3 Minuten.

0: Es ist 13.30 Uhr.
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2: Ein an der TU Graz gemeinsam mit einer steirischen Firma entwickeltes Messsystem soll helfen, Stromausfälle nach starken Sonnenstürmen zu vermeiden. Es erkennt ungewollte Gleichströme im Hochspannungsnetz in Echtzeit. Diese können bei geomagnetischen Stürmen entstehen und Transformatoren auf der Erde schwer beschädigen. Feldtests verliefen bereits erfolgreich. Nun soll die Technik zur Marktreife weiterentwickelt werden. Eine Motorradfahrerin ist gestern am Nachmittag in Eggersdorf im Bezirk Graz Umgebung schwer verletzt worden. Sie ist nämlich mit einem Auto kollidiert. Die Folge war dann ein Einsatz des Rettungshubschraubers. Die Frau ist ins LKH Graz gebracht worden. Laut der Polizei dürfte die Autofahrerin hingegen unverletzt geblieben sein. Und der Anlagenbauer Andritz hat den Zuschlag für ein Wasserkraftwerkprojekt erhalten. Es geht um die Modernisierung des Kraftwerks Raul Mare Retezat in Rumänien. Der Auftragswert soll im hohen zweistelligen Millionenbereich liegen. Mit der Modernisierung des Kraftwerks kann die Leistung dort fast verdoppelt werden. Und wir kommen zu den Wetteraussichten nicht für Rumänien, sondern für die Steiermark. Regen und Wolken begleiten uns heute noch länger durch den Tag, wobei die Regenschauer aber nachlassen im Laufe des Tages gegen Abend hin. Da hört es dann sogar gänzlich auf. Die Sonne kommt dann zumindest in der Obersteiermark am späteren Nachmittag auch noch raus. Also eine positive Nachricht. Dazu hat es heute höchstens 14 bis 19 Grad. Und morgen, da überwiegen wieder die Wolken. Die Sonne, die kommt nur zeitweise heraus im Bergland. Da kann es sogar regnen.
0: Es ist 13.33 Uhr noch zum Verkehrsservice. Da haben wir eine Sperre auf der Altenmarkter Straße bei Feldbach wegen Gleisbauarbeiten zwischen Hart und Rabau. Ausweichen ist am besten über Lödersdorf möglich. Und es gibt einen Oberleitungsschaden bei den Grazer Straßenbahnen im Bereich Steirergasse. Es wenden die Linien 4 von Reininghaus kommend und die Linie 5 von Andritz kommend am Jakominiplatz. Und zwischen dem Jakominiplatz bzw. Liebenau und Puntigam wird ein Schienenersatzverkehr mit Autobussen eingerichtet. Es dauert aber länger. Informieren Sie sich bitte bei den Holding Graz Linien. Stern 300, unsere Nummer für Ihre Verkehrsmeldungen. Wenn Sie sonst noch irgendwo ein Problem entdecken oder wissen, wo es gefährlich ist, bitte anrufen kostenlos. Bananarama begleitet uns jetzt durch diesen Donnerstagmittag. Uns und Sie, ganz egal, ob in der Arbeit, schon in der Freizeit oder wenn es im Auto, im LKW oder Bus unterwegs sind. Ich bin der Daniel Neuhauser. Schön, dass Sie da sind.

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0: Ah, der Herr hat in seinem Leben auch schon die eine oder andere Langspielplatte verkauft, der legendäre Johnny Logan, Heaven's Closed, 2:15 ist es. Am Donnerstag zu Mittag. Heute ist der 17. September, was für ein Tag, genau vor 95 Jahren, da ist ein Stück Musikgeschichte geschrieben worden. Am 17. September 1931 ist in New York City die erste Langspielplatte für die Öffentlichkeit vorgestellt worden. Mit 33 1/3 Umdrehungen pro Minute. Allerdings, der Weg dorthin hat schon einige Jahrzehnte früher begonnen. Ein Vorläufer unseres modernen Plattenspielers hat der deutsch-amerikanische Erfinder Emil Berliner 1887 erfunden, nämlich das Grammophon.
1: Was sollen das für Platten sein?
2: Ja, so runde, dunkelschwarze Platten.
3: In dieser Mission glückte dem deutsch-amerikanischen Parkettbodenerfinder Emil Berliner der entscheidende Durchbruch, als er nämlich eine Stahlnadel zunächst über dick mit Ruß überzogene Glasplatten fahren ließ, um sich 1889 in der Materialfrage dann doch für vulkanisiertes Hartgummi zu entscheiden. Die Vinylscheibe war geboren. Den Siegeszug gab's im folgenden Jahrhundert.
4: Bitte schön, was für eine Platte möchten Sie gerne hören? Etwas Modernes oder etwas Klassisches?
0: Ja, und aus diesem Grammophon ist dann eben über Jahrzehnte schließlich der Plattenspieler geworden. Und die gute alte Langspielplatte hat trotz Streaming und digitaler Musik bis heute überlebt. Was heißt überlebt? Sogar einen Wiederaufstieg gefeiert. Der nächste Song bei mir ist auch auf Langspielplatte erstmals erschienen. Aber Nina, Pretty Ballerina, die Platte ist heute 95. Everybody.

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Was haben drei Schwestern auf jeden Fall gemeinsam? Ein riesengroßes Stück DNA. Ja, bei Magdalena, Christina und Steffi Poxhucker gehört die Musik dazu. Und deshalb steckt ihr die Musik auch in der DNA der Poxhucker Sisters. Wie viel Familienleben, Wäscheberge, Schulaufgaben und Schwesterngeschichten in den 12 neuen Songs stecken, die Poxhucker Sisters kommen. Jetzt gleich um 14 Uhr zu mir ins Studio, mit dem Gepäck natürlich viel neue Musik und alles, was Sie wissen müssen, rund um die Poxhucker Sisters, was sich tut bei Ihnen, was es Neues gibt. Wir plaudern gleich nach 14 Uhr, es gibt den Boss, Bruce Springsteen. Do I love you?

0: Giovanni Zarella, eine Version, die ganz neu ist hier bei uns auf Radio Steiermark. Es ist kurz vor 14 Uhr, hab schon gesagt, die Poxrockers ist das Kommen zu mir mit ganz neuer Musik. Nachrichten, Wetter und Verkehr gibt's jetzt und dann hören wir einander gleich wieder.
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2: Am Mikrofon ist Lorenz Wildner. Kanada begrüßt den Vorschlag einer EU-Sondermitgliedschaft. Europa und Kanada seien zusammen stärker, sagt der kanadische Regierungschef Mark Carney vor kurzem in seiner Rede vor dem EU-Parlament in Straßburg. Die Drohungen aus dem Weißen Haus erwähnt Carney in seiner Rede nicht direkt. Tim Kupal.
3: Er begrüße den Vorstoß von Ursula von der Leyen. Kanadas Regierungschef Mark Carney sagt in seiner Rede, Kanada und Europa seien beide stark.
4: Canada and Europe are each strong.
3: Zusammen sind wir stärker.
4: Europe and Canada are stronger together.
3: Dafür gibt es im EU-Parlament in Straßburg Standing Ovations. Der kanadische Regierungschef erwähnt Schlüsselbereiche möglicher Zusammenarbeit zwischen Kanada und Europa, darunter etwa künstliche Intelligenz, Halbleiterproduktion, kritische Rohstoffe, Zahlungssysteme, saubere Energie, Impfstoffe und Weltraumkommunikation. Als Reaktion hat US-Präsident Donald Trump mit hohen Zöllen und Handelsblockaden gedroht, für den Fall, dass er die Annäherung Kanadas an die EU als feindseligen Akt empfinden sollte.
2: Bei der Parlamentswahl in Schweden hat die bisher oppositionelle Linke knapp gewonnen. Laut offiziellem Endergebnis kommen die linken Parteien auf 176 Parlamentssitze. Die konservativen Regierungskoalition des bisherigen Ministerpräsidenten Kristersson kommt demnach auf 173 Sitze. Schwedischen Medien zufolge dürfte Kristersson noch heute zurücktreten. Die USA verschärfen die Sanktionen gegen Russland. Nach dem Senat hat auch das Repräsentantenhaus einem Gesetz zugestimmt, mit dem der Druck auf Moskau erhöht werden soll. Neben direkten Strafmaßnahmen gegen russische Politiker und Firmen soll das Gesetz die russischen Öl- und Gasexporte stärker eindämmen. Und für den oberösterreichischen Möbelriesen XXXLutz wird es ernst. Seit 1,5 Jahren läuft die geplante Übernahme des großen deutschen Möbelkette Porter. Seit wenigen Tagen wird sie jetzt offiziell von der EU-Kommission geprüft. Die EU interessiert bei besagtem Deal aber auch ein möglicher Gesetzesverstoß durch die Lutz-Gruppe. Mehr von Max Nichols und Johannes Schwitzer führen Sie.
5: Die Lutz-Gruppe ist in den vergangenen Jahren zu einem der größten Möbelhändler Europas aufgestiegen. Jahresumsatz mehr als 6 Milliarden Euro. Doch Lutz will mehr und hat vor wenigen Tagen offiziell die Übernahme der deutschen Möbelkette Porter bei der EU-Kommission eingereicht. Es geht um 140 Filialen und 6.000 Mitarbeiter. Doch der Deal verläuft holprig. Rund 1,5 Jahre sind seit der Ankündigung der Übernahme vergangen. Lutz-Konzernsprecher Thomas Saliger.
6: Wir sind da entspannt, weil das ganz ein üblicher Vorgang ist. Das dauert mal länger, mal kürzer und ist ja auch gut, wenn solche Dinge geprüft werden.
5: Allerdings prüft die EU den Deal auch aus einem anderen Grund. Es gibt den Verdacht, Lutz könnte sich schon vorab in die Geschäfte von Porter eingemischt haben. Lutz hat das umgehend dementiert. Sollte die EU allerdings anderer Meinung sein, droht Lutz eine Geldstrafe von bis zu 600 Millionen Euro.
2: Das waren die Nachrichten mit Lorenz Wildner. Wir kommen zum Wetter.
7: Bewölkt und zum Teil nass geht es von Osttirol über die Steiermark bis nach Niederösterreich weiter. Im Großen und Ganzen wird der Regen aber weniger im Laufe der nächsten Stunden. Recht sonnig ist es momentan von Vorarlberg bis Oberösterreich und die Sonne breitet sich jetzt langsam weiter Richtung Osten aus. Die Temperaturen liegen zwischen 14 Grad in Spital an der Drau und 20 Grad in Braunau. Es wird jetzt aber Tag für Tag wärmer, morgen am Freitag mit 17 bis 25 Grad, am Samstag mit bis zu 26 und am Sonntag sind sogar 28 Grad möglich. Dabei gibt es vor allem am Wochenende einige Sonnenstunden. Morgen am Freitag sind aber immer wieder dichte Wolken am Himmel und in der Früh ist es auch noch teilweise nebelig. So viel zum Wetter von Daniel Stanker.
0: 14 Uhr und 4 Minuten, hier ist noch das Verkehrsservice. Da haben wir Probleme auf der Altenmarkter Straße bei Feldbachsperre wegen Gleisbauarbeiten zwischen Hart und Rabau. Als Ausweichen geht am besten über Lödersdorf. Und Probleme derzeit auch im Netz der Graz-Linien aufgrund eines Oberleitungsschadens im Bereich Steirergasse. Wenden die Linie 4 von Reininghaus kommend und die Linie 5 aus Andritz. Am Jakominiplatz ist ein Schienenersatzverkehr zwischen dem Jakominiplatz und Liebenau bzw. Puntigam eingerichtet. Gute Fahrt und Ohren gespitzt.
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0: Sie sind tatsächlich da.
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0: Und mit den Poxrockers ist das. Grüß euch.
9: Hallo.
0: Wie geht's euch?
10: Ja, sehr gut. Wir sind ein bisschen aufgeregt.
0: Nein, ihr seid noch aufgeregt als Profis.
10: Ja, doch, immer. Das ist immer was Besonderes mit neuen Album und so wieder zu Gast zu sein, live auf Sendung.
0: Also ich freue mich, dass ihr da seid.
10: Sowieso.
0: Gut angereist, ihr seid mit dem Zug unterwegs, glaube ich.
10: Genau. Wir versuchen alles öffentlich zu fahren.
11: Und wir haben unseren Bus verkauft und haben damit ein Album finanziert.
0: Okay, DNA heißt es.
10: Genau.
11: Das neue Album, da steckt ganz viel von unserer musikalischen DNA drinnen und was mit uns Poxys ausmacht.
0: Liebe Christina, liebe Magdalena, liebe Steffi, ich kann nur die Bühne freimachen, weil eine halbe Stunde haben wir Zeit. Es gibt viel zu tratschen und es gibt viel Poxhooker Sisters Musik zu hören. Wir beginnen auch mit einem neuen Song, Tam Tam. Was ist das für einer?
11: Wir machen gern Tam Tam. Wir sagen gern laut und wir haben was zum Sagen.

0: Wie macht ihr das, dass ein Song cooler ist als der andere? Ein Song mehr ins Ohr geht als der andere? Das erste Mal gehört und man will mitsingen.
1: Ja, danke schön.
2: Ja, wir haben unser, die Superkraft, das hat die Christina mit der Inspiration meistens, vor allem bei dem Album wieder voll viele coole Ideen gehabt. Und dann schickt sie uns das immer und wir sind einfach gleich mal, yeah, und dann stürzen wir sie ins Songwriting. Und wir machen es ja dann einmal so, wir singen es unsere Kinder vor. Die sind ja meistens mittendrin irgendwo eben in unserem Songwriting-Prozess. Und wenn die dann auch gleich ein Album haben und das gleich mitsingen, dann wissen wir, das funktioniert.
0: Ihr habt ja Schulstart gehabt jetzt, gell? Wie ist es abgelaufen? Stressig oder ist gegangen?
1: Ja, jetzt bin ich froh, wenn wirklich die Schule so richtig losgeht, okay. Weil am ersten Schultag hat man ja meistens nicht einmal eine Stunde Schule. Und ich freue mich eigentlich für unsere Kinder, wenn es dann endlich losgeht und sie so richtig in der Schule sein dürfen und das jetzt endlich genießen können dann auch wieder.
0: Habt ihr, siehst du, dass irgendwie einen Urlaub zusammengebracht oder waren wirklich die letzten Wochen, Monate mit dem Album zugepflastert?
3: Also wir waren wirklich kurz vor dem Release noch alle im Urlaub. Im August haben wir nur mal kurz Offline-Zeit gebraucht, weil es einfach auch wirklich bis dorthin mit allem Vorbereiten hinter so einem Album steckt ja so richtig, richtig viel Arbeit und es ist ja auch von vorn bis hinten alles von uns. Also das Album ist ja bei uns auch im Homestudio aufgenommen worden. Hinter jedem Foto, überall bei uns im Songbook, das ist alles Packsruck, das ist das 100%. Und da haben wir uns natürlich dann auch eine kleine Pause gegönnt, um Energie zu sammeln für jetzt Promotour für unser Albumtour, wo wir den Album-Release mit unseren Fans feiern wollen. Und das war auch voll notwendig. Und jetzt können wir mit guter Energie wieder voll losstarten.
0: Magdalena, Christina und Steffi sind heute live in Hallo Steiermark. Erzählt ein bisschen über das neue Album DNA.
2: Es steckt einfach ganz viel für uns drinnen. Das war uns wichtig. Wir haben unserer DNA, wollten wir treu bleiben, unserer musikalischen. Aber wir haben uns auch wieder getraut, so ein bisschen die Fühler auszustrecken. Wir haben ja Feature-Nummern auch oben mit anderen Acts und haben uns da musikalisch ein bisschen ausgetobt. Eben von Swing über Country, Pop bis zu Rap für uns. Wir haben ja sogar selbst gerappt erstmals. Haben wir echt alles oben. Und ja, das ist irgendwie für uns, ist das echt ein sehr persönliches Album geworden, emotional. In voll viele Richtungen. Und wir freuen uns ja voll, wenn wir es dann live auf die Bühne bringen können, weil wir einfach überzeugt sind, diese Songs reißen mit, berühren. Das wird sicher ein schönes Erlebnis dann.
0: Ich habe schon ein bisschen einen Überblick verloren. Das wievielte Album, Christina, ist das jetzt?
1: Das fünfte Studioalbum ist das jetzt, ja. Wir haben jetzt schon richtig, richtig viele Songs und wir sind auch richtig stolz auf das.
0: Ja, dann hören wir weiter rein. Vielleicht ist der nächste Song. Wer mag drüber erzählen?
1: Ja, vielleicht ist unser Rockballade, sage ich gern, Pop-Rockballade. Ja, in dem Song, der ist sehr emotional, geht es einfach darum, wir wissen genau, dass nicht immer alles super ist, nicht immer alles leicht ist. Und man ist einfach froh, wenn man dann wen anrufen kann, eine gute Freundin, eine Schwester, eine Mama, und die dann vielleicht sagt, ma, vielleicht wird alles viel leichter, als du das gerade ausmalst. Und das wünschen wir unseren Hörerinnen.

0: vielleicht.
1: Auch von der neuen CD DNA vom neuen Album. Vielleicht die Poxrockers ist das. Wir haben gerade ein bisschen gelacht, weil ihr seid Riesenrad gefahren in Wien vor kurzem. Ne?
2: Ja, wir haben ja schon ein bisschen für alle Songs haben wir coole Videos gemacht.
1: Ja.
2: Und für einen Song waren wir da im Riesenrad und wir haben uns so gefürcht.
1: Ja, im Riesenrad.
2: Und unsere Videografin, die hat uns gegenüber von uns gesessen und hat auch komplett die Angst im Gesicht gehabt. Und wir haben so ins Gesicht geschaut und sie hat sich auch gefürcht.
3: Also am besten, ihr schaut auf unserer Instagram-Seite vorbei, vielleicht entdeckt das Video irgendwann einmal, wo wir unsere Angst im Gesicht geschrieben haben.
1: DNA, das neue Album, hat eine Besonderheit, gell? Da sind so Versionen drauf, wo man selber ein bisschen mitsingen kann.
2: Ja, da kann man Teil werden von unserer DNA, kann man sagen. Man kann so ein DNA-Teilchen werden. Wir haben Mitsing-Editions aufgegeben. Wir haben das als Kinder geliebt, weil wir CDs gehabt haben, wo Playbacks waren und wir haben dann den Text auswendig oder mit dem Songbook unterstützt halt, dann mitgesungen und das haben wir jetzt mit ein paar Songs bei der CD ganz exklusiv auch gemacht.
1: Und die Kinder von euch sind auch, glaube ich, ein Teil des Projekts.
3: Genau, erstmals haben die ältesten zwei von uns bei einem Song Mama geht tanzen mitgesungen und da sind sie natürlich ultra stolz auf das, dass sie jetzt auf unserer CD sind.
1: Ihr seid ja social media mäßig ziemlich unterwegs und habt unglaublich viele Follower und Followerinnen. Was cool ist, es gibt ja wahnsinnig viele Menschen, die eure Songs auch lieben und singen, von Blaskapellen die Versionen aufnehmen von euren Songs. Es gibt ja auch, glaube ich, zum neuen Album wieder die Noten dazu.
2: Genau, deswegen haben wir wieder Songbook gemacht. Wir freuen uns dann immer voll, wenn uns dann auf Social Media die ganzen Videos erreichen. Ob jetzt bei Hochzeiten, bei Familienfeste oder Konzerte. Und deswegen haben wir eben wieder so im dreistimmigen Satz, so wie wir das singen, so dass für Chöre gut passt, die Noten festgehalten für unsere Songs. Weil dann kann man irgendwie so wirklich das so mitspüren. Und ja, eben CDs ist ein bisschen so oldschool. Das Songbook ist jetzt so eigentlich nur mehr oldschool, aber eigentlich das, was
3: Retro
2: alle brauchen.
1: Magdalena, apropos Auftritte, apropos Konzerte. Es geht los mit einer Tour durch Österreich. Kommt sie in die Steiermark?
3: Genau, wir kommen auch in die Steiermark. Also die Tour geht grundsätzlich jetzt schon im Herbst los, aber wir machen nur eine zweite Rutschen im Frühling und da kommen wir am 16. und 17. April noch in die Steiermark, nämlich ins Orpheum und nach Knittelfeld. Und da freuen wir uns schon voll, weil letztes Jahr war mein Knittelfeld ausverkauft und wir freuen uns natürlich, wenn wieder voll viele Leute kommen und wir unser Album-Release mit richtig, richtig coolen Leuten feiern können.
1: Liebe hätte ich jetzt noch parat, auch von der neuen CD. Es ist ein richtig echtes Liebeslied aus Oberösterreich.
2: Ja, und vor allem voll zum Abfeiern für live, das merkt man jetzt auch.
1: Okay, also so wie das Herzklopfen, so wie so viele Poxrocker-Sisters-Hits, auch auf der neuen CD, auf dem neuen Album DNA natürlich drauf. Ich halte euch nicht länger auf, ihr müsst jetzt wieder nach Wien.
2: Da geht's wieder weiter. Wir wollen allen von unseren neuen Songs erzählen.
1: Und aufpassen beim Riesenradfahren.
2: Da ja, müssen wir passen fürchten, auf.
1: Gut, ihr Lieben, alles Liebe und Gute. Bleibt schön gesund. Danke für den Besuch und sagt euren Song selber an.
2: Ja, jetzt gibt's für euch da draußen, und man muss manchmal buchstabieren, damit man es versteht, L-I-E-B-E.
4: Liebe.

0: Na, darum
1: Liebe.
0: Geht's. Ja. Und umsonst eigentlich nichts. Gesundheit, Liebe, dass man einander mag. Die Foxhookers ist das DNA, das neue Album. 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

0: Eric Clapton unverkennbar. Das ist der Donnerstag, 17. September. Es ist 14.30 Uhr.
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2: Der Klimaforscher Gottfried Kirchengast von der Uni Graz hebt angesichts der extremen Hitze und der Trockenheit des heurigen Sommers hervor, dass die Hitzeenergie im Vergleich zu früheren Jahrzehnten um das Zehnfache gestiegen ist. Rund 80% der Extremereignisse seien auf menschengemachte Emissionen zurückzuführen. Die Grünen sehen darin einen klaren politischen Auftrag. Sie fordern Investitionen in hitzeresistenten Wohnraum und den Ausbau erneuerbarer Energien. Ein entsprechender Antrag soll im Landtag eingebracht werden. Die steirische SPÖ und die steirischen NEOS-Landtagsabgeordneten haben für kommende Woche Dienstag einen Sonderlandtag einberufen. Hintergrund beim Antrag der SPÖ ist, dass die Energie Steiermark, die dem Land gehört, Aktien an Investoren aus dem Finanzsektor ausgeben will. Diese Sozialdemokraten orten hier eine Privatisierung des Landesenergieanbieters und sind überzeugt, dass hier die Kontrolle über kritische Infrastruktur abgegeben wird. Auch NEOS hat einen Antrag eingebracht. Hier geht es darum, dass die Schulassistenz nicht an den Landesgrenzen scheitern dürfe. Das Land Steiermark stellt wieder 200.000 Euro für schulische Wintersportwochen zur Verfügung. Die Förderungen können eben steirische Schulen beantragen und das Geld ist insbesondere für die An- und Abreise zum Wintersportort gedacht. Es sollen damit also die Bus- oder Bahnkosten gefördert werden. Die Schulen sind aber verpflichtet, zumindest 3 Angebote einzuholen. Damit die Schulen die Fördergelder kassieren können, muss die Wintersportwoche zumindest auch über 4 Nächte gehen. Es gilt auch First Come, First Serve. Auf Hintergrund der Aktion sei es, die Schulkinder für Wintersport zu begeistern. Und wir kommen schon zu den Wetteraussichten für die Steiermark. Regen und Wolken, die begleiten uns noch heute länger durch den Tag, wobei die Regenschauer aber jetzt nachlassen langsam. Die Sonne, die kommt dann zumindest in der Obersteiermark im späteren Nachmittag noch heraus. Dazu hat es heute höchstens 14 bis 19 Grad und morgen überwiegen dann wieder die Wolken. Die Sonne, die kommt nur zeitweise heraus. Im Bergland sind auch wieder Regenschauer möglich.
0: 14.32 Uhr, ich bringe Sie jetzt noch gut durch den frühen Donnerstagnachmittag. Das Verkehrsservice Altenmarkter Straße bei Feldbach, Sperre wegen Gleisbauarbeiten zwischen Hart und Rabau. Ausweichen geht am besten über Lödersdorf. Wir haben noch immer den Oberleitungsschaden im Bereich Steirer Gasse, deshalb wenden die Straßenbahnlinien 4 von Reininghaus kommend und 5 von Andritz aus. Am Jakominiplatz zwischen dem Jakominiplatz und Liebenau bzw. Puntigam ist ein Schienenersatzverkehr mit Bussen eingerichtet. Dauert möglicherweise länger, informieren Sie sich bitte auf der Homepage der Holding Graz Linien. Und dann noch eine Vorschau auf morgen. Am Wochenende findet ja das 25. Aufsteirern statt. Der Hauptplatz und die Herrengasse werden wieder gesperrt. Die Straßenbahnlinien 1, 4 und 7 werden ab morgen 19 Uhr über den Andreas-Hofer-Platz umgeleitet. Außerdem fahren für die Linien 3 und 5 zwischen dem Jakomini-Platz und Andritz am Samstag und Sonntag Ersatzbusse. Das war's. Wenn Sie doch noch irgendwo im Stau stehen oder entdecken, wo es gefährlich ist, Stern 300 ist unsere Nummer für Ihre Verkehrsmeldungen. Vielen Dank, eine gute Fahrt und kommen Sie immer gesund an.
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0: Dann machen wir uns noch eine gemeinsame, gemütliche, knappe halbe Stunde. Ich freue mich, dass Sie da sind.
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0: Anna-Sophie. Es ist 2:45 am Donnerstagnachmittag. Der eine nennt sein neues Kabarettprogramm Testament und der andere sein neues Buch Die Welt geht unter, aber mich nix an. Also wenn Robert Palfrader und Florian Schäuber heute am Abend bei Barbara Stöckli sitzen, dann geht's durchaus um die großen Fragen des Lebens. Bei Robert Palfrader wird's artistisch.
1: Ich war früher wirklich sportlich. Ja. Also Flickflack machen, das war alles kein... Ich hab das gekonnt.
2: Ja.
1: Ja. Aber...
2: Es war einmal schön.
1: Ich glaube, ich würde mir jetzt wirklich wehtun, wenn ich es probieren würde. Mhm. Weil ich brauche eigentlich eine Massage dringender als ein Trampolin. Ja.
2: Was wäre so im Zirkus deine Nummer?
1: Wenn man mich auf eine lange Diät setzen würde, ja, wenn man mich zwingen würde, meinen Körper wieder in Bewegung zu bekommen, dann könnte ich mir sogar das eine oder andere zutrauen, dass ich noch ein bisschen herumturnen kann.
2: Also artistisch wärst du unterwegs?
1: Ich eigentlich schon, ja. Mhm. Das schon.
0: Ja, sein langjähriger Freund und Kabarettkollege Florian Schäuber schaut dagegen gleich aufs große Ganze.
2: Florian, wie geht's dir? Welcher Teil deiner Arbeit ist so?
3: Die Gesamtheit ist, dass am Schluss ein Gefühl überbleibt, man hat was Sinnvolles gemacht. Mhm. Das ist für mich so ein ganz wesentlicher Punkt. Und der kann aus verschiedenen Bereichen das Gefühl der Sinnhaftigkeit kommen. Mhm. Und ich bin durchaus beim Robert. Auch ich schätze die Bühne mehr, weil du natürlich unmittelbar was zurückbekommst. Und das Gefühl, dass du kannst vielleicht unmittelbar was bewirken, was du bei digitaler Tätigkeit zum Beispiel erst vielleicht aus zweiter Hand
2: bekommst. Das sind große Worte, die du in den Mund nimmst. Sinn und etwas bewirken. Mhm. Also das ist ja ein ganz hoher Anspruch, mit dem du es ansetzt. Ja. Ist es tatsächlich, also fühlst du das, was du tust, als sinnhaft?
3: Ja, ich glaube, das ist auch ganz wichtig heutzutage. Und es ist ein Gefühl, das leider immer seltener in der Welt wird. Es gibt diverse Umfragen zu diesen Themen. Und da stellt sich heraus, dass ein vorherrschendes Problem in unserer Gesellschaft von heute das Gefühl, eine unerfüllte Sehnsucht nach Sinn ist. Dass das sehr viele Leute betrifft und dass viele, viele andere Probleme von diesem Problem aus ausstrahlen und dadurch bedingt sind.
0: Ja, spannend. Außerdem zu Gast sind die beiden Roncalli-Schwestern Lilli Paul Roncalli und Vivian Paul. Ihr Familienzirkus feiert ja heuer den 50. Geburtstag und zu Gast auch die Jägerin und Fleischermeisterin Verena Rosenkranz Stöckl heute am Abend um 23:05 Uhr in ORF.

0: Beatrice Egli, 10 Minuten vor 15 Uhr. Also, es gibt schon wirklich interessante Steirerinnen und Steirer, die viel zu berichten haben und schon Unglaubliches geleistet haben. Einen solchen dürfen wir am Sonntag im Studio begrüßen.
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0: für so einen bisschen trüben Donnerstagnachmittag. Bleiben Sie dran, genießen Sie die Zeit. Ich bin der Daniel Neuhauser. Bis morgen bei Hallo Steiermark ab 13 Uhr.
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2: Am Mikrofon ist Lorenz Wildner. Von morgen bis Sonntag wird in Russland ein neues Parlament gewählt. Bei den ersten Parlamentswahlen seit Beginn des russischen Angriffskriegs sind kremlkritische Parteien aber ausgeschlossen. Es gilt daher also so gut wie sicher, dass die Regierungspartei Einiges Russland ihre Zweidrittelmehrheit im Parlament halten wird. Aus Moskau, Carola Schneider.
3: Präsident Putin stellt die bevorstehende Parlamentswahl als Symbol der Einigkeit im kriegsführenden Russland dar. Diese Wahl werde zeigen, dass Millionen von Menschen hinter den russischen Soldaten stehen und niemand das Land spalten oder einschüchtern könne. Die Wahl werde ein Beitrag zum Sieg Russlands. Während Putin die Bevölkerung auf eine Fortführung des Kriegs gegen die Ukraine einschwört, wünschen sich auf den Straßen Moskaus viele ein Ende der Kämpfe. Das Wichtigste ist Frieden und dass unsere Kinder in Frieden leben, sagt eine Frau. Das muss endlich aufhören, meint ein Mann. Auf dem Stimmzettel werden aber nur kremltreue Parteien stehen. Die kriegskritische Opposition wurde von der Wahl ausgeschlossen.
2: Die Teuerungsrate ist im August auf 3,2% gestiegen, von 2,8% im Juli. Die Statistik Austria hat heute ihre Schnellschätzung vom Monatsanfang bestätigt. Die Senkung der Mehrwertsteuer auf Grundnahrungsmittel wirkt sich inflationsdämpfend aus. Lebensmittel sind günstiger als vor einem Jahr. Bei schweren Unwettern im Großraum von Barcelona und Valencia ist ein Mensch ums Leben gekommen. Der Mann wurde in seinem Auto von den Wassermassen mitgerissen, als er einen normalerweise kleinen Bach südwestlich von Barcelona durchfahren wollte. In der Region sind offiziellen Angaben zufolge bis zu 80 Liter Regen pro Quadratmeter binnen weniger Stunden niedergegangen. Und Deutschlands Teamchef Jürgen Klopp hat den Kader für seine ersten Länderspiele bekannt gegeben. Wolfgang Eichinger, bei der Pressekonferenz fallen zwei Dinge besonders auf: Klopps Persönlichkeit und sein großer Kader.
4: 44 Spieler hat Jürgen Klopp einberufen. Er macht aus einem Kader gleich zwei. Und Klopp hat besonders nach jungen Talenten Ausschau gehalten.
5: Man konnte ja nach der WM das Gefühl haben, dass der deutsche Fußball komplett am Boden ist. Wir kein Talent und keine Fußballspieler haben. Wir haben nicht geguckt, was wir nicht haben, sondern wir haben geguckt, was haben wir, und haben ganz viele Fußballtalente gefunden.
4: Stars wie Undav oder Sané fehlen. Dafür hat er gleich 16 Debütanten nominiert. Und bei der Pressekonferenz schickt Jürgen Klopp auch eine persönliche Nachricht an die deutschen Fans. Auf seiner Kappe steht einer von 83 Millionen. Gemeint sind 83 Millionen Teamchefs in Deutschland, und die mögen doch näher zusammenrücken.
5: Kann man stolz darauf sein, Deutscher zu sein und trotzdem offen und trotzdem vielfältig und trotzdem nett, freundlich? Kann man Mitgefühl haben? Ich bin 100%ig sicher, ja.
4: In den kommenden 4 Spielen muss der neue Teamchef mit seiner Mannschaft aber auch abliefern. Der erste Gegner am 24. September, die Niederlande.
2: Das waren die Nachrichten mit Lorenz Wildner. Wir kommen zum Wetter.
6: Teils sonnig und mild ist es von Vorarlberg bis Oberösterreich. Im Rheintal und im Inntal hat es zum Beispiel etwa 20 Grad. Die Sonne zeigt sich im Laufe der nächsten Stunden auch vermehrt im westlichen Niederösterreich. Stark bewölkt und zum Teil nass geht es weiter im Osten und Süden durch den Nachmittag. Und zwar von Kärnten über die Steiermark bis ins Wiener Becken. Hier ist es kühler, nur 12 Grad hat es zum Beispiel im Mariazellerland. Der Regen wird am Abend weniger und klingt spätestens in der Nacht auf morgen ab. Der Freitag bringt zwar etwas Sonnenschein, aber immer wieder Wolken und am Nachmittag im Bergland Schauer. Das Ganze bei 17 bis 25 Grad. Noch wärmer wird das Wochenende mit bis zu 28 Grad am Sonntag. So viel zum Wetter von Daniel Stanker.
7: 3:04, wir kommen für Sie zum Radio Steiermark Verkehrsservice. In Graz gibt es bis zu 10 Minuten Verzögerung auf der Puntigamer Straße in beiden Richtungen vor der Baustelle bei der Bruchstraße. Wir kommen zu einer Meldung der Graz-Linien. Aufgrund eines Oberleitungsschadens im Bereich Steirergasse wenden die Linie 4 von Reininghaus kommend und die Linie 5 von Andritz kommend am Jakominiplatz. Zwischen Jakominiplatz und Liebenau bzw. Puntigam wird ein Schienenersatzverkehr mit Autobussen eingerichtet. Wenn Sie weiteres sehen, bitte kostenlos anrufen unter Stern 300. Gute und sichere Fahrt.
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7: Die Straßen, die werden zu großen Bühnen und das seit 25 Jahren, ein ganzes Wochenende lang, gibt es steirische Volkskultur, Musik, Tanz, Handwerk, gutes Essen, Lederhosen und Dirndln beim Aufsteirern. Gestern schon das große Eröffnungskonzert. Am Samstag und am Sonntag geht es dann ordentlich rund und die Aufbauarbeiten, die finden auch schon statt. Hören wir gleich rein.

0: Ach Gott, da habe ich was Feines für Sie gefunden. In unseren Archiven, oder? Brooke Benton ist das Rain Night in Georgia. Heute regnerisch, aber dann wird es wieder fein. Und heuer feiert das Aufsteirern sein 25-jähriges Jubiläum. Vor 25 Jahren war es ein Festl mit 40.000 Besucherinnen und Besuchern. Und in den vergangenen 2,5 Jahrzehnten hat sich zum größten Volkskulturfestival Österreichs entwickelt. Von Beginn weg, hat man jetzt aufgerechnet, waren 2,14 Millionen Gäste mit dabei. Letztes Jahr gab es ja den Rekord von 200.000 Besuchern an einem Wochenende. Auch die Zahlen hinter den Kulissen beeindrucken. Rund 37.450 aktive Mitwirkende, ja? Musikerinnen, Musiker, Chorsänger, Schublattler, Volkstänzer, Blasmusiker waren da mit dabei in den letzten 25 Jahren. Und also gerade wenn es um die Blasmusik geht, hunderttausende ehrenamtliche Stunden, die da geleistet worden sind. An diesem Wochenende wird richtig schön gefeiert, damit es funktioniert, wird aufgebaut. Anke Mandl.
1: Ja, da wird schon ordentlich gehämmert in der Grazer Innenstadt. Ich bin da am Eisernen Tor. Vor mir die Holzhütte nimmt immer mehr Form an, die kann man schon gut erkennen. Luca, du bist heute schon seit den frühen Morgenstunden voll im Einsatz, mitten im Aufbau.
2: Genau, heute seit 6:30 in der Früh sind wir unterwegs. Jetzt gerade steht einmal die Grundstruktur da, heißt einmal die Hütte per se. Da kommen natürlich noch Tische, Bänke etc., was noch fehlt. Und einfach, dass das dann auch aufsteirernmäßig cool ausschaut.
1: Kannst du dann auch aufsteirern ein bisschen genießen?
2: Bisschen genießen, ja. Einfach wenn man sieht, dass die Leute einen Spaß haben. Selber jetzt feiern gehen tun wir eher weniger. Also das geht relativ knackig durch bei uns. Geht dann auch in den Abbau über. Wir werden uns dann meistens am Montag oder am Dienstag danach einmal auf ein Getränk zusammensetzen und im besten Fall feiern, dass alles super funktioniert hat.
1: Dass jede Hütte auch stehen geblieben ist.
2: Ja.
1: Das wäre das Wichtigste.
2: Das wäre das Allerwichtigste. Und dass einfach alles gut über die Bühne läuft. Also man muss viel beachten. Aber in den letzten 25 Jahren hat es einfach super funktioniert und wir gehen auch davon aus, dass das heuer wieder so sein wird.
0: Das Aufsteirern an diesem Wochenende der Grazer Innenstadt, Samstag und Sonntag.

0: Sind Sie bereit für einen kleinen Spaziergang?
1: Und Gabi wartet in.
0: Und Udo Jürgens wird nämlich auch auf Sie warten.
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Tja, also so gehört es einmal nicht, aber ja, den Paten anhimmeln, das darf man doch immer. Und am allerbesten kann man himmeln mit Sony und Cher, wenn sie singen All I Ever Need Is You. 5 Minuten vor 4.

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1: 3:58, Achtung Autofahrer, auf der A9 der Pyrnautobahn kommt Ihnen zwischen Mautern und St. Michael ein Geisterfahrer entgegen. Vorsicht in beiden Richtungen. Ich wiederhole, Achtung Autofahrer, auf der A9 der Pyrnautobahn kommt Ihnen zwischen Mautern und St. Michael ein Geisterfahrer entgegen. Vorsicht in beiden Richtungen und nicht überholen. Wir geben Entwarnung, sobald der Geisterfahrer die Autobahn verlassen hat.

0: Roxy Music auf Radio Steiermark um 3:30.
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0: Wir kommen zur Wiederholung der Geisterfahrermeldung. Achtung Autofahrer, auf der A9 der Pyrnautobahn kommt Ihnen zwischen Mautern und St. Michael ein Geisterfahrer entgegen. Vorsicht in beiden Richtungen, nicht überholen. Es ist 3:30.
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2: Jene Frau, die gestern in Wies im Bezirk Deutschlandsberg von ihrem Rottweiler lebensgefährlich verletzt worden ist, schwebt nicht mehr in Lebensgefahr. Sie ist mittlerweile auf die Normalstation des LKH Graz verlegt worden. Der Rottweiler hat sie bei einem Spaziergang attackiert und der Frau in den rechten Unter- und Oberarm gebissen. Der Hund ist der Polizei bereits bekannt. Er hat zuvor schon einmal einen Briefträger gebissen. Die Zahl der Elektroautos in der Steiermark wächst rasant. Laut aktuellen Daten der Statistik Austria hat sich der Bestand seit Ende 2023 verdoppelt. Mit Ende August sind in unserem Bundesland mehr als 38.000 Elektrofahrzeuge zugelassen gewesen. Seit Jahresbeginn sind 6.500 Stück dazugekommen. Die Mobilitätsorganisation VCÖ fordert steuerliche Reformen, um die Energiewende im Verkehr noch weiter zu beschleunigen. Und in Spielberg im Murtal findet dieses Wochenende ja wieder die MotoGP statt. Der Grand Prix geht am Sonntagnachmittag über die Bühne. Aber schon jetzt ist es ziemlich laut am Red Bull Ring. In diesen Minuten findet nämlich der dritte österreichische Moped-GP statt. Dabei geht es weniger um das Rennfahren, sondern mehr darum, die Rennstrecke einfach mal zur Gaudi am Moped kennenzulernen. Voraussetzungen sind aber maximal 50 Kubikzentimeter Hubraum, ein gültiges Pickerl und natürlich auch ein Führerschein. Eine Viertelstunde lang geht's dann noch weiter. Und ich hoffe wirklich, dass da alle, die unterwegs sind, warm und vor allem wasserabweisend angezogen sind, denn das Wetter, das könnte gerade im Red Bull Ring etwas besser sein, denn es regnet gerade. Aber so viel kann man dann zum Wetter schon sagen. Es wird besser. Am späteren Nachmittag kann in der Obersteiermark sogar noch die Sonne rausschauen. Morgen wird es dann auch wieder milder, aber noch unbeständig. Und wie bestellt schaut es mit dem Wetter dann am Wochenende aus? Da erwartet uns nämlich viel Sonnenschein und es wird wieder angenehm warm.
0: Hast du die Lederhose schon gerichtet?
2: Nein, ich packe den Koffer.
0: Oh. 15.33 Uhr, wir kommen für Sie zum Radio Steiermark Verkehrsservice und zur Wiederholung der Geisterfahrermeldung. Achtung Autofahrer, auf der A9 der Pyrnautobahn kommt Ihnen zwischen Mautern und St. Michael ein Geisterfahrer entgegen. Vorsicht in beiden Richtungen, nicht überholen. Wir geben Entwarnung, sobald der Geisterfahrer die A9 verlassen hat. In Graz gibt es bis zu 10 Minuten Verzögerung auf der Puntigammer Straße in beiden Richtungen vor der Baustelle bei der Puchstraße. Dann Altenmarkter Straße bei Feldbach, Sperre wegen Gleisbauarbeiten zwischen Hart und Rabau. Ausweichen geht am besten über Lödersdorf und eine Meldung der Öffis haben wir auch noch von den Graz-Linien. Aufgrund eines Oberleitungsschadens im Bereich Steirergasse wenden die Linien 4 von Reininghaus kommend und die Linie 5 von Andritz kommend am Jakominiplatz. Zwischen Jakominiplatz und Liebenau bzw. Puntigam gibt es einen Schienenersatzverkehr für Sie. Gute und sichere Fahrt.
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0: 15.40 Uhr ist es.
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0: Achtung Autofahrer, auf der A9 der Pyrnautobahn kommt Ihnen zwischen Mauten und St. Michael ein Geisterfahrer entgegen. Vorsicht in beiden Richtungen nicht überholen. Wir geben Entwarnung, sobald der Geisterfahrer die Autobahn verlassen hat. Also auf der A9 der Pyrnautobahn zwischen Mauten und St. Michael kommt Ihnen ein Geisterfahrer entgegen. Bitte halten Sie sich rechts und überholen Sie nicht. Wir geben Entwarnung, sobald der Geisterfahrer die Autobahn verlassen hat.

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1: 15.44 Uhr, endlich gibt es die guten Nachrichten für die A9. Wir kommen zum Radio Steiermark Verkehrsservice. A9 Pionautobahn zwischen Mautern und St. Michael. Der Geisterfahrer, der hat die Autobahn verlassen. Gute und sichere Fahrt wünschen wir Ihnen. Bisse in Ober- und Unterarm. Die Folge: Lebensgefahr durch Blutverlust. Jede Besitzerin, die gestern von ihrem eigenen Rottweiler in Wies attackiert worden ist, gute Nachrichten, der geht schon besser, die Lebensgefahr ist gebannt. Viele fragen sich jetzt aber, warum passiert sowas? Ewald Kern ist der landesweite Ausbildungsleiter für steirische Polizeihunde und er kennt mögliche Hintergründe.
2: Ja, der Hund kann zum Beispiel irgendwas anderes wahrgenommen haben, vielleicht eine Katze oder irgendwas anderes, was er jagen wollte, was ihm den Jagdtrieb so erweckt hat in ihm, und die Hundeführerin hat ihn vielleicht zurückhalten wollen. Und dem hat er sich vielleicht zu widersetzen versucht und dann neigt er eben zu diesem Verhalten, dass er halt in dieser Form dann gebissen hat. Es ist eben auch so, dass hier auch gesagt werden muss, dass konsequente Haltung ganz wichtig ist. Gerade bei solchen Hunden ist es eben wichtig, dass die Rangordnung immer wieder klargestellt wird. Auch eine konsequente Ausbildung. Das heißt, der Hund muss den Hundeführer wirklich als seinen Rudelführer akzeptieren. Und ein weiterer Punkt ist eben, der immer wieder besprochen wird, bei solchen Hunden, gerade wenn man Konflikte vorausahnen kann oder auch beim Auslauf, dass der Hund einen Maulkorb trägt.
1: Man weiß mittlerweile, dass dieser Hund schon davor einen Briefträger gebissen hat. Die Polizei spricht von 3 bekannten Vorfällen. Die Rasse Rottweiler verfügt nicht nur über eine außergewöhnliche starke Bisskraft. Bei der Polizei sind Rottweiler mittlerweile nicht mehr in Verwendung, weil sie zunehmend im Alter Wesensveränderungen zeigen können. Hintergründe können da Erkrankungen sein, weiß Ewald Kern.
2: Ja, genau so ist es. Also es ist ja oft so, dass gewisse Erkrankungen beim Hund gar nicht diagnostiziert worden sind, dass der Hund Schmerzen hat, die man eigentlich als Hundeführer gar nicht in dieser Richtung wahrnimmt. Und vor allem das Problem mit den Kopftumoren, das hat immer mehr zugenommen. Und auch wir haben da schon die Erfahrung gemacht, dass der Hund plötzlich aggressiv worden ist und dass eben das dann von diesem Tumor ausgegangen ist.
1: Dankeschön für die Infos.

0: marschiert er dahin, der Fats Domino, Richtung Feierabend mit einem guten Rhythmus. So, meine Lieben, ja. Emotionen haben wir alle. Es kann uns was anzipfen, es kann uns was freuen, wir können was lieben, wir können was hassen. Aber das kann man auch in Noten packen, in Musik packen. Und Musik ist schon mal Emotion in Noten verpackt. Aber wenn dann auch noch der Text super perfekt dazu passt, dann muss man fast vorwarnen, dass man über Wirkungen und Nebenwirkungen nicht wirklich informieren kann und nicht garantieren kann, was da passiert mit dem Song. Lukas Fendrich zum Beispiel, der beweist uns nämlich jetzt einmal mehr, dass er keine Angst vor den schweren Themen des Lebens hat. Sein Song Runaway Train ist wirklich eine wunderschöne, hoffnungsvolle Hymne an das Loslassen und Erinnern.
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0: Neil Diamond darf natürlich nicht an einem regnerischen Tag fehlen, aber auch in der nächsten Stunde feinste Musik. Chris Watzig mit Ist es Liebe wartet auf Sie oder auch Kultiges. Das Electric Light Orchestra und viele, viele, viele mehr.
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2: Am Mikrofon ist Lorenz Wildner. In Oberösterreich sorgt Amazon-Gründer Jeff Bezos gerade für viel Aufregung. Allerdings nicht der echte Jeff Bezos, sondern ein Double. Mehrere bewaffnete Polizisten haben den verkleideten Mann bei einer Firmenfeier im Bezirk Kirchdorf beschützt. Bernd Koschuh, jetzt ermittelt das Bundesamt für Korruptionsbekämpfung.
3: Es war als Gag gedacht. Die Firma Heidelmeier in Micheldorf hatte einen Großauftrag von Amazon abgewickelt. Per Hubschrauber wurde ein Double eingeflogen zur Feier, begleitet von drei Polizisten der schnellen Interventionsgruppe, einer Spezialeinheit mit Sitz in Linz. Zustande gekommen sei das über den Linzer Stadtpolizeikommandanten Klaus Hübner, berichtet der Standard. Heidelmeier-Sprecher Peter Peschel erklärt.
4: Die Anfrage wurde von unserem Geschäftsführer an einen ihm bekannten Polizisten gestellt. Wir haben aber auch immer gesagt, dass wir alle Kosten, die dabei entstehen, zur Gänze übernehmen werden und wollen.
3: Polizeischutz für den falschen Jeff Bezos und dafür Überstunden von Polizisten, das sorgt nun aber für Ermittlungen, unter anderem durch das Bundesamt für Korruptionsbekämpfung, im Hinblick auf mögliche disziplinarrechtliche oder sogar strafrechtliche Konsequenzen.
2: Russlands Präsident Putin bezeichnet die verschärften US-Sanktionen gegen sein Land als feindselig. Die neuen Sanktionen würden die Friedensbemühungen im Ukraine-Krieg erschweren, heißt es vom Kreml. Das US-Sanktionspaket ist der erste größere Schritt gegen Russland in der zweiten Amtszeit von Präsident Trump. Die neuen Sanktionen sehen US-Einreiseverbote gegen Putin und eine Reihe von Militärvertretern vor. Zudem wird ihr Vermögen in den USA eingefroren. Der größte deutsche Privatsender baut nach der Zusammenlegung mit dem Bezahlsender Sky Arbeitsplätze ab. Bis Ende nächsten Jahres sollen rund 500 Stellen gestrichen werden. Das hat RTL vor kurzem bestätigt. Die Umstrukturierung betrifft vor allem doppelte Funktionen in Bereichen wie Verwaltung und Marketing. Und er ist wohl einer der bekanntesten Dinosaurier, der Tyrannosaurus Rex. Auch in der Wissenschaft spielt er eine große Rolle. Forschende aus den USA, Großbritannien und China haben jetzt die Körpertemperatur des Tyrannosaurus Rex bestimmt, mit Hilfe seiner Zähne, Nikita Elsler.
5: Es sind 36,3 Grad Celsius. Zu diesem Ergebnis kommt die Studie, also ähnlich hoch wie bei einem afrikanischen Elefanten. Von drei Zähnen des Tyrannosaurus Rex wurden Proben vom Zahnschmelz und dem Zahnbein entnommen. Diese hat man auf bestimmte sogenannte verklumpte Isotope, also verklumpte Varianten eines Elements, untersucht. Im Fall der Tyrannosaurus Rex Zähne waren das Kohlen- und Sauerstoffisotope. Da diese Verklumpungen zunehmen, je kälter es ist, kann so die Temperatur bestimmt werden. Auch Krokodilzähne aus der Kreidezeit wurden untersucht und mit jenen des Tyrannosaurus Rex verglichen. Dieses Ergebnis kann Rückschlüsse zulassen, wie und auch wo die Tiere gelebt haben könnten.
2: Das waren die Nachrichten mit Lorenz Wildner. Wir kommen zum Wetter.
6: Ein sonniger Nachmittag ist das in Vorarlberg in Tirol und im Innviertel. In der Osthälfte des Landes sind die Wolken hingegen großteils dicht und es regnet da und dort ein wenig, vor allem in Kärnten. Am Abend und in der Nacht klingt der Regen dann allmählich ab und es klart vorübergehend auf. Morgen am Freitag gibt es auch im Osten etwas Sonnenschein. In der Früh und am Vormittag ist es aber oft noch nebelig trüb. Von Westen her ziehen schon bald ein paar Wolken durch. Die bringen im Bergland am Nachmittag ein paar, mitunter auch gewittrige Regenschauer. Es wird wärmer als heute mit 17 bis 25 Grad. Noch wärmer wird es allerdings am Wochenende mit bis zu 28 Grad am Sonntag. Dazu gibt es einige Sonnenstunden. So viel zum Wetter von Daniel Stanker.
0: 4 nach 4 zum Radio Steiermark Verkehrsservice. In Graz gibt es bis zu 10 Minuten Verzögerung auf der Pontigamer Straße in beiden Richtungen vor der Baustelle bei der Bruchstraße. Eine Baustelle gibt es in der alten Magder Straße bei Feldbach. Hier werden Gleisbauarbeiten durchgeführt. Zwischen Hart- und Rabau ausweichen geht am besten über Lödersdorf. Eine Meldung der Öffis haben wir auch noch. Graz-Linien. Aufgrund eines Oberleitungsschadens im Bereich Steirer Gasse werden die Linien 4 von Reininghaus kommend und die Linie 5 von Andritz kommend am Jakominiplatz angehalten, um zu wenden. Zwischen Jakominiplatz und Liebenau bzw. Puntigam ist für Sie ein Schienenersatzverkehr mit Bussen eingerichtet worden. Gute und sichere Fahrt.
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7: Mal in ganz andere Länder reisen und das nur mit wenigen Kilometern, nämlich quasi in Wien. Geht. Ehrlich. Wie? Sie hören es gleich.

0: Na, was ist es jetzt? Chris Watzig. Ist es lieber auf Radio Steiermark, Viertel nach. Vier ist es. Es herbstelt schon langsam. Da blicken wir jetzt ein bisschen über den steirischen Museumstellerrand hinaus Richtung Wien ins Haus des Meeres. Viele waren schon mal dort und ab sofort können Sie einen Blick in die faszinierende Unterwasserwelt eines der größten und tiefsten Seen in Afrika machen. Das ist jetzt das bisher größte Süßwasseraquarium des Zoos, das eröffnet worden ist, das Malawisee-Aquarium. Tausende Fische finden in dem 40.000 Liter Becken ein neues Zuhause. Und Doris Bachler war für uns schon mal dort und hat sich die neuen Bewohner genauer angeschaut.
1: Ja, im zweiten Stock des Haus des Meeres befindet sich dieses neue Malawisee-Becken. Leuchtet alles hier wunderschön, die Fische in Blau und Gelb uns entgegen. Uns, das ist der Direktor des Haus des Meeres, der Jeff Schreiner. Hallo.
2: Ja, hallo.
1: Wie viel Liter Wasser umfasst dieses bodentiefe Becken insgesamt?
2: Ja, das ist total spektakulär. Wir haben knappe 40.000 Liter hier. Zuvor waren es 8.000 Liter. Aber wir haben beide Technikräume dazugenommen und einfach mal raumhoch gefüllt.
1: Da habt ihr ein bisschen den Flakturm anknabbern müssen, ne?
2: Genau so ist es. Wir wollten natürlich die Technik nach hinten verlegen und mussten auch irgendwo einen Zugang für die ganzen Taucher schaffen. Denn mittlerweile müssen tatsächlich Taucher reinspringen. Es reicht nicht mehr, oben eine Klappe aufzumachen und zu füttern. Und dazu mussten über 20 Tonnen Stahlbeton entfernt werden.
1: Warum eigentlich gerade der Malawisee?
2: Ah, da gibt es viele tolle, spektakuläre Seen. Ich glaube aber, dass Malawisee einfach das Spektakulärste ist, wenn es um Bedrohung und Farbenvielfalt geht. Und da gibt es so viele Geschichten zu erzählen. Also es ist ein kleiner Fisch, der große Geschichten zu erzählen hat. Und deswegen haben wir uns für Malawisee entschieden.
1: Insgesamt 800 verschiedene Fischarten gibt es im echten Malawisee, wenn man das so sagen kann. 7 sieht man hier bei euch im Haus des Meeres. Unter anderem die Schwefelkopf-Kaiserbuntbarsche. Die haben ein ganz interessantes Brutverhalten, das man hier vielleicht auch beobachten kann, nämlich welches?
2: Genau so ist es. Sie schützen ihre Brut, indem sie sie ganz einfach ins Maul nehmen. Das heißt, sie verweigern das Futter über Wochen oder Monate und haben die ganzen Jungtiere im Maul und schützen sie so. Es kommt ein großer Fisch vorbeigeschwommen, die Mutter reißt das Maul auf, alle Jungtiere schwimmen rein und sind so geschützt.
1: Super spannende Geschichte. Also wer jetzt neugierig geworden ist, im zweiten Stock des Haus des Meeres, da kann man das neue Malawisee-Aquarium ab sofort sich hier anschauen. Aus dem Haus des Meeres, Doris Bachler.

0: Gibt's eigentlich ein besseres Rezept als so ein bisschen Amore für einen grauen Nachmittag? Welcome Italiens Pop-Export Nummer 1, Eros, zeigt auf, dass er wirklich das mit dem Amore gut kann. Du bist ein besonderer Gedanke, heißt Sei un pensiero special.
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0: Ein großartiger Phil Collins für Ihren Donnerstagnachmittag. Es ist 16:30.
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2: Gestern Vormittag ist eine 54-jährige Weststeirerin von ihrem eigenen Hund attackiert und lebensgefährlich verletzt worden. Mittlerweile ist die Lebensgefahr gebannt. Passiert ist die Attacke bei einem Spaziergang. Laut der Polizei hat es davor schon zumindest 3 Vorfälle mit dem Rottweiler Rüden in Wies gegeben. Johann Pontigam berichtet.
3: Es waren offenbar schlimme Szenen gestern Vormittag. Bei einer Pause auf einer Parkbank hat der 50 Kilogramm schwere Rottweiler Rüde plötzlich eine Attacke gegen seine Besitzerin begonnen. Dabei hat er mehrmals in den rechten Ober- und Unterarm gebissen. Sie kann dem Hund noch den Beißkorb anlegen und ihn an einen Baum binden. Ihr Blutverlust war allerdings so schwer, dass die Frau von einem Rettungshubschrauber ins LKH Graz gebracht werden musste. Laut LKH ist sie jetzt aber schon auf der Normalstation untergebracht und in stabilem Zustand. Die Lebensgefahr ist gebannt. Doch wie kann es so weit kommen? Eine Einschätzung kommt hier von Ewald Kern. Er ist der Landesausbildungsleiter für Polizeidiensthunde.
4: In solchen Situationen, wo er eben herausfährt, die Situation etwas anders machen oder irgendeine Belastung hat, hat der Hund eben 2 Möglichkeiten. Entweder die Flucht oder ein Angriff. Und wenn ein Hund halt schon mal in dieser Hinsicht durch Aggression diesen Erfolg erreicht hat, ist es halt sehr wahrscheinlich, dass er dann halt wieder mal beißt.
3: Und genau das ist laut Polizei bei diesem Hund schon passiert. Einmal hat dieser Rottweiler einen Briefträger in Wies in den Finger gebissen. 2 weitere Vorfälle sind der Polizei bekannt. Und laut Kern sind Rottweiler, wenn sie beißen, besonders gefährlich.
4: Ja, es ist so, dass der Durchschnittshund ca. 110 Kilogramm Bisskraft hat und beim Rottweiler sind wir schon bei 230 Kilogramm, also mehr als Doppelte, und dann kommt natürlich das Körpergewicht noch dazu.
3: Rottweiler können sehr liebe Familienhunde sein und das ein Hundeleben lang bleiben, man kann sich aber nicht blind darauf verlassen, so Kern.
4: Wir haben ja auch etliche im Dienst gehabt. Mittlerweile sind wir davon abgegangen. Aber wir haben halt auch die Erfahrung gemacht, wenn der Hund dann 5, 6 Jahre alt war, ist, dass es oft zu Wesensveränderungen gekommen ist und der Hund dann einfach plötzlich aggressiv worden ist.
3: Hier können laut Kern chronische Schmerzen oder auch Hirntumore bei Rottweilern eine Rolle spielen. Laut Achenoa, wo der Hund jetzt untergebracht ist, ist dieser Hund auch ein älteres Tier.
2: Die Polizei hat gestern und vergangene Woche in der Steiermark durch sogenannte AirTags, das sind kleine Ortungsgeräte, gestohlene Fahrräder entdeckt. Die rechtmäßigen Eigentümer der Fahrräder hatten diese AirTags nämlich zuvor an den Rädern angebracht. Gefunden worden sind die gestohlenen Räder schließlich in beiden Fällen in Kastenwegen. Gelenkt wurden diese jeweils von rumänischen Staatsbürgern. Einer der beiden war geständig, der andere hat angegeben, die Räder lediglich für den Transport übernommen zu haben. In den Kastenwegen sind aber noch weitere Fahrräder entdeckt worden. Beide Männer sind jetzt angezeigt worden. Am Wochenende geht es in der MotoGP am Red Bull Ring in Spielberg wieder um WM-Punkte. Die Ausgangslage, die verspricht jedenfalls ordentlich viel Spannung. Motorrad-Superstar Marc Marquez hat am Sonntag erstmals in dieser Saison die WM-Führung übernommen. Punkte gleich vor seinem Rivalen Jorge Martin. Hannes Kagel berichtet.
5: Die sportliche Ausgangssituation könnte vor dem großen Preis von Österreich am Sonntag damit kaum spannender sein. Marc Marquez führt nach 14 von 22 Rennwochenenden erstmals die Spitze in der WM Wertung an. Mit 5 Siegen in den vergangenen 7 Rennen hat sich Marquez eindrucksvoll zurückgemeldet. An Spielberg hat der Ausnahmekönner gute Erinnerungen. Im Vorjahr gewann er nicht nur den Grand Prix, sondern auch den Sprint am Samstag. Eine Wiederholung dieser Erfolge wollen sein Landsmann Martin und der Italiener Marco Bezzecchi, beide Aprilia, verhindern. Außenseiterchancen hat in Spielberg auch KTM. Pedro Acosta hat zuletzt mehrmals aufgezeigt. In Aragonien wurde der Spanier Zweiter. In Misano fuhr der 22-Jährige auf Rang 3. Bestnoten hat der Red Bull Ring in einer Fanumfrage erhalten. Der Kurs belegte den ersten Platz bei 40 Rennstrecken in der Frage, wo es für Zuschauer das beste Erlebnis gibt. Dazu Red Bull Ring-Geschäftsführer Thomas Überall.
6: Das ist einfach ein Beweis dafür, dass die Arbeit, die wir hier machen, die das ganze Team vom Red Bull Ring hier macht, dass die Früchte trägt und dass es richtig ist und dass wir einen guten Weg eingeschlagen haben. Wir werden uns aber auf diesen Lorbeeren nicht ausruhen, sondern immer weiter arbeiten und werden das jetzt auch am Wochenende wieder beweisen mit der MotoGP, dass wir die wirklich höchst professionell und auf bestem Niveau umsetzen.
5: Die Trainings starten morgen um 9 Uhr. Erster Höhepunkt ist am Samstag der MotoGP-Sprint mit Start um 15 Uhr. Der Grand Prix von Österreich startet am Sonntag um 14 Uhr. Tickets sind noch in allen Kategorien verfügbar.
2: Und wir kommen zu den Wetter. Aussichten. Und wie immer um diese Zeit werfen wir auch einen Blick auf die Temperaturstatistik. Die höchste Temperatur in Graz betrug heute 17 Grad, die tiefste 15 Grad. Das ist ein Mittel von 16 Grad und das entspricht genau dem langjährigen Schnitt. Die Wolken, die können sich am Abend stellenweise ein wenig auflockern und der Regen, der klingt allmählich überall ab in der Steiermark. Morgen wird es dann auch wieder milder als heute, aber noch unbeständig. Und wie bestellt, schaut es mit dem Wetter am Wochenende aus. Passend für die MotoGP-Fans, da erwartet uns nämlich viel Sonnenschein und es wird wieder angenehm warm.
0: 16.36 Uhr zum Radio Steiermark Verkehrsservice in Graz gibt es bis zu 10 Minuten Verzögerung auf der Buntigammer Straße in beiden Richtungen vor der Baustelle bei der Puchstraße. Stau gibt es auch auf der Konrad-von-Hötzendorf-Straße und zwar in beiden Richtungen. Altenmarkter Straße bei Feldbachsperre wegen Gleisbauarbeiten zwischen Hart und Rabau. Ausweichen geht am besten über Lödersdorf und eine Meldung der Graz-Linien. Aufgrund eines Oberleitungsschadens im Bereich Steirergasse wenden die Linien 4 von Reininghaus kommend und die Linie 5 von Andritz kommend am Jakominiplatz. Zwischen Jakominiplatz und Liebenau bzw. Puntigam gibt es dann für Sie einen Schienenersatzverkehr mit Autobussen. Gute Fahrt.
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0: Wie beim ersten Mal. Schon lange her bei dem einen oder anderen. Reinhard Fendrich.
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0: Ah, was ganz Wichtiges. Wir brauchen nämlich heute nichts. Sie können mitmachen, egal ob Sie noch bei der Arbeit sitzen oder schon hinterm Steuer. Wenn man viel am Computer arbeitet, sind die Handgelenke oft echt strapaziert und deshalb gibt's genau für die heute eine Dehnungsübung.
2: Ganz viele Menschen haben Probleme mit ihren Handgelenken, die können sich nicht abstützen. Das habe ich auch immer wieder in meinen Kursen, dass sie sagen, es tut mir weh, meine Handgelenke haben Probleme. Heute machen wir ein bisschen Stretching für unsere Handgelenke. Und zwar stellen wir uns dazu hin, strecken eine Hand nach vor, die Handfläche schaut nach oben zur Decke. Genau, die Schulter drücken wir aktiv nach unten. Und dann nehmen wir mit der anderen Hand die Finger

die Finger in die Hand und ziehen sie nach unten. Ganz wichtig dabei ist, den Daumen nicht vergessen. Der Daumen ist meistens auf der Seite und wird so ein bisschen vernachlässigt. Den nehmen wir mit und ziehen die Finger zu uns heran. Nicht vergessen, Schulter aktiv nach unten ziehen, dass sie nicht nach oben zum Ohr geht. Und so bleiben wir dann 10 bis 20 Sekunden, dann kurz wieder lösen, die Hand ausschütteln, ein bisschen Handgelenke kreisen und dann machen wir das Gleiche auf der anderen Seite. Das machen wir 2-3 Mal. Man kann das als Prophylaxe natürlich für alle möglichen Probleme bei den Gelenken benutzen. Aber es ist natürlich nie zu spät, damit anzufangen. Also auch wenn man schon Probleme hat, kann man das mit leichtem Druck natürlich verbessern.

0: Ich fühle wie du. Howard Carpendale. Manchmal braucht die Seele schlicht und ergreifend, nennen wir es, ein Ventil, oder? Und genau dafür ist der Blues erfunden worden. Und wenn die Tage draußen da so ein bisschen grau und drückend sind, ja, nicht verdrängen. Man kann sich ja so richtig reinlegen, reinsuhlen, oder? Wie wär's mit Life's so blue without you?
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0: Da ist Leo Kisella.
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0: Das ist Debbie Harry, French Kissin' in the USA. Coole Musik, oder? Und coole Musik gibt's auch in der nächsten Stunde, zum Beispiel von Annie Lennox. Rot-weiß-rote Musik darf natürlich auch nicht fehlen. Die Seher sind mit dabei mit Witzwasser. Und Kuscheliges von Captain and Tennille. Viele, viele, viele mehr warten auf Sie.
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4: Willkommen zum Journal um 5. Das sind einige unserer Themen. Spritpreise auf neuem Rekordhoch, Entspannung nicht in Sicht. Kanadas Premier Carney begrüßt Vorschlag für assoziierte EU-Mitgliedschaft. Aus dem Journalstudio begrüßt sie Lorenz Wildner. Die Spritpreise sind deutlich gestiegen. Der Dieselpreis ist gestern auf einen neuen Höchstwert von 2,26 Euro geklettert. Eine rasche Entspannung zeichnet sich vorerst nicht ab. Vanessa Gruber berichtet.
5: Tanken ist derzeit so teuer wie noch nie, zumindest für jene, die ein Dieselfahrzeug fahren, sagt Martin Graslober vom ÖRMTC.
6: Diesel war im Tagesdurchschnitt noch nie so teuer wie am gestrigen 16. September. Mit 2,268 Euro markiert das einen Tageshöchstwert, den wir so in Österreich noch nie gesehen haben.
5: Im Iran-Krieg zeichnet sich keine Entspannung ab. Öllieferungen bleiben aus, Lagerbestände schrumpfen. Die Preise in Österreich könnten noch weiter steigen, sagt WIFO-Teuerungsexperte Josef Baumgarten.
7: Das hängt eben auch noch davon ab, inwiefern der Krieg noch weiter eskaliert. Dann sind es in Österreich schon auch Preise in der Gegend von 2,50, 2,70 durchaus im Bereich des Möglichen.
5: Der ÖRMTC empfiehlt, Preise zu vergleichen und am Vormittag zu tanken.
4: Zusammen sind wir stärker. Das sagt der kanadische Premier Carney heute vor dem Europäischen Parlament. Er begrüßt die Vorschläge aus Europa, enger zusammenzuarbeiten. Die EU hat Kanada eine Sonderpartnerschaft vorgeschlagen, eine assoziierte Mitgliedschaft. Tim Kuperl, was bedeutet diese neue Form der Mitgliedschaft konkret?
8: Das fragen sich in Brüssel und Straßburg gerade alle, weil so eine Sondermitgliedschaft, wie sie die Kommissionspräsidentin vorgeschlagen hat, die gibt es in den EU-Verträgen eigentlich nicht. Es gibt nur Vollmitgliedschaft, Kandidatenländer und Abkommen mit Drittstaaten. Und ich glaube, jetzt müssen Kanada und die EU-Mitgliedstaaten einmal klären, wie eng, wie konkret diese besondere Partnerschaft sein kann und sein soll.
4: Was genau sind jetzt die nächsten Schritte?
8: Jetzt haben wir einmal die politische Absichtserklärung erlebt und als nächstes kommen die Münderebene, die Staats- und Regierungschefs der EU, die müssen sich positionieren. Dann die Frage, schafft man etwas Neues mit einer Vertragsänderung oder vertieft man die Partnerschaft aufgrund bestehender Verträge? Der kanadische Regierungschef, der hat betont, wie dringend das ganze Projekt aus seiner Sicht ist angesichts der machtpolitischen Realitäten in den USA, aber auch in China und Russland. Ob diese Dringlichkeit in der EU ankommt, ist fraglich. Wahrscheinlicher ist, dass erst einmal lange nichts passiert.
4: Im gestern bekannt gewordenen Fall rund um den Kabarettisten Günter Gunkel-Pahl sind heute weitere Details bekannt geworden. Das betroffene, heute 5-jährige Mädchen, wurde der Mutter abgenommen, weil diese gemeinsam mit 19 Hunden in einem Haushalt gelebt hatte. Mit der Missbrauchstat, die Pahl gestern zugegeben hat, habe das nichts zu tun, sagt der Anwalt der Mutter. Pahl ist wegen Missbrauchs von Unmündigen und Besitzes von bildlichem sexualbezogenem Kindesmissbrauchsmaterial angeklagt. 2 Wochen nach Inkrafttreten des Kopftuchverbots in der Schule für Mädchen bis 14 gibt es jetzt eine erste Anzeige, und zwar in Niederösterreich, nachdem ein Mädchen auch nach dem Gespräch in der Bildungsbehörde das Kopftuchverbot nicht eingehalten hat. In Wien wurden bislang 55 Fälle gemeldet, in denen Schülerinnen auch nach einer Vorladung der Eltern durch die Direktion weiter verhüllt zum Unterricht gekommen sind. Wie stark Menschen unter Hitze, Lärm und Staub leiden, hängt unter anderem von ihrem Einkommen ab. Das zeigt eine Analyse der Statistik Austria. Selim Buran hat sich die Analyse für uns angesehen.
9: Besonders stark von Umweltproblemen sind Arbeitslose mit niedrigen Einkommen betroffen. Fast 4 von 10 leiden unter Faktoren wie Hitze, Lärm oder Staub. Bei Hitze zeigt sich auch ein regionaler Unterschied. In Städten und im Osten fühlen sich deutlich mehr Menschen belastet als auf dem Land und im Westen. Umgekehrt zeigen Menschen mit hohem Einkommen häufiger umweltbelastendes Verhalten, etwa durch Flugreisen, häufige Kleidungskäufe oder den schnellen Austausch von Geräten. Doch mit zunehmendem Alter geht das belastende Umweltverhalten zurück. Die 30- bis 39-Jährigen mit hohem Einkommen treiben die Belastung für die Umwelt am stärksten an.
4: Hat Selim Buran für uns berichtet. Das war das Journal um 5 mit Lorenz Wildner. Wir kommen zum Wetter.
10: Bewölkt geht es von Salzburg ostwärts Richtung Abend und von Kärnten bis ins Wiener Becken regnet es noch stellenweise. Der Regen klingt aber ab im Laufe der nächsten Stunden. Nach Westen hin im Bereich vom Innviertel bis nach Vorarlberg scheint hingegen meistens die Sonne. Morgen am Freitag gibt es auch im Osten ein paar Sonnenstunden. Aber zum einen ziehen immer wieder Wolken durch und zum anderen ist es in der Früh häufig trüb durch Nebel oder Hochnebel. Am Nachmittag steigt im Bergland die Wahrscheinlichkeit für Regenschauer und es ist warm mit 17 bis 25 Grad. Das Wochenende bringt generell einiges an Sonnenschein und dabei wird es spätsommerlich warm mit 20 bis 28 Grad, die 28 am Sonntag. So viel zum Wetter von Daniel Stanka.
11: 5 nach 5 ist es. Wir kommen für Sie zum Radio Steiermark Verkehrsservice. In Graz gibt es bis zu 10 Minuten Verzögerung auf der Puntigammer Straße in beiden Richtungen vor der Baustelle bei der Bruchstraße. Stau gibt es auch auf der Konrad-von-Hötzendorf-Straße in beiden Richtungen. Altenmarkter Straße bei Feldbach, Sperre wegen Gleisbauarbeiten zwischen Hart und Rabau. Ausweichen ist am besten über Lödersdorf. Und eine Meldung der Grazlinien gibt es auch. Es gibt einen Oberleitungsschaden im Bereich Steirer Gasse. Deswegen wenden die Linien 4 von Reininghaus kommend und die Linie 5 von Andritz kommend am Jakominiplatz. Zwischen Jakominiplatz und Liebenau bzw. Puntigam gibt es einen Schienenersatzverkehr mit Autobussen. Gute und sichere Fahrt.
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11: Sind wir zufrieden? Ja. Und ich glaube, da werden alle Fans der Blackies zustimmen. Wir sprechen gleich nochmal drüber.

0: Wunderbarer Jive zum Tanzen. Chuck Berry, You Never Can Tell, um 16:05.
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0: Vizemeister Sturm Graz hat zum Auftakt der Ligaphase in der Fußball-Europa League positiv überrascht. Die Grazer holen gegen den französischen Spitzenklub Stade Rennes ein mehr als verdientes Unentschieden. Damit haben sie ihre aufsteigende Form unter Beweis gestellt. Hannes Kagel.
2: Ausgelassene Stimmung beim heutigen Regenerationstraining in Graz-Messendorf. Denn das hart erkämpfte 0:0 Unentschieden gegen Stade Rennes zeigt, dass Sturm auf dem richtigen Weg ist. Auch wenn Valmir Matosche und Trainer Fabio Ingolic einen vergebenen Sieg nachtrauern.
3: Wie wir mutig waren bis in der Schlussphase, wie wir dann auch das Momentum in der Schlussphase auf unserer Seite gezogen haben mit der einen oder anderen guten Möglichkeit und speziell mit den vielen Standardsituationen, ist es trotzdem ein bisschen schade, dass man dann nicht so einen Heimsieg über die Linie bringt.
4: Jetzt aus unserer Sicht ist es ein bisschen schade. Ich glaube, gegen Schluss, letzte 10, 15 Minuten hatten wir schon gut gedrückt, gute Chancen. Wenn da einer reingeht, ist natürlich für uns sehr schön in dem Stadion. Erster Sieg in der Europa League ist verdient auch gewesen, aber ich glaube, im Großen und Ganzen Unentschieden ist schon gerechtfertigt.
2: In der englischen Woche mit 3 Spielen hat Sturm bis jetzt überzeugt. 2:1 gegen Tabellenführer LASK, nun ein Unentschieden gegen Rennes. Nun wollen die Grazer auch am Sonntag in Salzburg anschreiben, sagt Jürgen Heil.
5: Wir werden ins Spitzenfeld wieder zurückkommen und da haben wir gegen LASK einen Riesenschritt gemacht. Und wenn, wenn uns das nochmal gelingt, wohl wissend die Qualität von Red Bull Salzburg, aber dann sind wir wieder zurück, wo wir uns sehen.
2: Gegen Salzburg soll auch der gestern geschonte Ottar Kitteschwili wieder im Kader stehen.
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0: Peter Maffay, für immer jung.
1: Es gibt Momente, von denen man einfach nicht genug kriegen kann, oder? Nein, ich rede jetzt nicht von Kaffee oder Schokolade, sondern zum Beispiel von dem Gefühl von Schmetterlingen im Bauch, oder? Also ich finde, es gibt ein Lied, das diese Schmetterlinge perfekt einfängt. Ein absoluter Kuschelrock-Klassiker wartet auf Sie. Captain Antoniel mit Do That To Me One More Time.
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0: So richtig zum Reinkuscheln, oder? Captain Antonil, do that to me one more time.
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0: Es ist 5:30.
2: Hitzerekorde und Millionenschäden. Der Sommer 2026 hat in der Steiermark deutliche Spuren hinterlassen. Die Bilanz, die der steirische Klimaforscher Gottfried Kirchengast vom Wegener Center heute zieht, verdeutlicht die Dramatik. Der vergangene Sommer war nämlich 10-mal so heiß und trocken wie vor Jahrzehnten und er sieht darin eine deutliche Folge des menschengemachten Klimawandels.
3: Wenn man die früheren Jahrzehnte anschaut und wirklich das heurige Jahr und sogar das letzte Jahrzehnt im Vergleich zu früheren Jahrzehnten ist es rund der Faktor 10. Wirklich an dieser Hitzeenergie, die auch all diese Folgeschäden hat. Da gehören auch andere Schäden wie etwa auch die zugehörige Niedrigwasserstand, die Probleme der Landwirtschaft, der Energie etc. dazu.
0: Und wie viel davon ist menschengemacht?
3: Da finden wir auch bei diesen starken Ereignissen, sind die ganz klar von den menschengemachten Emissionen bedingt. Rund 80% von solchen Großereignissen sind wirklich auf den menschengemachten Einfluss zurückzuführen. Und das ist ein großer Auftrag, diesen menschengemachten Einfluss auch zurückzufahren. Stichwort Klimaschützer als Vorsorge.
2: Sagt Gottfried Kirchengast im Gespräch mit Doris Beck, C-Headleitner. Die Grünen fordern deshalb entschlosseneres Handeln. Förderungen und Investitionen sollen künftig darauf geprüft werden, ob sie dem Klimaschutz dienen. Schädliche Subventionen sollen schrittweise auslaufen, die frei werdenden Mittel gezielt in den Klimaschutz fließen. In der Grazer Konrad-von-Hötzendorf-Straße hat es heute am Nachmittag einen größeren Polizeieinsatz gegeben. Das Gebiet war hier vor kurzem noch gesperrt. Der Verkehr war unmittelbar davon betroffen. Wir haben ja auch berichtet darüber. Es gibt jetzt aber die Entwarnung von Seiten der Polizei. Es bestehe keine unmittelbare Gefahr für die Bevölkerung. Die Straßensperren sind mittlerweile wieder aufgehoben. Der Einsatz ist aber noch nicht zur Gänze abgeschlossen. Hintergrund dieses Polizeieinsatzes soll eine Drohung im Suchtmittelmilieu gewesen sein. Die Zahl der Elektroautos in der Steiermark wächst rasant. Laut aktuellen Daten der Statistik Austria hat sich der Bestand seit Ende 2023 verdoppelt. Die Mobilitätsorganisation VCÖ, also der Verkehrsclub Österreich, fordert jetzt steuerliche Reformen, um die Energiewende im Verkehr weiter zu beschleunigen. Peter Kahner berichtet.
4: Mit Ende August gab es in unserem Bundesland genau 38.313 zugelassene Elektrofahrzeuge. Seit Jahresbeginn bedeutet das ein Plus von rund 6.500. Vergleicht man über einen längeren Zeitraum, zeigt sich die Richtung noch deutlicher. Ende 2019 gab es in der Steiermark gerade einmal 4.400 E-Autos. Die Zahl hat sich seither fast verneunfacht. Der Verkehrsclub Österreich sieht in dieser Entwicklung eine wichtige Chance, um die Abhängigkeit von teuren Erdölimporten zu reduzieren. Besonders angesichts der aktuell steigenden Spritpreise durch die Krise im Nahen Osten. Ein weiterer Vorteil: Der Energieverbrauch von E-Autos ist im Schnitt um 2/3 niedriger als bei Verbrennern und der Strom kann auch über heimische Photovoltaikanlagen selbst erzeugt werden. Um das Tempo hochzuhalten, nimmt der VCÖ vor allem Firmenwagen in die Pflicht, da 2/3 aller Neuwagen auf Unternehmen zugelassen werden. Der Verkehrsclub fordert von der Bundesregierung eine rasche Reform der Firmenwagenbesteuerung. Verbrenner sollten steuerlich nicht mehr begünstigt werden. Wenn Firmen stärker auf Elektroautos setzen würden, dann kommen auch mehr Elektroautos auf den für private Haushalte relevanten Gebrauchtwagenmarkt. Zudem fordert die Organisation auf EU-Ebene klare Vorgaben für kleinere und sparsamere E-Automodelle statt schwerer und übermotorisierter Fahrzeuge.
2: Und wir kommen noch zum Sport. Vor kurzem erst haben wir berichtet, dass Marcel Hirscher wieder ein Comeback starten könnte und zwar in Sölden. Und jetzt gibt es da auch eine Wendung. Der Weltcup-Auftakt in Sölden am 24. und 25. Oktober könnte tatsächlich die Bühne für das neuerliche Comeback von Marcel Hirscher im Weltcup sein. Laut ORF-Informationen schickt der niederländische Skiverband nämlich bereits ein Ansuchen an den internationalen Verband FIS, um die Wildcard für den 37-jährigen achtfachen Weltcup-Gesamtsieger in Anspruch zu nehmen. Also Marcel Hirscher könnte bald wieder fahren. Wir kommen zu den Wetteraussichten. Die Wolken, die können sich heute am Abend stellenweise ein wenig auflockern und der Regen, der klingt auch allmählich überall ab. Morgen wird es dann auch wieder milder als heute. Bis zu 23 Grad gehen sich da stellenweise aus. Es bleibt aber unbeständig. Also es wird eine Mischung aus Wolken, Regen und Sonnenfenstern sein. Und am Wochenende, da wird es dafür schön mit 26, knapp 27 Grad fast wieder sommerlich warm.
0: 17.35 Uhr zum Radio Steiermark Verkehrsservice. In Graz gibt es Stau. Zum Beispiel 10 Minuten länger brauchen Sie auf der Puntigammer Straße in beiden Richtungen vor der Baustelle bei der Puchstraße. Stau gibt es auch noch immer rund um die Konrad-von-Hötzendorf-Straße. Wir haben gerade gehört, warum im Journal. Und auch auf der Münzgrabenstraße gibt es Stau. Altenmarkter Straße bei Feldbach Sperre wegen Gleisbauarbeiten zwischen Hart und Rabau. Ausweichen geht am besten über Lödersdorf und eine Meldung der Graz-Linien hätte ich auch noch für Sie. Aufgrund eines Oberleitungsschadens im Bereich Steirergasse wendet sie Linie 4 von Reininghaus kommend am Jakominiplatz. Zwischen Jakominiplatz und Liebenau bzw. Puntigam ist ein Schienenersatzverkehr mit Autobussen eingerichtet. Die Linie 5 fährt von Andritz kommend wieder. Gute und sichere Fahrt
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0: Believe me, das Leben ist schön, außer mal schaut auf die Zapfsäule, hat auch Werner Ranacher heute angemerkt.
1: Eigentlich ist ja alles fein, solange man nicht zur Tankstelle muss. Da verspürt man ja durchaus manchmal leichte Übelkeit angesichts der aktuellen Spritpreise, Claudia.
2: Das ist unfassbar.
3: Gehen Sie gern tanken zurzeit?
4: Ja, wahnsinnig gern.
5: Ja, nein, eher nicht. Ne?
2: Es ist eine Katastrophe.
3: Haben die Leute Verständnis für die hohen Preise?
6: Ja, ich glaube weniger.
3: Wie versuchen Sie, Frau Ludmilla, dass da die Stimmung am Hoch bleibt?
4: Na ja, wir machen viel Spaß mit den Leuten. Ich habe alles vorbereitet. Beruhigungsmittel.
3: In welcher Form? Das sage ich nicht.
1: Lohngrin geht immer, oder? Vor allem das.
2: Was soll ich da sagen? Ja.
1: Ja, wir sagen ja. Speziell zu Bad Leupersdorf.
2: Das war dieser Tage quasi Epizentrum für Eheschließungen. Mehr geht nicht. Rund 400 Standesbeamte und Standesbeamtinnen, nämlich aus ganz Österreich, haben sich dort zu einer Tagung getroffen.
7: Wer hat die verrückteste Hochzeit aller Zeiten erlebt?
8: Natürlich ich. Das war ein mexikanisches Paar. Sie haben gesagt, sie sprechen Deutsch, aber sie sprachen kein Deutsch. Und somit musste ich die Hochzeit mit dem Google Translator vollziehen.
1: Wie kann ich den Herrn Standesbeamten gut verstehen? Denn jeden Freitag kommt mir auf Radio Steiermark auch so einiges Spanisch vor.
2: Du meinst, dir ist es über den Sommer gar nicht abgegangen?
1: Und wie?
2: Ja, morgen ist Freitag. Ja, wir starten wieder durch. Wir fragen wieder, what? Welcher Ort?
1: Und ich darf mir wieder ab 5 die Haare raufen. Na super.
2: Ich bringe ihn kaum mit.

Pussycat Georgie. Auch was ganz Gemütliches, Kuscheliges. Irgendwie sind manche Menschen gerade ganz komisch, oder? Also es sind irgendwie eigenartige Zeiten und viele Mitmenschen, ja, sind dann auch eigen drauf, nennen wir es so. Kann schon mal ab und zu richtig krachen, zu Missverständnissen kommen oder zu Streits, bitte schön nicht kränken. Wenn Ihnen sowas passiert, habe ich gehört, soll man sich das mal vorstellen, wie das ganze Problem aus dem Weltall aussieht. Ja, quasi nicht zu sehen und dementsprechend auch ein Wimpernschlag in der Geschichte, so wie es Max Giesinger und Johannes Oerding besingen. Wimpernschlag.

0: Das mit der Self-Control ist so eine Geschichte. Laura Branigan hat sie auf jeden Fall. Und wir haben sie, die gute Musik auch für die nächste Stunde. Mit dabei sind The Beatles. Die Feuer Spengler tun uns schon ein bisschen aufs Aufsteuern einstimmen mit Für dich und auch Dennis Williams hat allerfeinste gute Laune-Musik im Gepäck.
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2: Im Nachrichtenstudio Markus Langer. Eine UNO-Untersuchungskommission wirft den USA mögliche Kriegsverbrechen im Iran vor. Es geht um 2 Luftschläge Ende Februar. Gleichzeitig erhebt der Bericht auch Vorwürfe gegenüber dem Regime in Teheran wegen der Niederschlagung von Protesten vor dem Krieg. David Kriegleder.
3: Es ist ein verheerender Befund, den die Experten dem UN-Menschenrechtsrat vorlegen werden. Im Zentrum der Vorwürfe gegen Washington stehen 2 Raketenangriffe am ersten Kriegstag auf eine Mädchenschule und eine Sportanlage im Südiran. Die Schule lag zwar neben einem Stützpunkt der iranischen Revolutionsgarden, doch der Bericht widerspricht den USA. Es war kein Irrläufer oder reiner Kollateralschaden. Washington habe veraltete Zieldaten genutzt und damit rücksichtslos ein ziviles Blutbad in Kauf genommen. Ebenso schonungslos urteilt die Untersuchung über Teheran. Die Niederschlagung der Proteste um den Jahreswechsel sei ein systematischer Feldzug gegen das eigene Volk gewesen. Mit Folter, Schüssen in Menschenmengen und Hinrichtungen. Die UN-Experten fordern Entschädigung für die Opfer.
2: Der Iran-Krieg treibt die Treibstoffpreise auch in Österreich massiv in die Höhe. Diesel ist so teuer wie noch nie. Laut Regulierungsbehörde E-Control hat ein Liter gestern fast 2,27 Euro gekostet. Der kanadische Premier Carney zeigt sich offen für eine Art EU-Sondermitgliedschaft Kanadas. Er begrüße den entsprechenden Vorstoß von EU-Kommissionspräsidentin von der Leyen, sagte Carney in einer Rede vor dem Europäischen Parlament. Kanada könne mit Wasserstoff und Flüssigerdgas einen großen Beitrag zur europäischen Energiesicherheit leisten. Wer in Österreich psychotherapeutische Hilfe braucht, findet oft nur schwer einen Platz. Verschärft wird die Situation dadurch, dass Therapeuten aus den Institutionen abwandern. Darauf weisen nun mehrere Organisationen hin, etwa das Hilfswerk oder die Kinderschutzorganisation MOEWE. Verena Bruha.
4: Ein Großteil der heimischen Psychotherapeutinnen arbeitet als Wahltherapeutinnen, wo Patienten direkt zahlen. Institutionelle Anbieter, Vereine mit ÖGK-Vertrag bieten Therapie dagegen sofort als Sachleistung an, sind aber an einen niedrigeren Kassentarif gebunden. Deshalb wird dort qualifiziertes Personal zunehmend knapp, sagt Hedwig Wölfel von der Kinderschutzorganisation MOEWE.
5: Eine Problematik, die wir sehen, ist, dass es ganz schwierig ist, zunehmend in den letzten Jahren Kolleginnen mit ausreichenden Qualifikationen in der institutionellen Versorgung zu halten.
4: Die Arbeitsgemeinschaft aus insgesamt 23 Organisationen fordert deshalb bessere Rahmenbedingungen für institutionelle Anbieter. Ein Gespräch mit der ÖGK soll es dazu im Oktober geben.
2: Das waren die Nachrichten mit Markus Langer. Und nun zum Wetter.
6: Der leichte Regen im Süden und Osten Österreichs hört bald überall auf. Aktuell regnet es noch leicht in Rottenmann, Malnitz oder auch in Tamsweg. Die Temperaturen sinken heute Nacht dann auf 13 bis 5 Grad. Von Westen klart es zunehmend auf, vereinzelt entsteht Nebel. Morgen am Freitag wechseln Sonne und Wolken. Dichter werden die Wolken in Tirol und Kärnten. Und hier steigt allmählich die Wahrscheinlichkeit für gewittrige Regenschauer. Die Temperaturen 17 bis 25 Grad. Bis zu 28 Grad dann am Wochenende. Dazu gibt es einen Wechsel aus Sonne und Wolken. Die nächste Kaltfront folgt dann am Montag. Die Schneefallgrenze sinkt langsam gegen 2000 Meter. So viel zum Wetter mit Sigi Fink.
0: 6 ist es. Wir kommen für Sie zum Radio Steiermark Verkehrsservice. Graz, ein defektes Fahrzeug, hart für Verzögerungen in beiden Richtungen auf der Flughafenstraße und der Triesterstraße gesorgt. Das Fahrzeug ist mittlerweile schon wieder abgeschleppt. Der Stau, der soll sich jetzt langsam auflösen. Ein bisschen Geduld bitte noch. Altenmarkter Straße, bei Feldbach, Sperre wegen Gleisbauarbeiten zwischen Hart und Rabau. Ausweichen ist am besten über Lödersdorf möglich und Eine Meldung der Grazlinien. Aufgrund eines Oberleitungsschadens im Bereich Steirergasse wendet die Linie 4 von Reininghaus kommend am Jakominiplatz. Zwischen Jakominiplatz und Liebenau bzw. Puntigam gibt es einen Schienenersatzverkehr mit Autobussen. Die Linie 5 von Andritz kommend, die fährt jetzt wieder. Gute und sichere Fahrt.
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0: Die große Liebe klingt für manche wie das Christkind oder der Osterhase, aber die große Liebe zu finden, ja, wir wissen es, ist nicht einfach. Schon gar nicht, wenn man zum Beispiel ein arbeitsreiches Leben damit mitverkauft. Die Rede ist von Landwirten, die allzu oft noch im Nebenerwerb Wald, Wiese und Vieh zu bewirtschaften haben. Aber es kann funktionieren. Kann aber auch Stolpersteine geben und darüber reden wir gleich.

0: All my love in the Beatles. Bauer, sprich Landwirt zu sein, bedeutet sein Leben nach den Tieren und nach dem Wetter zu richten, kaum Urlaub machen zu können. Ist es irgendwie deshalb schwerer für Landwirte Partner fürs Leben zu finden als für andere Berufsgruppen? 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
3: Können Sie diesen Song erraten? Ja, hinter diesem ansteckenden Rhythmus steckt wirklich eine wichtige Botschaft, die heute ist wichtiger als je. Lass dich nicht verbiegen, bleib dir selber treu und vor allem lass Liebe in dein Leben. Bob Marley ist hier mit Could You Be Loved?

0: Maya Onda, this isn't over um 6:30.
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2: Am Mikrofon ist Konstantin Hahn. Der österreichische Bundeskanzler Christian Stocker hat heute Polen besucht. Stocker ist der erste Bundeskanzler in Polen seit 19 Jahren. Christian Stocker hat mit dem polnischen Regierungschef Donald Tusk gesprochen. Stocker und Tusk sind sich beim Thema Migration in vielen Punkten einig. Stocker hat auch die EU-Grenzschutzbehörde in der polnischen Hauptstadt Warschau besucht. Österreich und Polen setzen sich seit Jahren für einen besseren Schutz der EU-Grenzen ein. Der Preis für den Treibstoff Diesel ist in Österreich so teuer wie noch nie. Diesel hat gestern rund 2,27 Euro gekostet. Das zeigen Zahlen der E-Control. Die Behörde E-Control überwacht den Verkauf von Strom, Treibstoffen oder auch Öl in Österreich. Grund für den hohen Preis ist der Krieg im Iran. Seit Beginn des Irankriegs ist die Straße von Hormus gesperrt. Die Straße von Hormus ist ein wichtiger Weg im Meer. Dort sind vor dem Krieg viele Schiffe mit Öl, Treibstoff oder Gas durchgefahren. Die Sozialdemokratische Partei hat die Parlamentswahl in Schweden gewonnen. Die Partei hat gemeinsam mit drei anderen Parteien eine Mehrheit im Parlament. Das Bündnis der Mitte-Rechts-Parteien unter Ulf Kristersson hat verloren. Kristersson ist derzeit Regierungschef von Schweden. Nach dieser Wahl könnte jetzt das Mitte-Links-Bündnis von Magdalena Andersson regieren. Andersson war bereits in den Jahren 2021 und 2022 schwedische Regierungschefin. Die eigene Körperpflege ist fast allen Menschen in Österreich wichtig. Das zeigt eine neue Umfrage. Laut der Umfrage halten 94% der Befragten ihre persönliche Hygiene für wichtig. Sie wollen vor allem Körpergeruch vermeiden. 68% duschen laut Umfrage mindestens einmal am Tag. Fast genauso viele Menschen verwenden täglich ein Deo. Das waren die Nachrichten in einfacher Sprache, gelesen von Konstantin Hahn.
0: 68%? Das heißt, 3 von 10 nicht. Naja, dafür ist auf den Straßen alles gut. 18.32 Uhr, wir kommen für Sie zum Radio Steiermark Verkehrsservice. Alles gut auf den steirischen Straßen, gute Fahrt.
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0: Die weißen Pferde von Georg Danzer. Man weiß es noch nicht. Der Pauli Reich am Kopf. Eher kurzhaarig.
1: Gestriegelt? Nein.
0: Ist das die, ist die, ich weiß nicht, ob du gestriegelt bist, das musst du selber wissen.
1: Ich bezeichne es mal als die Reste der Sommerfrisur.
0: Ah, ja, perfekt. Ja. Also bereit für die Winterfrisur, die Hauben passt
1: genau,
0: drüber.
1: Aber sie lässt sie auf sich warten. Ja, genau.
0: Heute, was ich gern höre, ab 20 Uhr hier bei uns. Und ich nehme mal an, du hast ja schon Gedanken gemacht, welche Musik uns begleiten wird.
1: Du, gar nicht so. Ich habe damit gerechnet, dass man... dass du diese Frage stellst, aber ich bin draufgekommen beim Hergehen, tatsächlich diese schnelllebige Zeit, die wir ja zurzeit haben, das ist auch bei uns in der Sendung spürbar, denn die Wünsche, die wir so dann erfüllen, kommen wirklich im Laufe dieser 2 Stunden erst herein.
0: Wie schaffst du es dann, dass du das, ich meine, unser Archiv ist ja, ich weiß schon, dass du 10 Finger hast, aber zwei Hände, aber diese Spezialwünsche, die sind ja in unserem Archiv, also da musst du ja hin und her laufen, oder?
1: Nein, auch bei uns hat das Computerzeitalter schon eingehalten. Natürlich ist das...
0: Habt ihr wirklich alles eingespürt?
1: Ja, das wollen wir meistens schon, ja.
0: Wow.
1: Natürlich hat man schon so ein bisschen ein Gespür, was könnte jetzt kommen, und wenn man dann weiß, wer ist als nächstes in der Leitung, ganz so...
0: Wegen dem Stammpublikum war es.
1: Dann weiß man schon ein bisschen, was könnte jetzt passen.
0: Aha. Ja. Weißt du auch schon, wer anruft?
1: Das weiß ich noch nicht.
0: Naja, bitte, ein bisschen Action muss ja dabei sein.
1: Aber ich habe so das Gefühl, dass Aufsteigern heute auch ein Thema sein wird.
0: Und die Menschen freuen.

Shania Twain, You're Still the One. Vertrauen darf nicht gebrochen werden, denn ohne Vertrauen gibt es keine Gemeinschaft, keine Gesellschaft. So lautet ab morgen das Motto bei den Dachstein-Dialogen, die sich in ihrer dritten Ausgabe dem Thema Vertrauen widmen. Mehr zum Programm dieses Oberstarrischen Kultur- und Wissenschaftsfestivals hören Sie gleich bei uns in den Kulturnotizen um 10 vor 7.

vom gelben Känguru hin zum vielleicht nächsten Skihütten-Hit. Eins ist ganz klar, er wird ganz sicher am Samstag am Abend am Hauptplatz mit dabei sein beim Aufsteirern. Da spielt Caro Fuchs nämlich mit den Nirchten. Im Fall des Radiohits spielt sie mit La Brass Banda. Tätere. Bitteschön.

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1: Und dazu begrüßt sie heute Silvia Andrews. Ein Festival für Toleranz, Demokratie und gesellschaftlichen Zusammenhalt sind ab morgen wieder die Dachstein-Dialoge, die heuer zum dritten Mal in der Obersteiermark über die Bühne gehen und deren Entstehungsgeschichte auch ein Gedenken ist an die historische Glaubensspaltung in der Region. Festival-Mitbegründerin und Obfrau des Vereins Dachstein-Dialoge, Regina Stocker, erklärt die Bedeutung des Kultur- und Wissenschaftsfestivals, das am gemeinsamen Festivalstandort Vilsmoos und Ramsau abgehalten wird.
2: Es war die Idee der beiden damaligen Bürgermeister, dass wir diese Geschichte, diese gemeinsame bedenken und besprechen und nicht verstummen lassen. So, das war mal so die Grundidee. Und es geht einfach in diese heutige Zeit transferiert darum, dass es ja auch nicht nur um Toleranz geht, sondern um die Menschenrechte, um die Menschenwürde, um das gemeinsam leben können, um Demokratie. Und so ist es entstanden, dass wir mit diesen Themen dieses Festival hier etablieren und diese Themen besprechen.
1: Wobei es stets ein konkretes Thema gibt, dem sich das Festivalprogramm widmet. Worauf kann ich vertrauen, ist diesmal die Frage, die sich als roter Faden durch das Programm zieht, mit Vorträgen, Diskussionsrunden und vielem mehr, so der künstlerische Leiter der Dachstein-Dialoge, der Historiker und Philosoph Philipp Blom.
3: Auch mit Filmen und Konzerten und Wanderungen und ganz unterschiedlichen Sachen, die uns erlauben, nicht nur über Toleranz zu sprechen und damit auch über demokratische Kultur, sondern auch einfach miteinander eine gute Zeit zu verbringen und einander zu begegnen.
1: Und das 7 Tage lang an verschiedenen und teils sehr besonderen Orten in der Festivalregion. Regina Stocker.
2: Das Festival findet in verschiedenen Locations statt, also in Scheunen, in Kirchen, in einer Holzwerkstatt, in Bauernstuben.
1: Wobei die Eröffnungsrede morgen abends die Grazer Philosophin Lis Hirn in der Evangelischen Kirche in Ramsau halten wird, gefolgt von einem Kammerkonzert des international besetzten Streicherensembles Simply Quartet mit Werken von Haydn und Mendelssohn-Bartholdy. Ludwig van Beethoven stellt das Klavier- und Cello-Duo Armand und Runge der britischen Popgeschichte gegenüber, Montagabend in der Pfarrkirche Vilsmoos. Und der Schauspieler Wolfram Berger ist übermorgen in einer Holzwerkstatt zu erleben, bei einem literarisch-musikalischen Abend. Viele bekannte Namen finden sich auch unter den Vortragenden, von Wolfgang Petritsch über Marlene Engelhorn bis zum Schriftsteller Christoph Ransmeier. Es ist ein Programm, das Besucherinnen mit Künstlern und Vortragenden verbinden soll. Ein wichtiger Punkt für den künstlerischen Leiter Philipp Blom.
3: Dass wir zum Beispiel ganz einfach genug Zeit lassen, dass Menschen nach einer Diskussion mit berühmten Zeitgenossen auch noch ein Glas Wein miteinander trinken können und das nachbesprechen können.
1: Zu erleben sind die Dachstein-Dialoge mit vielen Programmpunkten bis 24. September. Und auch sonst ist allerhand los im Kulturgeschehen der Steiermark. So wird etwa im Grazer Kunst- und Kulturverein Artists noch bis 24. September zu einem Mundart-Festival geladen. Rund um Dialektkunst und Mundartwerke aller Art mit Künstlerinnen und Künstlern der Region. Im Stieglerhaus in St. Stephan ob Steins findet morgen Abend ein Konzert mit dem Akkordeonisten Christian Bakanitsch und weiteren Musikern statt, wobei im Zentrum ein besonderes Blasinstrument steht, das Didgeridoo, gespielt vom steirischen Musiker Mario Pall. Eröffnet wird morgen im Kunsthaus Mürz das Festival für neue Musik, das bis 4. Oktober Konzerte, Literatur und mehr an Spielorte in Mürz-Zuschlag, Neuberg, Kindberg und St. Barbara bringen wird. Zeit-Lebenskunst ist das Motto des dreiwöchigen Festivals, zu dessen Eröffnungskonzert morgen Abend an öffentliche Plätze in Mürz-Zuschlag geladen wird, ausgehend vom örtlichen Kunsthaus. Zu erleben sind Musik- und Trachtenkapellen der Region sowie das Steirische Jugendblasorchester und zum Abschluss eine Darbietung im Kunsthaus Mürz mit dem Ensemble Studio Percussion Graz. Und ein Blick noch nach Frankreich. Da werden in einer Versteigerung im Oktober 2 noch nie gezeigte Gemälde des französischen Impressionisten Claude Monet zum Kauf angeboten. darunter ein Spätwerk des Künstlers namens Iris, dessen Wert auf 22 bis 30 Millionen Euro geschätzt werde. So heute die Angabe des zuständigen Auktionshauses. Dies sei der höchste Schätzpreis, den je ein zu versteigendes Gemälde in Frankreich erreicht habe.
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1: Paolo Conte, Via con me. Wunderschön. Mit diesen Klängen darf ich mich von Ihnen verabschieden. Ich bin die Kathi Venus, wünsche noch einen schönen Abend. In der nächsten Stunde mit viel Musik zum Entspannen und Genießen. Und ab 20 Uhr, was Sie gern hören. Nee, so

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1: Im Nachrichtenstudio Markus Langer. Bundeskanzler Stocker hat bei einem Besuch in Warschau eine verstärkte Zusammenarbeit mit Polen angekündigt, bei der Wirtschaft und beim Grenzschutz. Es war der erste offizielle Staatsbesuch eines österreichischen Regierungschefs in Polen seit etwa 20 Jahren. Aus Warschau, Paul Kriesay.
2: Es ist ein herzlicher Empfang für den österreichischen Staatsgast in Warschau. Bundeskanzler Christian Stocker wird von Ministerpräsident Donald Tusk empfangen. Der Händedruck ist fest, das Verhältnis gut. Nur eines können sich die zwei Regierungschefs nicht erklären, warum der letzte Staatsbesuch dieser Art fast zwei Jahrzehnte her ist. In diesen 20 Jahren haben sich Europa, die Welt, Österreich und Polen verändert, sagt Polens Ministerpräsident Donald Tusk. Die Welt ist eine völlig andere und die Bedrohungen von heute hätte sich damals niemand erträumt. Bundeskanzler Christian Stocker und der Gastgeber sind sich einig darüber,
3: dass der Angriffskrieg Russlands gegen die Ukraine einer ist, der auch unsere Sicherheit bedroht.
2: Österreich wolle daher die Zusammenarbeit mit Polen beim Schutz der EU-Außengrenze vertiefen, sagt Bundeskanzler Stocker.
1: Eine UNO-Untersuchungskommission wirft den USA mögliche Kriegsverbrechen im Iran vor. Es geht um zwei Luftschläge Ende Februar, bei denen etwa 170 Zivilisten getötet wurden, die Mehrheit von ihnen Schulkinder. Gleichzeitig erhebt der Bericht auch schwere Vorwürfe gegenüber dem Regime in Teheran, dem bei der Niederschlagung von Protesten vor dem Krieg Verbrechen gegen die Menschlichkeit zur Last gelegt werden. In Wien gibt es bereits Dutzende Verstöße gegen das Kopftuchverbot für unter 14-Jährige. Zwei Wochen nach Inkrafttreten sind der Bildungsdirektion bisher 55 Fälle gemeldet worden. In Niederösterreich gibt es bereits eine erste Anzeige. Eva Pinkelnick startet ein Comeback. Die erfolgreiche Skispringerin hatte vor fast genau einem Jahr eine schwere Knieverletzung erlitten. Daniel Kulowitz.
4: Exakt 364 Tage nach ihrem Sturz beim Sommer-Grand Prix in Predazzo ist Eva Pinkelnick nun zurück am Skisprungturm. Beim Sommertraining in Tschagunz absolvierte die 38-jährige Vorarlbergerin ihre ersten Flugmeilen seit der schweren Knieverletzung. Kreuzbandriss, Meniskusriss, Knorpelschaden.
5: Schon ein riesen Meilenstein. Dass das nochmal so möglich ist, ist nicht selbstverständlich. Oh. Es ist immer wieder faszinierend, was wir Menschen auch können, was ein Körper kann.
4: Schritt für Schritt zurück. Das Motto, die Sprünge und Schanzen sollen bald noch größer werden. Das Knie gibt das Tempo aber vor, sagt Pinkelnick.
5: Vielleicht im Leben so, dass man manchmal durch solche Dinge durch muss. Denn auf einmal entdeckt man Stärke, ja, wo einem selber fast ein bisschen unheimlich ist.
4: Die Saisonziele von Eva Pinkelnick in dieser Reihenfolge, Schanzentournee, Weltmeisterschaft und die 200-Meter-Marke überfliegen.
1: Das waren die Nachrichten mit Markus Langer. Und nun zum Wetter.
6: Leichter Regen jetzt in St. Veit an der Glan bei 14 Grad oder in Mariazell bei 12 Grad. Der leichte Regen im Süden und im Osten Österreichs hört bald überall auf. Die Temperaturen sinken heute Nacht auf 13 bis 5 Grad. Morgen am Freitag wechseln Sonne und Wolken. Dichter werden die Wolken in Tirol und Kärnten und hier steigt allmählich von Italien her kommend die Wahrscheinlichkeit für gewitterige Regenschauer. Die Temperaturen 17 bis 25 Grad. Am Wochenende gibt es nach etwas Frühnebel einen Wechsel aus Sonne und Wolken. Es bleibt trocken und die Temperaturen steigen kräftig auf meist 20 bis 28 Grad. Die nächste Kaltfront folgt am Montag. Soviel zum Wetter mit Sigi Fink.
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1: Im Nachrichtenstudio Markus Langer. 4 Tage nach der Parlamentswahl in Schweden steht nun das Endergebnis fest. Nach der Auszählung aller Stimmen hat das Mitte-Links-Bündnis knapp gewonnen. Eva Pöcksteiner.
2: Mit 176 zu 173 Parlamentssitzen hat sich das Mitte-Links-Bündnis durchgesetzt. Dessen Anführerin Magdalena Andersson sagt in ihrer Siegesrede, dass Schweden für einen Richtungswechsel gestimmt hätte, für Einigkeit und gegen Spaltung. Ein Seitenhieb auf Ulf Kristersson vom Mitte-Rechts-Bündnis, der in einem Brief an den Parlamentspräsidenten auf Ex seinen Rücktritt eingereicht hat. Die Regierungsbildung wird für Andersson aber nun schwierig. Mögliche Koalitionspartner könnten die Grünen, die Linken und die liberale Zentrumspartei sein. Doch die beiden letzteren wollen nicht zusammenarbeiten. Schweden steht also offenbar vor längeren Koalitionsgesprächen.
1: Bundeskanzler Stocker hat bei einem Besuch in Warschau eine verstärkte Zusammenarbeit mit Polen angekündigt. Vereinbart wurde unter anderem, dass alle 2 Jahre eine bilaterale Wirtschaftskonferenz stattfinden soll. Es war der erste offizielle Staatsbesuch eines österreichischen Regierungschefs in Polen seit 19 Jahren. Mit Justizministerin Sporrer hat erstmals ein Regierungsmitglied im U-Ausschuss um den Tod von Sektionschef Pilnacek ausgesagt. Bei der Befragung durch die Abgeordneten ging es hauptsächlich um den Weg von Berichten und Weisungen. Persönlichen Kontakt habe sie mit Pilnacek nicht gepflegt, sagte die Ministerin. Am Frankfurter Flughafen gibt es den 3. Malaria-Todesfall. 3 Wochen nach dem Tod von 2 Mitarbeitern ist jetzt ein Mann an der Tropenkrankheit gestorben, der unweit des Flughafens gewohnt hat. Die Stadtverwaltung rät der Bevölkerung zum Schutz vor Gelsen. Sarah Emler.
3: Die Gelsen sind anscheinend unbemerkt mit einem Flugzeug nach Frankfurt geflogen, denn die beiden zuletzt infizierten Patienten waren zuvor in keinem Malaria-Gebiet und auch nicht am Flughafen, sondern wohnen in der Nähe. Das Risiko, sich in Frankfurt anzustecken, sei weiterhin sehr gering, so die Stadt. Sie rät dennoch zu ausreichend Gelsenschutz. Peter Tinnemann vom Frankfurter Gesundheitsamt appelliert außerdem, bei möglichen Symptomen aufmerksam zu sein, damit Malaria früh erkannt werden kann.
4: Die Malaria ist eine Erkrankung, die sehr, sehr gut mit modernen Medikamenten behandelt werden kann. Insofern, je schneller wir die Erkrankung diagnostizieren, je schneller wir behandeln, umso sicherer können wir sein, dass die Personen auch keinerlei gesundheitliche Schäden davontragen.
3: Tinnemann fordert zudem mehr Malaria-Bekämpfung am Abflugsort und Maßnahmen, die verhindern, dass Gelsen überhaupt ins Flugzeug gelangen.
1: Das waren die Nachrichten mit Markus Langer. Und nun zum Wetter.
5: Die wenigen Regentropfen von Klagenfurt bis Zwerndorf und Klausen-Leopoldsdorf klingen ab. Die Nacht wird trocken und nach Westen hin auch zum Teil sternenklar. Da und dort fällt Nebel ein, etwa von Südtirol bis in die Steiermark oder in Niederösterreich. Morgen am Freitag wechseln Sonne und Wolken. Dichter werden die Wolken dann allmählich von Italien her in Tirol und Kärnten und hier treffen auch allmählich gewittrige Regenschauer dann in Richtung Abend ein. Die Temperaturen 17 bis 25 Grad. So viel zum Wetter mit Sigi Fink.
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6: Obacht, Obacht, so lange werden wir es heute nicht machen, da haben wir die falsche Kennung erwischt, aber 2 Stunden sind ja auch eine schöne Zeit. Einen schönen guten Abend, herzlich willkommen zur heutigen Ausgabe von Was ich gern höre. Nicht irreführen lassen vom Lausbuben, es ist der 17., also nicht der erste Donnerstag im Monat. Das hätten wir geklärt, ich freue mich sehr, mit Ihnen diese 2 Stunden verbringen zu dürfen, auch mit der Magdalena Steinacher, die am Telefon sitzt, 0316 46 90 oder Sie schreiben mir unter paul.reicher@orf.at. Das sind unsere 2 Möglichkeiten und die dritte Möglichkeit, die dritte Variante dieser Sendung ist natürlich die Musik, ganz wichtig, und da fangen wir heute an mit einem Wunsch eines Herrn, der mir am Sonntag angeredet hat in Lebring beim Gardimarkt. Wir spülerten die Lebringer Kapellen so sollten. Das müssen wir sofort ändern und das machen wir jetzt. Da ist also die Lebringer Kapellen, die Trachtenkapelle Lebring St. Margarethen, unsere heutige Eröffnungskapelle mit der Polka Wir Musikanten, und damit soll es halt losgehen.

0: Die Trachtenkapelle Liebring St. Margareten war das am vorigen Sonntag, waren sie live beim Radio Steiermark Frühschoppen vom Gardimarkt zum Herrn und jetzt umsonst die Donnerstagssendung, wo Sie gern hören, eröffnet an diesem 17. September natürlich keine lange Nacht. Nur zur Aufklärung noch einmal. Die Frau Stankel-Gertraud, sie hat sich heute am schnellsten ans Telefon gesetzt und hat unsere Nummer gewählt. Sie ist in Großreifling daheim und ich darf Sie jetzt sehr herzlich begrüßen. Schönen guten Abend.
1: Ich bin 62 Jahre alt und möchte mir zum Geburtstag ein Liedl wünschen. Und für meinen Mann, wir haben morgen einen Hochzeitstag, 33 Jahre verheiratet, dass er immer so brav bleibt, wie er immer ist.
0: Haben Sie ihn gut erzogen, Frau Stankel?
1: Ja, sicher. Aber wir können nicht du auch sagen, oder?
0: Ja,
1: da
0: gern.
1: Tut mich viel leichter.
0: Ja, bitte, sehr gern.
1: Bist du der Wetter, Pauli?
0: Nein.
1: Nicht?
0: Jetzt haben
1: wir es. Der Wetter, Pauli, meine ich so alt wie ich. Der Satz weiß ich, glaube ich.
0: Das habe ich mir noch gar nicht fragen getraut.
1: Also nee, dann seid's beide, ich habe es im Radio gehört.
0: Dann seid ihr beide gleich jung, sozusagen.
1: Ah, nein, okay. Nein, geht eh so schnell, sind wir alt.
0: Gertraud, so schnell. Gertraud, man hat am Anfang, glaube ich, nicht ganz gehört, wie lange seid ihr verheiratet?
1: 33 Jahre.
0: 33 Jahre. Was ist euer Erfolgsrezept? Wie habt ihr das geschafft?
1: Ja, dass wir noch lange beieinander bleiben.
0: Nein, das ist so lange schon beieinander seid. Also der Mann ist einmal folgsam, das wissen wir schon.
1: Ja, ich bin auch folgsam.
0: Ja.
1: Nein, wir sind zwar um 10 Jahre auseinander, wir zwei. Mhm. Aber mir hat er von Anfang schon gefallen und ich war immer so,
0: das macht
1: dass
0: viel
1: einer
0: aus,
1: älter sein muss als wie ich. Das haben wir immer wohl in 10, 11 Jahren, nicht mehrer.
0: Du, und von der,
1: so
0: von der Größe her, da gibt es ja manchmal gewisse
1: das
0: Vorstellungen.
1: Er ist schon größer wie ich.
0: Größer, ja, das haben wir gedacht. Das,
1: ja, und zwei Kinder haben wir.
0: Mhm.
1: Da hat, der hat vor 2 Jahren Gehirnblut dann gehabt, mein Sohn, der Jüngere. Und das Dirndl wird heuer 35 und der Bub wird 33.
0: Ja.
1: Ja, da, das war ein Schock fürs Leben.
0: Das kann man
1: wie
0: vorstellen,
1: bei
0: Gertraud.
1: Buben das gehabt hat.
0: Aber ich habe es zusammengehalten und habe es das gemeinsam gemeistert.
1: Sicher.
0: Ich glaube schon.
1: Ich sage, der Herrgott sieht alles.
0: Ja.
1: Wenn du zum Herrgott bist, so kommst du zurück.
0: Gertraud, ist diese Vorstellung immer gut und immer schön, dass er alles sieht?
1: Ja, sicher.
0: Ja, darf alles sehen.
1: Sicher. Vor allem.
0: Dann passt es.
1: Vor allem, ich bin kein Verbrecher, ich gehe zwar in keine Kirche, aber ich tue daheim beten und sind jedes Mal, wenn ein Sterbtag oder was ist, immer Licht drauf für die Leute.
0: Tust du da dran denken. Das ist aber eine sehr schöne Eigenschaft, wenn du das hast.
1: Ja.
0: Dann bleibt mir nur noch zu wünschen, das ist auch
1: von
0: die nächste.
1: Eine Filzmoser, die irgendwas flot, das möchte ich haben.
0: Ja, einen Geburtstagsbohrischen habe ich da. Passt das?
1: Ja.
0: Ich weiß schon, was du meinst. Ich weiß schon, was du meinst. Aber vielleicht, was der heute ist, ein bisschen finster, tun wir mehr gemütlich.
1: Ja.
0: Und dass ihr noch viele Jahre zusammen feiern könnt.
1: Ja, vor allem hoffentlich.
0: Eben.
1: Weil mein Mann hat ja auch schon mal einen Schlaganfall gehabt. Ich habe mir schon Mut mitgemacht in meinem Leben.
0: Ja.
1: Dann habe ich die Schwiegermama 13 Jahre betreut.
0: Liebe Gertraud, ein bewegtes Leben kann man da zusammenfassen unter einem Satz. Ja. Aber ihr werdet das gemeinsam weiterhin meistern.
1: Wir haben immer das gut gemeistert und das werden wir so weiter tun.
0: Das wünsche ich euch. Schönen Abend noch und danke fürs Anrufen. Ganz liebe Grüße nach Großreifling. Da ist jetzt die Fülzmoser Tanzelmusik wie gewünscht.

0: Hat man es richtig gespürt, das auseinander und wieder zusammen. Wie fühlt man so tanzen muss? Ich war das mit dem Geburtstagsbohrischen für die Frau Stangl-Gertraud in Großreifling. Inzwischen sind wir weitergegangen und sind mal in der Südsteiermark angekommen in Leibnitz. Da ist der Herr Georg Gebhardt daheim. Schönen guten
1: Danke.
0: Abend.
1: Alle Reichert, wir kennen uns jetzt eh schon.
0: Ich denke schon, gell?
1: Ja.
0: Weißt du, ich muss ja immer so feierlich tun.
1: Ich bin ein alter Kegler, aber ja. Zurzeit geht nichts beim Kegeln.
0: Au weh.
1: Weil ich war 11 Tage im Krankenhaus.
0: Was ist geschehen?
1: Ja.
0: Darf man es fragen?
1: Untersuchung
0: alles. Okay. Das große Service.
1: Alles in Ordnung. Ich möchte meinen Schwiegersohn, der hat am Dienstag seinen 60er gefeiert.
0: Mhm.
1: Im Nachhinein alles Gute wünschen. Dann habe ich noch ein Geburtstagskind. Das ist die Elisabeth Draxler, die ehemalige Chefin von den Pensionisten Leibniz.
0: Ja.
1: Und dann noch mein Freund Helmut Kogler, der feiert am Montag sein 76er.
0: Der Kogler Heli, wie man im Volksmund sagt.
1: Ja, genau.
0: Ja, siehst du das.
1: Und für euch Lied hätte ich gern, die Verwandten kommen von den Sturmkogler.
0: Machen wir das am besten.
1: Ja.
0: Ja, Georg, ich wünsche dir das bald wieder die Kugel in die Hand.
1: Ja, ja, kannst. Es geht schon bergauf wieder.
0: Ja, ja. Alles Gute. Danke fürs
1: Anrufen. Danke,
0: danke für die Information und danke für deinen Wunsch, dass Hansi die Sturmkogler und die Verwandten kommen.
1: Danke.

0: passt. Freuen wir uns schon drauf. Die Sturmkogelwand ist mit den Verwandten, das braucht man gar nicht dazu sagen. Wir kennen sie nach dem ersten Ton, wissen wir, wer da im Anmarsch ist. In Kogelhof sind wir jetzt inzwischen gelandet, da ist die Frau Gerlinde Schweiger daheim. Schönen guten Abend, Frau Schweiger.
1: Guten Abend. Ich möchte jetzt einen Geburtstagsgruß durchgehen.
0: Bitte gern.
1: Und zwar in Holzerbetter aus der Lechen. Zum gestrigen 70. Geburtstag. Alles Liebe und Gute, vor allem viel Gesundheit. Noch viel Schönes. Und das wünschen dir deine Nachbarn Holzer, Übleis, Faustmann und zweimal Schweiger. Danke für die glücklichen Stunden gestern mit dir und für die gute Bewertung.
0: Also
1: und bleib
0: gefeiert.
1: So, wie du bist. Ja, ich habe gestern gehabt und wir haben da so eine Runde und da sind wir dann bei einem in der Garage ein bisschen gesessen.
0: Da schon her.
1: Gefeiert mit einem.
0: Ja, ein bisschen geausnert.
1: Genau.
0: Ein bisschen so Geschichten erzählt, das ist immer so ein schöner Anlass, wenn man ja so ein bisschen zurückdenkt auch, gell?
1: Genau, die letzten 10 Jahre habe ich durchgeratt.
0: Ja. Und hat so, also ich bin ja heute bin ich besonders neugierig, merke ich gerade, habe es lange angehalten?
1: Ja, es ist nicht ganz 12
0: geworden. Ja, das geht. Darum klingen sie heute auch so frisch und ja, gut ausgeschlafen, Frau Schweiger. Ihren Musikwunsch habe ich schon gerichtet, die Zierwitzbuben.
1: Genau, ja.
0: Ja, gehen wir es an?
1: Ja, passt.
0: Passt. Danke fürs Anrufen. Danke. Liebe Grüße nach Kogelhof und die Zierwitzbuben werden uns jetzt die Hirselpolka aufspielen.

die Original-CWZ-Buben sind das gewesen und ich habe ja schon am Beginn der Sendung gesagt, sag's ja immer wieder, die zweite Möglichkeit neben dem Telefonieren ist das E-Mail schreiben unter paul.reicher@orf.at und das hat heute als allererste die Frau Christa Ganschnick gemacht. Sie hat den Franz Brunner, Vulgo Müllerbauer und seine Gattin wieder mal getroffen nach langer Zeit in der Gasselmühle in Krottendorf Geisfeld und sie hat ihn schon lange nicht mehr gesehen und die Taufpatin, die Erne, ihre 80er Feier, das war der Anlass, dass sie sich gesehen haben. Es war ein Schwelgen in alten Zeiten und alten Erinnerungen. Also gerade, wie wir gerade gehört haben, war die Geschichte ähnlich und es war ein schöner Anlass. Ja, sie hat dann geschrieben, das habe ich auch erst am Schluss da lesen, dass der Franz, und jetzt kenne ich mich natürlich aus, wer da gemeint ist, der Brunner Franz von Rosberg, inzwischen wo er wohnt, ein ehemaliger Musikant vom Ligister-Trio. Das Stickel werden wir gleich nachreichen. Jetzt einmal ihr Hauptwunsch oder ihr erster Wunsch, der Hermann die Übelbacher Franzé von der Steirer Musik spielt.

0: muss ist das gewesen mit der Übelbacher Franzé und wir dann wieder telefonieren. Da sind wir jetzt in Admont, im schönen Admont, beim Herrn Michael Berger Hirsch. Einen schönen guten Abend.
1: Grüß dich, Pauli, servus.
0: Grüß dich, Michael. Wie geht's dir?
1: Ich freue mich, dass du meinen angenommen hast, gell?
0: Ja.
1: Du, Pauli, habe ich heute was Frommes zu verkünden, gell? Musst du fürchten, deswegen, weißt du, wenn ich Solari Fahrer gründe, rufe ich dich ja gar nicht an, sondern nur wegen besonderen Sachen, gell?
0: Haben wir gedacht. Bin gespannt.
1: Und zwar, heute möchte ich was verkünden, und zwar hat der Helmut aus Admont, gell, der Lorda Helmut, hat sich heute das erste Tuk-Tuk gekauft von der Firma Boca Energy, gell?
0: Ja.
1: Und das haben wir ihm heute vorbeigebracht und das war heute ein frommer Empfang. Und in diesem Sinne möchte ich noch in Helmut allzeit gute Fahrt wünschen auf seinen eigenen Dreiradler, was er hat, gell? Weil früher sagt man ja, was der als Kind hat, war schon ein Dreiradler und dann kurz vor der Pension.
0: Kurz vor der Pension
1: kauft man sich oft den zweiten, gell? Aber er ist aber schon elektrisch antrieben, das heißt, da fährt er schon ein wenig leichter, gell, als wir damals als Kind.
0: Ja.
1: Und ich möchte auf jeden Fall in Helmut allzeit gute Fahrt wünschen. Und wenn man nachher unter den Tuk-Tuk-Fahrer sagt, ein Tuk-Tuk heil, ein frommes, gell? Und allzeit gute Fahrt auf jeden Fall. Und jetzt haben wir gedacht, jetzt da möchte ich das über ein Radio verkünden.
0: Habt ihr die Übergabe recht gefeiert auch ein bisschen, kann man das so sagen?
1: Ja, wir sind jetzt ja gerade mitten in der Feier rein, gell?
0: So.
1: Das heißt, das Tuk-Tuk ist übergeben worden.
0: Ja.
1: Und dann haben wir gedacht, wenn man nachher schon richtig feiert,
0: das soll die ganze Welt wissen.
1: Kann nur gut enden, wenn man dann im Ball anruft. Und dann haben wir gedacht, das tun wir jetzt und das freut mich auf jeden Fall. Und
0: wie gesagt, schön, dass du in so einem feierlichen Moment auch an mich gedacht hast.
1: Ja, das
0: und
1: sowieso,
0: Pauli. Dass das Verhältnis zwischen...
1: Ist, dann gibt man wieder Pauli in den Sinn.
0: Das denken wir. Du, dass das Verhältnis zwischen Tuk-Tuk und Schluck-Schluck einigermaßen ausgewogen bleibt, eher zugunsten des Tuk-Tuk. Ich wünsche euch noch eine schöne Feier, einen schönen Abend. Ja, danke für das Miteinbauen in eure Feier. Ich schicke ganz liebe Grüße nach Admont. Gewünscht haben Sie die Herren etwas, was auch ums Reisen geht, wenn man so möchte. Und da sind jetzt wieder mal die Schwalm unterwegs.

0: des Liges der Trieste gewesen mit dem Unvergessenen. Hier ist natürlich und gesungen hat aber da jetzt der Ewald Münzer, wie wir gehört haben, der Chef, ebenfalls unvergessen, überhaupt das gesamte Trio und der Brunner Franz, den wir vorhin genannt haben, der Roskogler vom Familientreffen in Krotendorf-Geisfeld. Vorher haben wir die Geschichte ein bisschen gehört, der hat da, glaube ich, mitgespielt als Harmonikaspieler. Das glaube ich deshalb, weil er war schöne Zeit lang natürlich der Harmonikerspüler vom Ligister-Trio, ob er bei dieser Aufnahme dabei war. Aber das ist jetzt Gräschelzöllerei. Liebe Grüße an den Brunner Franz. In Unterrohr daheim ist die Frau Resi Freitag und mit ihr darf ich jetzt ein bisschen käppeln am Telefon. Schönen guten Abend.
1: Ja, hallo, guten Abend, Herr Pauli Reicher.
0: Frau Freitag, wie geht's Ihnen?
1: Ja, eigentlich ganz gut, ein bisschen stressig, aber es geht.
0: Ja, wie zeigt sich denn dieser Stress oder wodurch ist er entstanden?
1: Ja, wir haben nämlich am Samstag Trauung von meiner Enkeltochter.
0: Ja.
1: Und da möchte ich gern Glückwünsche durchgeben.
0: Ja, bitte, dann halte ich Sie nicht länger auf. Bitte.
1: Für die Stefanie und für den Daniel Jeitler. Mhm. Und vor Mai war die standesamtliche Trauung schon im kleinen Kreis und jetzt am Samstag so die kirchliche Trauung. Ja, die Resi-Oma mit der ganzen Familie wünscht euch vom ganzen Herzen alles Gute, viel Gesundheit, Glück, Zufriedenheit und Gottes reichen Segen für eure Zukunft.
0: Da macht man sich schon besondere Gedanken, gell, Frau Freitag, wenn man als Enkel dann begleitet zur Hochzeit, denke ich mal, oder?
1: Ja, schon, ja. Also am Anfang ist nicht so, aber wenn dann der Tag zukommt, wird man schon ein bisschen dann ein wenig nervös.
0: Ja.
1: Aber es ist ja ein schöner Tag
0: so, eigentlich. Das denke ich mal, ja. Aber ich kann mich ja gut erinnern, wenn wir Hochzeiten gespielt haben, da gibt es ja die rührendsten Momente dann überhaupt, dann, wenn das Kranzlober kommt, wenn es so traditionell gefeierte Hochzeit gar ist. Ja. Frau Freitag.
1: Die ganze Rituale, wenn er da alles durchmacht dann und dann für die Oma ist es halt auch sehr emotional dann.
0: Das denke ich mal.
1: Das war so gern, alle mögen es gern.
0: Aber das wird ja so bleiben. Aber das wird ja so bleiben natürlich, aber man wünscht, ja, man begleitet sich halt mit guten Gedanken und ja, da kommt alles zusammen, gell?
1: Ja.
0: Frau Freitag, tun Sie in einer Flasche Baldrian ein in die Handtaschen?
1: Wirklich?
0: Naja.
1: Na, da muss ich morgen auch in die Apotheken fahren.
0: Sie werden das schon machen. Ich wünsche euch ein schönes Fest. Und danke, dass Sie angerufen haben und uns ein bisschen teilhaben haben lassen an eurer Geschichte. Also alles Gute am Samstag und ein schönes Wetter, was ich weiß, wird es geben.
1: Danke, auch. Das war schön, aber mir war es ja nicht. Gell?
0: Ja.
1: Und mein Liedwunsch geht auch in...
0: Den starten wir in diesen Sekunden.
1: Ah, gut.
0: Ja, Frau Freitag. Schönen Abend noch. Ich darf vorher noch sagen... Ihnen auch. Ich darf vorher noch sagen, wenn Sie heute überlegen, ob Sie da das erste Mal gar anrufen, das war gar nicht so eine schlechte Gelegenheit. Ich sage bei der Gelegenheit die Nummer 03 16 46 90, und schon dauert es nur mehr ein paar Minuten und wir könnten uns hören. Jetzt der Musikwunsch der Frau Freitag, eine Rose für dein Herz, da ist der Musikverein Unterrohr.

0: Der Musik für ein Untero ist es gewesen. Eine Mail ist gekommen von der Frau Thekla Pichler und sie schreibt, unsere Schwägerin, die Frau Hildegard Schinnerl, Mulgo Niesenbach in St. Katharein am Offeneck, feiert heute ihren 70. Geburtstag und wir alle unserer großen Familie wünschen dir, liebe Hildegard, das Allerbeste, vor allem Gesundheit und wir bedanken uns für deine Gastfreundschaft in unserem Elternhaus. Außerdem gratulieren wir allen September-Geburtstagskindern in unserer Familie und wir sollen das Lied von der Sommeralm spielen, das machen wir sehr gern. Die Lanschinger Manderleit werden uns das singen.
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0: Die Lansching am Anderleit, wie gesagt, sind das gewesen mit dem Sommer Almer Lehrt. Ich darf jetzt wieder telefonieren und zwar schauen wir heute das erste Mal über die steirischen Grenzen hinaus. Und da kommen wir jetzt ins Burgenland zum Florian Strobel, der Herr Florian Hallo. Strobel. Klingt mir eine jüngere Stimme, hätte ich bald gesagt. Florian?
1: Grüß Gott.
0: Grüß Gott, da ist der Pauli. Darf ich zum Florian Strobel noch Florian sagen?
1: Ja.
0: Du klingst mir so ein Schulbuhr.
1: Ja, ich bin öf erst.
0: Ölfe bist. Was sind deine Grüße, also deine Wünsche oder deine Grüße? Was ist dein Grund, warum du anrufst heute?
1: Also, der Grund, weil ich anrufe, ist, weil meine Oma gesagt hat, ich sollte mal anrufen.
0: Ja. Ja, bitte. Und du sollst deine Grüße ausrichten, die die Oma ja. eigentlich ausrichten hätte wollen?
1: Ja, also dann. Ich grüße meine Eltern, meine Geschwister, meine Großeltern und ja, und meine Verwandten und meine Freunde.
0: Ja, und deine Schulklasse nehmen wir gar nicht dazu?
1: Ja.
0: Florian, was gehst du für Klasse?
1: Ich gehe in die 2B.
0: In die 2B und welche Schule?
1: In BRG Oberschützen.
0: BRG Oberschützen. Und wie fühlt sich denn das neue Schuljahr an?
1: Ja, eh.
0: Passt eh, gell?
1: Normal, wie in der Volksschule. Nur, dass man halt mehr lernen muss.
0: Ja, ist klar. Und hast du schon so eine Berufsidee auch mal, was du mal werden möchtest, gar?
1: Also bei mir ist eigentlich jeden Tag was anders.
0: Was war denn heute?
1: Heute war es also so Architekt.
0: Architekt. Und wie kommt es zustande bei dir, dass jeden Tag was anders ist? Weil es einfach
1: ja,
0: so mit so viel drin.
1: Weil
0: es so viele interessante Sachen gibt, gell?
1: Ja. Wie bitte?
0: Weil es so viele interessante Themen und Gebiete gibt, gell? Hast du schon recht. In deinem Alter kann man ja noch fest um schmöckern und sich Gedanken machen, was man mal werden möchte. Und sowieso muss nichts gleich bleiben. Das ist ja auch etwas. Lieber Florian, ich wünsche dir alles Gute, dass du mal was findest, was dir wirklich erfreut macht.
1: Dankeschön.
0: Und ich wünsche dir viel Erfolg in der Schule und dass du da oben weiterhin so erfreut machst. Ja. Dass sie manchmal, wenn sie solche guten Ideen hat, kannst du ihr auch rückhelfen. Und vielleicht magst du die Oma mal überreden, dass sie selber anruft.
1: Ja.
0: Ja. Du, was du gesagt hast, es ist, macht gar nicht so viel aus, was man für Musik machen. Ich habe mir gedacht, wie die Burgenländer, aber das wirst du gar nicht so wissen. Spül mal an die Burgenländer. Da sind die Buchgrabler jetzt. Lieber Florian, alles Gute. Liebe Grüße auch an dich und die Oma. Und da sind die Buchgrabler mit der Purzelpolka. Los geht's.

0: Die Buchgrabler sind es gewesen, burgenländische Musikanten, Legenden. Und wir sind jetzt in Mettersdorf vom jungen Florian zum Franz Schrott. Der Fränke ist es. Schönen guten Abend.
1: Schönen guten Abend, Paul. Ich darf es doch du sagen, gell? Weil ich bin im 40. Lebensjahr jetzt. Ne?
0: Ja, bitte.
1: Mein Anliegen ist folgendes. Ich möchte mich von ganzem Herzen recht herzlich beim Ecoheim in Mettersdorf für die Chefetage, für die Pflegerinnen und Pfleger, für das Küchenpersonal, für die Wäscheabteilung, für das Putzpersonal und für den Hausmeistern recht herzlich bedanken. Ich bin da so herzlich angenommen worden. Meine Mutter ist nämlich 2019 gestorben. Und natürlich, eine Mutter, wenn sie stirbt, das ist ein großer Schock. Dann ist mit mir bergab gegangen. Und jetzt bin ich endlich wieder nach Jahren glücklich und zufrieden.
0: Das ist eine schöne Wende in deinem Leben, Franz.
1: Ja, das ist auf jeden Fall, ja. Ich bin ehrlich jetzt.
0: Ja.
1: Das ist enorm und ich bin da angekommen, verstehst? Sie haben mich so herzlich aufgenommen. Es gibt nichts, wo ich sagen könnte, es passt mir nicht, verstehst?
0: Ein großes.
1: Kümmert sich jeder.
0: Ja. Ja, ein größeres Geschenk kann man eigentlich nicht haben, gell?
1: Nein.
0: Wie das mal zufrieden ist.
1: Als Plotenwunsch hätte ich irgendwas, Pauli, wo man irgendwas Danke drin hört oder sowas ähnliches. Ich weiß es nicht, was. Ich wollte nämlich haben zuerst das von den Böller, oder?
0: Ja.
1: Aber das ist jetzt gerade geschwült worden, ne? Also, was hast du denn sonst?
0: Ne, ich habe jetzt, nachdem du vorher nicht gesagt hast, dass du was Spezielles hast, machen wir vorher das Schmeistein-Echo mit dem Stickel auf nach Gößnitz und ich werde dann was aussuchen, was da vielleicht treffender dazu passt.
1: Mein Danke, Paul. Danke, ja? Von ganzem Herzen. Schöne Grüße natürlich ans Team und an die fröhliche Stimme von deiner
0: die Magdalena.
1: Telefonistin.
0: Ja.
1: Und mach das gut. Gell? Ich bin direkt süchtig nach der Sendung. Am jeden Anfang sowieso, wenn die lange nach der
0: ja.
1: Volksmusik ist sowieso, ne? Und ich höre auch jeden Donnerstag.
0: Ne? Schön, lieber Frankie, danke vielmals.
1: Gut,
0: und
1: Pauli, danke,
0: so wohl dosiert wie mir daherkommen, da kann es ruhig, da darf man ruhig von süchtig sein, ein bisschen reden. Es ist einmal in der Woche. Also wie bei allem, es macht die Dosis aus. Da ist das Schmeißstein, ich höre jetzt mit auf nach Gößnitz mit einer Widmung. So machen wir es jetzt ganz spontan für unsere liebe Magdalena, das Stickel jetzt. Schaut, dass wir jetzt durch die Glaswand getrennt sind, sonst konnten wir einen Summe tragen.

besonders feine Musik hat uns jetzt schon fast zu den Nachrichten hergeführt. Das waren die Alpenlandler-Musikanten mit dem Stickel Frischer Wind und ein wunderschönes Walzerl. So zum Ausgetraden, Eingetraden, Umgetraden. Da ist der Gurktaler Walzer jetzt der steirischen Streich. Mit dieser Musik jetzt hin zu den 21 Uhr Nachrichten. 03 16 46 90 unsere Nummer. Wenn Sie gar heute das erste Mal probieren wollen, schaut gar nicht so schlecht aus. Sag ich noch. Wir hören uns bald wieder.

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1: Im Nachrichtenstudio Markus Langer. Die Spritpreise sind deutlich gestiegen. Der Dieselpreis ist gestern auf einen neuen Höchstwert von 2,26 Euro geklettert. Eine baldige Entspannung zeichnet sich nicht ab. Vanessa Gruber.
2: Tanken ist derzeit so teuer wie noch nie, zumindest für jene, die ein Dieselfahrzeug fahren, sagt Martin Graslober vom ÖRMTC.
3: Diesel war im Tagesdurchschnitt noch nie so teuer wie am gestrigen 16. September. Mit 2,268 Euro markiert das einen Tageshöchstwert, den wir so in Österreich noch nie gesehen haben.
2: Im Iran-Krieg zeichnet sich keine Entspannung ab. Öllieferungen bleiben aus, Lagerbestände schrumpfen. Die Preise in Österreich könnten noch weiter steigen, sagt WIFO-Teuerungsexperte Josef Baumgarten.
4: Das hängt eben auch noch davon ab, inwiefern der Krieg noch weiter eskaliert. Dann sind es in Österreich schon auch Preise in der Gegend von 2,50, 2,70 durchaus im Bereich des Möglichen.
2: Der ÖRMTC empfiehlt, Preise zu vergleichen und am Vormittag zu tanken.
1: 4 Tage nach der Parlamentswahl in Schweden steht nun das Endergebnis fest. Nach der Auszählung aller Stimmen hat das oppositionelle Mitte-Links-Bündnis knapp gewonnen. Der konservative Premier Kristersson räumte seine Niederlage ein und kündigte seinen Rücktritt an. 94% der Menschen in Österreich legen großen Wert auf Hygiene, das zeigt eine aktuelle IMAS-Untersuchung. Silvia Mieses.
5: Fast 70% der Österreicher und Österreicherinnen duschen mindestens einmal täglich und verwenden ein Deo. Beim Händewaschen nehmen es aber nicht alle so genau. Zwar waschen sich fast 90% nach jedem WC-Gang die Hände, vor dem Kochen tun es aber schon deutlich weniger und nach dem Händeschütteln machen es nur 15%. Fast 80% wechseln täglich ihre Unterwäsche, 65% tauschen mindestens einmal pro Monat ihre Zahnbürste aus. Mit der Hygiene ihrer Mitmenschen haben aber einige Probleme. Vor allem in den Öffis fühlen sich viele vom unangenehmen Körpergeruch anderer Fahrgäste belästigt.
1: Salzburg ist mit einem Sieg in die Ligaphase der Fußball-Europa League gestartet. Die Salzburger gewannen bei Levski Sofia mit 1:0. Daniel Kulowitz.
6: Es ist der perfekte Auftakt. Auswärtssieg, eine nette Prämie und 3 Punkte am Konto. Die Salzburger gewinnen beim bulgarischen Meister Levski Sofia mit 1:0. Hart umkämpft, aber durchaus verdient dieser Auswärtssieg. Mann des Spiels, der Goldgriff des Sommers, Haris Tabakovic, trifft in der 39. Minute. Nach einer schönen Kombination der Salzburger landet der Ball zwar etwas glücklich vor den Füßen von Tabakovic, aber der drückt das Leder dann im Stile eines Vollblutstürmers über die Linie. Vorne effizient und hinten hochfokussiert. Levski Sofia hat in der zweiten Hälfte nicht ein einziges Mal aufs Tor der Salzburger geschossen. Also ein schöner Start für Österreich in die Europa League. Am zweiten Spieltag wartet auf die Salzburger niemand geringerer als der AC Milan.
1: Das waren die Nachrichten mit Markus Langer. Und nun zum Wetter.
7: Die wenigen Regentropfen von Klagenfurt bis Zwerndorf und Klausen-Leopoldsdorf klingen ab. Die Nacht wird trocken und nach Westen hin auch zum Teil sternenklar. Da und dort fällt Nebel ein, etwa von Südtirol bis in die Steiermark oder in Niederösterreich. Morgen am Freitag wechseln Sonne und Wolken. Dichter werden die Wolken dann allmählich von Italien her in Tirol und Kärnten und hier treffen auch allmählich gewittrige Regenschauer dann in Richtung Abend ein. Die Temperaturen 17 bis 25 Grad. So viel zum Wetter mit Sigi Fink.
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8: So ist es und wir haben noch eine Stunde an diesem 17. September. Die zweite Stunde der heutigen Ausgabe von Was Sie gern hören. Fang an, Magdalena Steinach am Telefon 0316 46 90 unsere Nummer oder Sie können mir auch schreiben unter paul.reicher@orf.at. Es gibt ja ganz viele Situationen hier immer wieder, bei der man diese Sendung hört. Die einen sitzen natürlich brav, was heißt brav, sitzen vorm Radio sehr, sehr aufmerksam und hören zu. Und dann gibt es noch die Herrschaften, die sich gerne ein bisschen eine Beschäftigung dazu suchen. Das geht über die Autogarage bis hin zur Badewanne oder manche tun sogar Putzen dabei. Und für die haben wir heute ein Stück ausgesucht am Beginn dieser zweiten Stunde. Da sind die Huberspatzen mit der Teppichklopfer-Polka. Los geht's.

0: Die Horberspotzen sind es gewesen mit der Teppichklopferpolka, ja, wo immer mal was zum Klopfen hat. Möge das Werk gelingen und natürlich der Teppich aber auch sauber werden soll, der auch dabei sein bei der Klopferei. Josef Bratter aus Wagner ist jetzt als erster Anrufer in dieser Stunde in der Leitung. Schönen guten Abend, grüß dich Josef.
1: Ja, guten Abend, grüß dich Herr Pauli. Ich habe für mich einen eigenen Wunsch, da jetzt am Dienstag Geburtstag gehabt habe.
0: Ja, alles Gute nachträglich.
1: Danke, da bin ich ja spontan in die Therme Radgersburg gefahren und habe es mir dort gut gehen lassen. Ich grüße auch alle meine Verwandten und Bekannten und natürlich euer Team sowieso. Es ist eine wunderschöne Sendung, entweder am Donnerstag am Abend oder Sonn- und Feiertag ab 6 Uhr in der Früh. Ist wirklich eine Traumsendung.
0: Das passt so halbwegs, gell?
1: Ja, ja, ist wirklich wunderschön. Du. Aber jetzt aus der Scheinslied gespielt.
0: Schon, gell? Josef, ja. Du hättest jetzt eine Frage, wenn du sagst, du hast dir selber diesen Ausflug gegönnt, hast lang gebraucht, bis du über Red gehabt hast?
1: Nein, bin dann spontan losgefahren. Der Fahrzeug packt alles und Abflug.
0: Recht ja. Hast, ja.
1: 40 Minuten bin ich ja dort, ist nicht so weit.
0: Ja. Du, alles Gute,
1: wie gesagt. Ich möchte mich gern von Danke ja, nochmal. Ja. Von die Zillertal und die Geigerin, den Geburtstagswalzer hätte ich gern gehabt.
0: Machen wir sehr gern, ist schon gerichtet.
1: Super. Ja? Danke, Pauli.
0: Dann wünsche ich dir noch einen schönen Abend und wir hören jetzt diesen Wunsch, den wir ja auch, weil schon angesprochen worden ist, auch sonntags relativ gern hören, aber das ist natürlich, das passt so. Jetzt, also wie gesagt und wie versprochen, der Zillertaler und die Geigerin mit diesem Stickel, da ist die Musi.

jetzt sind wir da, der Zillertal und die Geigerin, zu deinem Geburtstag. Wir wissen noch nicht, wie alt du bist. Sagst du uns das? Was? Wie alt? Nein, das kann ich ja fast nicht glauben. Ja, dann hast du gut gehalten, muss ich sagen. Ja, hier und da ein Schnapsel, gell? Ja, den wir auch. Ja, also auf alle Fälle alles Liebe und Gute zu deinem Ehrentag.

0: Zillertaler und die Geigerin ist es gewesen mit dem Geburtstagswalzer. 0316 46 90, das hat auch der Herr Moser Richard gewählt und damit sind wir jetzt in der Landeshauptstadt Glandert. Schönen guten Abend.
1: Guten Abend.
0: Herr Moser.
1: Ja, guten Abend. Ich freue mich, dass ich das erste Mal dort durchgekommen bin.
0: Da schon her.
1: Und ich hätte eine große Bitte. Wir haben am Montag ein Geburtstagskind, die Schwester Elisabeth Gruber. Ich feiere am Montag ihren 73. Geburtstag.
0: Mhm.
1: Und wir sind von Marienstübern, das sind die Angestellten. Und wir kriegen immer dort um gutes Essen und Frühstück und möchten mal herzlich Danke sagen, dass sie für uns so ein Herz hat.
0: Auch das ist eine schöne, wie soll ich sagen, ein schöner Aspekt heute in der Sendung. Wir kommen wieder von allen Richtungen her mit schönen Nachrichten und schönen Erzählungen, Herr Moser.
1: Ja,
0: da seid ihr jeden Tag dort?
1: Ja, ich bin alleine, ich habe auch niemanden und da wird man begrüßt, da kann man ein bisschen rein und das alles. Wo soll man nachher hingehen? Man geht auf die Essen, man kriegt ein Frühstück, Mittagessen und nachher ist um zwei noch der letzte, dann ist er aus.
0: Mhm. Und am Abend ein bisschen Radio hören, wenn es passt.
1: Ja, da tue ich gerne Radio hören. Und das habe ich freut mich, dass ich durchgekommen bin.
0: Ja, Herr Moser, das könnte man so irgendwie zur regelmäßigen Einrichtung machen, hätte ich gesagt, oder?
1: Ja, bitte gerne.
0: Ja. Dann freut es mich, dass wir das erste Mal probiert haben. Ich hoffe, ich habe jetzt das Richtige gefunden in dieser schnellen Zeit. Also einen besonders schönen Wunsch. Wie groß bist du, wenn es richtig
1: ist? Ja, dann jagst du mein Herz mit großen
0: Zeugen.
1: Das habe ich einmal gehört und das höre ich gern.
0: Bitte. Ich hoffe, ich habe eine richtige Variante oder eine richtige Interpretation für Sie.
1: Gerne.
0: Ja. Wünsche Ihnen noch einen schönen Abend und weiterhin
1: Danke.
0: Schöne Momente und ja, so freudige Momente vor allem an Ihrem Tag. Da hören wir jetzt, das ist der Luigi Neuwirth, Markus Wolf und Renato Kerst, Kertsch mit dem Lied, wie ich es schon gesagt habe, Wie groß bist du?

0: großes Aufgebot da im Studio, da gegeben sozusagen, wie groß bist du? Nicht nur das Lied, sondern auch das Orchester Luigi Neuwirth haben wir da gehört. So, 0316 46 90, nach wie vor unsere Nummer, 21.17 Uhr ist es und jetzt sind wir in Eckersdorf inzwischen bei der Frau Petra Wolf. Schönen guten Abend.
1: Schönen guten Abend.
0: Frau Wolf, wie geht's Ihnen?
1: Ja, mir geht's sehr gut.
0: Mir geht's sehr gut, schön. Siehst, und schon haben wir...
2: Bitte haben Sie noch etwas Geduld. Sie werden in Kürze verbunden.
0: Ich hätte nicht fragen sollen, aber wir werden das nochmal hinkriegen mit der Frau Wolf und wir hören inzwischen ein Stückchen an. Und zwar ist es ein Wunsch, der da heute gewünscht ist und es ist eine höchste Zeit, dass wir den erfüllen und das ist ein geschriebener Wunsch, den darf er erfüllen für die Siegfried und Olga in der Kursgasse in Graz. Und sie schicken dieses Stückchen an die Resi Stern in der Sandgasse in Graz. Liebe Resi, ewige Jugend, im Herzen wünschen dir ganz herzlich Siegfried und Olga. Und wir sollen da spülen, die Grazer Spotzen, grünes Herz von Österreich.

0: sie direkt neue Strophen wünschen. Die Grazer Spatzen sind das gewesen, grünes Herz von Österreich. Ja, wir haben da ein bisschen ein Knäpfel drinnen in unserer Leitung, aber wir kommen da durch. Und dafür sind wir jetzt in Bruck an der Mur, angekommen bei der Frau Elke Neubauer. Schönen guten Abend.
1: Richtig, guten Abend. Also ich möchte unsere Verwandten grüßen. Wir waren gestern in der Weststeiermark aus Söding, die Familie Feiertag, aus Moskirchen, die Frau Luisi aus Volzberg, die Cousine Monika mit ihrem Mann und Heinerl. Wir werden da immer so herzlich und liebevoll empfangen und da wollte ich heute Danke sagen dafür. Und ich möchte mich bei meinem Mann bedanken. Wir sind heute 21 Jahre zusammen und vor 15 Jahren verheiratet. Und dafür bin ich sehr, sehr, sehr dankbar.
0: Ja, alles Gute und herzlichen Glückwunsch zu diesem Jubiläum, Ehejubiläum.
1: Dankeschön.
0: Ja, 15 Jahre verheiratet, da gibt es sicherlich auch eine Bezeichnung dafür. Und das
1: ja,
0: wissen Sie gar
1: nicht. Ja, bestimmt.
0: Such mal außer. Ja, das hat mir jetzt ja noch.
1: Aber es ist einfach ein großes Dankeschön dafür, dass wir uns so gut verstehen, so gut ergänzen. Das ist einfach eine ganz harmonische, schöne Geschichte ist mit der gesamten Familie rundherum.
0: Frau Neubauer, so soll es bleiben und dementsprechend treffend natürlich Ihr Liedwunsch und dem ist eigentlich ja gar nichts hinzuzufügen, was Sie jetzt gerade alles erzählt haben. Ich sage vielen herzlichen Dank fürs Anrufen. Liebe Grüße nach Bruck an der Mur und wir hören jetzt das Kärntner Doppelsextett. Gern haben, tut gut.

0: Das kennt der Doppelsextett. Gern haben tut gut für die Frau Elke Neubauer und ihren Herrn Gemahl. 15 Jahre verheiratet. Und das ist die Kristallhochzeit oder die gläserne Hochzeit, wird sie auch bezeichnet. So, aller guten Dinge sind manchmal zwei. Wir haben es schon einmal probiert. Ich habe sie ja schon in der Leitung gehabt. Die Frau Wolf in Eckersdorf, dann ist sie mal angekommen. So konnte man sagen. Schönen guten Abend noch einmal, Frau Wolf.
1: Guten Abend, hier spricht die Petra.
0: Ja, Frau Petra, was ist denn da passiert? Ernte.
1: Ich weiß es nicht. Ich habe da irgendwo drauf gedrückt und es war nicht gut gemeint mit mir.
0: Jetzt passt alles und jetzt gehen wir es auch jetzt. Ich bitte um Ihre Wünsche.
1: Ja, ich wünsche allen Musikerinnen und Musikern vom Musikverein Eckersdorf alles Gute und besonders auch meiner Mama, die bald ihren 70. Geburtstag feiert, auch alles Gute. Und vielleicht gibt es ein Stück vom Musikverein Eckersdorf.
0: So ist es. Und weil Sie das so sagen, vielleicht gibt es ein Stück, es gibt genau ein Stück in unserem Archiv aus einer Bezirks-CD Blasmusik aus dem Bezirk Weiz. Und da hören wir jetzt gleich. Ich sage vielen herzlichen Dank fürs Anrufen, für diesen Wunsch. Und da ist der Musikverein Eckersdorf mit dem Marsch Mein Regiment. Musik

Musikverein Eckersdorf ist es gewesen. Ich darf wieder eine Mail vorlesen und die kommt vom Herbert Höller. Schöne Grüße aus Hönigsberg, schreibt er, und als ehemaliger Halter auf der Schalleralm grüßt er alle Freunde und Bekannten und er wünscht sich das Lied von der Hohen Veitsch vom Veitscher Viergesang. Machen wir sehr, sehr gern. Das ist alles angerichtet und da ist es schon. Über

0: Temperatur frisch auf der Alm. Bald ist nicht mehr so frisch auf der Alm, es wird immer frischer temperaturmäßig, aber die Almabtriebe sind natürlich längst im Gange und es geht schon wieder langsam zurückkommen. Wir sind jetzt bei der Frau Pirzer in Kizek angekommen. Die Frau Marianne Pirzer ist es und ich darf Sie herzlich begrüßen. Schönen guten Abend.
1: Guten Abend, Herr Baureicher.
0: Frau Pirzer.
1: Ich möchte nur sagen, ich komme jetzt ins Krankenhaus nächste Woche, werde Knie operiert.
0: Ja, alles Gute.
1: Danke. Und am Samstag fahre ich nach Mariazell und dadurch möchte ich das Mariazell erleben.
0: Da haben Sie recht. Gehen jetzt vorher nach Wohlfahrten, dass alles gut geht.
1: Danke.
0: Ja, Frau Pirzer, ich wünsche Ihnen alles Gute und rufen Sie nach der Operation an, wenn nichts mehr quietscht und nichts mehr kracht, wenn alles wieder gut ist.
1: Okay.
0: Ja, schönen Abend noch.
1: Vielen herzlichen Dank.
0: Ganz liebe Grüße nach Kizek. Schönen Abend.
1: Danke.

0: Die Edelseher mit dem Maria Zoller, die hat auch an diesem Donnerstag vertreten. Ja, so sind die Gesetzmäßigkeiten auch manchmal vom Donnerstag oder auch vom Sonntag. Wenn es mir nicht ganz täuscht, werden die Edelseher auch am Sonntag in der Früh aufspielen. Die Frau Maria Felgitsch ist in Leibnitz daheim und sie darf jetzt begrüßen. Schönen guten Abend.
1: Guten Abend.
0: Frau Felgitsch,
1: ja,
0: Sie sind in der Sendung.
1: Ich möchte gerne sagen, ich habe heuer meinen 80. Geburtstag gefeiert und ich möchte alle, die den 80er feiern, besonders sind gefeiert am Vogel und der Umgebung, alles Gute wünschen.
0: Das ist auch eine schöne Idee, die Herrschaften damit einzubeziehen. Wie war das für Sie, diese schöne Zahl dann zu erreichen?
1: Ja, das ist was Besonderes.
0: Ja? Ist man dann vorher schon aufgeregt? Wie beschreiben Sie das ein bisschen?
1: Nein, ich lege alles in Gottes Hand und damit ist die Sache für mich leichter.
0: Das ist so. Ja, es ist so.
1: Es ist die Wahrheit.
0: Und man kann ja nichts bestimmen, gell?
1: Genau.
0: Aber trotzdem, man kann es ja, tatsächlich hat man schon ein bisschen was in der Hand, so was die Lebensweise vielleicht betrifft. Da gibt es ja vielleicht.
1: Naja, es hat so, wie es. Ich will nicht viel reden über das Ganze.
0: Ja.
1: Sonst komme ich irgendwo in Schleudern. Ich möchte euch alles Gute wünschen und für diese tolle Sendung danken.
0: Danke, Frau Felgitsch, Ihnen auch. Und machen Sie so weiter und Sie rufen dann nicht erst beim 90er wieder an, sondern ich hoffe vorher mal.
1: Ja? Sicher nicht.
0: Ja.
1: Danke.
0: Danke, schönen Abend noch. Und danke für den schönen Wunsch. Sie hat sich ausgesucht, die Sulm und die Weinberg und daher jetzt den Singkreis Kaindorf.

Der Singkreis Kallendorf ist es gewesen, die Sulm und die Weinberg. Ein Mädel kommt auch aus der Schweiz, Anni und Jakob Neff aus F aus dem Effretikon in der Schweiz schreiben heute und sie gratulieren einem ganz lieben Menschen zum Geburtstag und zwar die Elise Gödel in Limberg bei Bad Schwanberg. Alles Gute, vor allem Gesundheit. Und sie wünschen die Zimmertburm aus der neuen CD. Das ist die Nummer 17, ganz genauestens beschrieben ist es und wir hören da jetzt eine. Ich bin ein echtes Bergeskind und da werden wir jetzt die schöne Stimme von der Kerstin auch noch genießen dürfen. Danke, lieber Jakob, danke, liebe Anni, für den Musikwunsch und ja, die Glückwünsche sollen hoffentlich auch ankommen.

die Zirbenwald-Burm sind das gewesen. Und wir haben noch eine Mail zum Vorlesen, die kommt aus Bad Mitterndorf vom Karl Wohlvater aus Kainisch, ganz genau. Und er wünscht allen, was ich gern höre, Hörerinnen und Hörern, eine schöne Herbstzeit mit am Flottenmarsch. Und da hören wir jetzt die steirische, also die Militärmusik Steiermark unter Hannes Lackner mit dem Fliegermarsch.

0: Stefan im Rosenthal beim Herrn Josef Meyer. Schönen guten Abend.
1: Ja, servus, grüß dich, Pauli.
0: Grüß dich, Herr Josef. Wie geht's?
1: Ja, ich hab nur gehört, ich hab's heute schon mal was gespielt von Neuwi Luigi.
0: So ist es.
1: Ja, das ist ein ehemaliger Musikkollege von mir.
0: Mhm.
1: Oder Marktmusikkapelle St. Stephan im Rosenthal.
0: Ja.
1: Und er hat da ein Lied ausgebracht, das ist Duck, Duck, Duck. Gibt's, habt ihr das im Programm?
0: Das weiß ich nicht, aber nachdem wir ihn heute schon gespielt haben, und da haben wir ja so ein bisschen eine ungeschriebene Regel, dass wir jeden Interpreten einmal dran nehmen in der Sendung. Und das Tuk-Tuk war ja heute schon Thema, wenn du gehört hast, und ich habe mir jetzt erlaubt, ganz was anderes, nicht ganz was anderes, aber fahrzeugtechnisch was auszusuchen, wenn es sein darf, wenn das deine Anlehnung gewesen ist an diesen Wunsch. Ja. Aber du lässt in Luigi auf alle Fälle schön grüßen. Ich habe ihn getroffen, habe mich sehr gefreut. In Baldau beim Frühschoppen ist jetzt schon eine Zeit her, aber dort ist er vertreten.
1: Warst du beim Gedirsbacher unten bei seiner Feier?
0: Nein, da bin ich nicht gewesen.
1: Okay.
0: Sonst hätten wir uns gesehen, meinst
1: du? Ja, ich war mit dem Gedirsbacher bei einem anderen Raum. Wir haben Fotos gemacht und alles
0: dann. Na bitte. Okay. Na. Da, ja. Was du jetzt ein Foto machen, da brauchst du scheine Leute, Josef. Da hat es schon passt. Ich sage vielen Dank fürs Anrufen und für deine Wünsche, ja, der so, Luigi.
1: Ich möchte alle grüßen, die ganzen Marktmusik-Kollegen, St. Stephan im Rosenthal und alle die, was wir kennen. Und ja, ich bin ein bisschen ein großes Gebet und hin und her.
0: Man kennt dich um und um.
1: Ja.
0: Josef, alles Gute, danke fürs Anrufen, liebe Grüße nach St. Stephan im Rosenthal. Die Krieglacher Spatzen werden uns das Lied jetzt spielen, dieses noch im Verborgenen schlummernde, aber es ist sehr, sehr bekannt. Da ist das Gogo Muppel.

0: Ja, so kann es oft gehen. Ja, das Kokomobil, das habe ich anders in Erinnerung, aber auch eine sehr interessante Fassung der Krieglacher Spatzen. Eine Dame darf jetzt noch einer nehmen in die Sendung telefonischerweise. Das ist die Magdalena Kirisitz aus Lietzen. Schönen guten Abend.
1: Ja, hallo Pauli.
0: Grüß dich.
1: Grüß dich. Ich möchte meinen Bruder in Hubert Mayer in Außerfragand zum morgigen Geburtstag alles Gute wünschen.
0: Mhm.
1: Viel Gesundheit und dass alles so bleibt, wie es ist.
0: Ja, ein schöner Wunsch. Das soll so bleiben, das soll sich so erfüllen. Und ich hoffe, er hört uns zu.
1: Ja, ich sag's ihm. Er horcht sicher noch.
0: Sonst kann man es nachhören. Magdalena, dann würde ich sagen, wir machen die Musik, sonst geht es nicht mehr aus. Und die Wünsche sind hoffentlich angekommen. Ich sage danke fürs Anrufen und ganz liebe Grüße nach Lietzen.
1: Ja, und auch in dem alles Gute.
0: Ja, danke vielmals. Danke.
1: Und danke für die Sendung.
0: Danke vielmals. Schönen Abend noch. Und da ist jetzt ein Wunsch, das Lämmerer Trio mit dem Synkopenporischen.

immer wieder ein Erlebnis, diese Stickel. Das Synkopenbayerische vom Trio Lämmeres, das gewesen. Ja, ein Erlebnis waren auch wieder diese zwei Stunden. Diese schöne Sendung geht damit schon wieder zu Ende. Ich sage vielen herzlichen Dank an die Magdalena Steinacher fürs Telefonieren, an Sie, liebe Damen und Herren, fürs mit dabei sein, fürs Anrufen. Ja, und wie immer an dieser Stelle, wenn Sie noch unterwegs sind, dann wünsche ich Ihnen das gut heimkommen. Wenn Sie schlafen gehen, dann wünsche ich Ihnen eine gute Nacht. Wir hören uns, wenn Sie mögen, morgen wieder in der Sendung Unser Steirland. Da wird es das Gedicht der Woche geben und es wird ein neues Buch vorgestellt werden von der Lisa Lenz. Sie war heute da und hat ein bisschen erzählt drüber. Also wie gesagt, wenn Sie mögen, dann bis morgen. Auf alle Fälle einen schönen Abend noch.

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1: Kanada begrüßt engere Zusammenarbeit mit der EU. Bundeskanzler Stocker zu Besuch in Polen und deutlicher Anstieg des Dieselpreises. Im Studio Markus Langer. Kanada begrüßt den Vorschlag einer EU-Sondermitgliedschaft. Europa und Kanada seien zusammen stärker, sagte der kanadische Regierungschef Carney in seiner Rede vor dem EU-Parlament in Straßburg. Tim Kubal.
2: Er begrüße den Vorstoß von Ursula von der Leyen. Kanadas Regierungschef Mark Carney sagt in seiner Rede, Kanada und Europa seien beide stark.
3: Canada and Europe are each strong.
2: Zusammen sind wir stärker.
3: Europe and Canada are stronger together.
2: Dafür gibt es im EU-Parlament in Straßburg Standing Ovations. Der kanadische Regierungschef erwähnt Schlüsselbereiche möglicher Zusammenarbeit zwischen Kanada und Europa, darunter etwa künstliche Intelligenz, Halbleiterproduktion, kritische Rohstoffe, Zahlungssysteme, saubere Energie, Impfstoffe und Weltraumkommunikation. Als Reaktion hat US-Präsident Donald Trump mit hohen Zöllen und Handelsblockaden gedroht, für den Fall, dass er die Annäherung Kanadas an die EU als feindseligen Akt empfinden sollte.
1: Eine UNO-Untersuchungskommission wirft den USA mögliche Kriegsverbrechen im Iran vor. Es geht um zwei Luftschläge Ende Februar, bei denen etwa 170 Zivilisten getötet wurden, die Mehrheit von ihnen Schulkinder. Gleichzeitig erhebt der Bericht auch schwere Vorwürfe gegenüber dem Regime in Teheran, dem bei der Niederschlagung von Protesten vor dem Krieg Verbrechen gegen die Menschlichkeit zur Last gelegt werden. 4 Tage nach der Parlamentswahl in Schweden steht nun das Endergebnis fest. Nach der Auszählung aller Stimmen hat das Mitte-Links-Bündnis knapp gewonnen. Eva Pöcksteiner.
4: Mit 176 zu 173 Parlamentssitzen hat sich das Mitte-Links-Bündnis durchgesetzt. Dessen Anführerin Magdalena Andersson sagt in ihrer Siegesrede, dass Schweden für einen Richtungswechsel gestimmt hätte, für Einigkeit und gegen Spaltung.
5: Har röstat fram en ny riktning för vårt land.
4: Ein Seitenhieb auf Ulf Kristersson vom Mitte-Rechts-Bündnis, der in einem Brief an den Parlamentspräsidenten auf Ex seinen Rücktritt eingereicht hat. Die Regierungsbildung wird für Andersson aber nun schwierig. Mögliche Koalitionspartner könnten die Grünen, die Linken und die liberale Zentrumspartei sein. Doch die beiden letzteren wollen nicht zusammenarbeiten. Schweden steht also offenbar vor längeren Koalitionsgesprächen.
1: Bundeskanzler Stocker hat bei einem Besuch in Warschau eine verstärkte Zusammenarbeit mit Polen angekündigt, bei der Wirtschaft und beim Grenzschutz. Es war der erste offizielle Staatsbesuch eines österreichischen Regierungschefs in Polen seit etwa 20 Jahren. Aus Warschau Paul Kriesei.
6: Es ist ein herzlicher Empfang für den österreichischen Staatsgast in Warschau. Bundeskanzler Christian Stocker wird von Ministerpräsident Donald Tusk empfangen. Der Händedruck ist fest, das Verhältnis gut. Nur eines können sich die zwei Regierungschefs nicht erklären, warum der letzte Staatsbesuch dieser Art fast 2 Jahrzehnte her ist. In diesen 20 Jahren haben sich Europa, die Welt, Österreich und Polen verändert, sagt Polens Ministerpräsident Donald Tusk. Die Welt ist eine völlig andere und die Bedrohungen von heute hätte sich damals niemand erträumt. Bundeskanzler Christian Stocker und der Gastgeber sind sich einig darüber,
7: dass der Angriffskrieg Russlands gegen die Ukraine einer ist, der auch unsere Sicherheit bedroht.
6: Österreich wolle daher die Zusammenarbeit mit Polen beim Schutz der EU-Außengrenze vertiefen, sagt Bundeskanzler Stocker.
1: Die Spritpreise sind deutlich gestiegen. Der Dieselpreis ist gestern auf einen neuen Höchstwert von 2,26 Euro geklettert. Eine baldige Entspannung zeichnet sich nicht ab, Vanessa Gruber.
8: Tanken ist derzeit so teuer wie noch nie, zumindest für jene, die ein Dieselfahrzeug fahren, sagt Martin Graslober vom ÖRMTC.
9: Diesel war im Tagesdurchschnitt noch nie so teuer wie am gestrigen 16. September. Mit 2,268 Euro markiert das einen Tageshöchstwert, den wir so in Österreich noch nie gesehen haben.
8: Im Iran-Krieg zeichnet sich keine Entspannung ab. Öllieferungen bleiben aus, Lagerbestände schrumpfen. Die Preise in Österreich könnten noch weiter steigen, sagt WIFO-Teuerungsexperte Josef Baumgart.
10: Das hängt eben auch noch davon ab, inwiefern der Krieg noch weiter eskaliert. Dann sind es in Österreich schon auch Preise in der Gegend von 2,50, 2,70 durchaus im Bereich des Möglichen.
8: Der ÖRMTC empfiehlt, Preise zu vergleichen und am Vormittag zu tanken.
1: In Wien gibt es bereits Dutzende Verstöße gegen das Kopftuchverbot für unter 14-Jährige. Zwei Wochen nach Inkrafttreten sind der Bildungsdirektion bisher 55 Fälle gemeldet worden. In Niederösterreich gibt es bereits eine erste Anzeige. Es drohen Geldstrafen von bis zu 800 Euro. Im Zusammenhang mit dem Missbrauchsverdacht gegen Günther Pahl haben sich die Verteidiger der ebenfalls angeklagten Frauen zu Wort gemeldet. Ihnen wird Erpressung des Kabarettisten vorgeworfen. Sie sollen ihm mit der Veröffentlichung von Fotos der angeklagten Missbrauchshandlung an einem dreijährigen Mädchen gedroht haben. Bernd Koschuh.
11: Der Kabarettist und die wegen Erpressung Angeklagten, Mutter und Großmutter des Missbrauchsopfers, hatten eine über 10 Jahre dauernde Beziehung. Etwa auch mit gemeinsamen Familienfeiern, so die Darstellung des Verteidigers der Frauen, Werner Wendt.
12: Er hat am Anfang für 6 Dienstleistungen gezahlt. Später ist es dann eigentlich viel mehr übergegangen in Unterstützung der Familie.
11: Als die jüngere Frau einen Sohn zur Welt brachte, sei der Kontakt abgebrochen, dann wieder aufgenommen worden. Wegen Geldforderungen und der Missbrauchshandlung sei es dann zum Bruch gekommen.
12: Die Tochter hat diesen Übergriff als Bruchstelle empfunden.
11: Das sei mit einer Erklärung für die vorgeworfene Erpressung. Das mittlerweile 5 Jahre alte Mädchen und der 3 Jahre alte Sohn sollen schon vor Beginn der Ermittlungen in der Obhut der Kinderhilfe gewesen sein. Die Mutter soll sie vernachlässigt haben.
1: Jetzt zum Sport mit Daniel Kulowitz.
13: Die Fußball-Europa League beginnt für Red Bull Salzburg erfolgreich. Die Bullen gewinnen das Auswärtsmatch beim bulgarischen Meister Levski Sofia mit 1:0. Der entscheidende Treffer durch Haris Tabakovic in der 39. Minute. Und Trainerlegionär Christian Ilzer verliert mit Hoffenheim bei Ofi Kreta 0:2. Skispringerin Eva Pinkelnick hat sich heute zurückgemeldet. Fast genau 1 Jahr nach ihrem schweren Sturz in Predazzo und der Knieverletzung, Kreuzbandriss, Meniskusriss und Knorpelschaden. Die 38-jährige Vorarlbergerin hat in Tschagunz ihre Comeback-Sprünge absolviert und wird die kommende WM-Saison in Angriff nehmen. Magdalena Lobnik hat bei der EM im Küstenrudern die Silbermedaille im Sprint ergattert. Die 36-jährige Kärntnerin musste Gold nur der Spanierin Zamorano überlassen. Für Lobnik ist es schon die 4. Medaille im Rahmen von Küstenruder-Großevents. Und Lostag war heute für Österreichs Tennis-Davis-Cup-Team. Ab morgen geht es ja in das 2-tägige Duell mit Belgien in Wien. Juri Rodionow eröffnet gegen Ancelin und danach trifft Lukas Neumeier auf Belgiens Nummer 1 Sisu Bergs. Das Ganze morgen ab 13 Uhr auch live in ORF 1 zu sehen.
1: Jetzt der Wetterbericht von und mit Sigi Fink.
14: Die wenigen Regentropfen im Marchfeld klingen bald ab. Da und dort fällt dann über Nacht Nebel ein, etwa von Südtirol bis in die Steiermark oder in Niederösterreich. Die Tiefstwerte 5 bis 13 Grad. Morgen am Freitag wechseln Sonne und Wolken. Dichter werden die Wolken von Italien her in Tirol und Kärnten und hier treffen allmählich auch gewittrige Regenschauer ein. Die Temperaturen 17 bis 25 Grad. Bis zu 28 Grad dann am Wochenende. Dazu Sonne und Wolken. Die nächste Kaltfront kommt von Norden her dann am Montag.
1: Das war das Nachtjournal.
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1: Im Nachrichtenstudio Markus Langer. Eine UNO-Untersuchungskommission wirft den USA mögliche Kriegsverbrechen im Iran vor. Es geht um 2 Luftschläge Ende Februar. Gleichzeitig erhebt der Bericht auch Vorwürfe gegenüber dem Regime in Teheran wegen der Niederschlagung von Protesten vor dem Krieg. David Kriegleder.
2: Es ist ein verheerender Befund, den die Experten dem UN-Menschenrechtsrat vorlegen werden. Im Zentrum der Vorwürfe gegen Washington stehen 2 Raketenangriffe am ersten Kriegstag auf eine Mädchenschule und eine Sportanlage im Südiran. Die Schule lag zwar neben einem Stützpunkt der iranischen Revolutionsgarden, doch der Bericht widerspricht den USA. Es war kein Irrläufer oder reiner Kollateralschaden. Washington habe veraltete Zieldaten genutzt und damit rücksichtslos ein ziviles Blutbad in Kauf genommen. Ebenso schonungslos urteilt die Untersuchung über Teheran. Die Niederschlagung der Proteste um den Jahreswechsel sei ein systematischer Feldzug gegen das eigene Volk gewesen. Mit Folter, Schüssen in Menschenmengen und Hinrichtungen. Die UN-Experten fordern Entschädigung für die Opfer.
1: Der kanadische Premier Carney zeigt sich offen für eine Art EU-Sondermitgliedschaft Kanadas. In einer Rede vor dem Europäischen Parlament sagte Carney, Kanada könne mit Wasserstoff und Flüssigerdgas einen großen Beitrag zur europäischen Energiesicherheit leisten. 4 Tage nach der Parlamentswahl in Schweden steht nun das Endergebnis fest. Nach der Auszählung aller Stimmen hat das oppositionelle Mitte-Links-Bündnis knapp gewonnen. Mit Justizministerin Sporrer hat erstmals ein Regierungsmitglied im U-Ausschuss um den Tod von Sektionschef Pilnacek ausgesagt. Zudem wurde ein Oberstaatsanwalt aus Wien befragt, der mit der Causa immer wieder direkt befasst war. Viktoria Waldhäusl.
3: Die Fachaufsicht über das Verfahren habe er erst später von seinem Vorgesetzten übernommen, sagt der Wiener Oberstaatsanwalt. In entscheidende Schritte war er aber eingebunden, etwa in die Übertragung des Verfahrens von der ursprünglich zuständigen Staatsanwaltschaft Krems nach Eisenstadt. Das sei notwendig gewesen, weil die Medienberichte zur Causa für ihn ein, Zitat, einzigartiges Ausmaß an persönlichen Angriffen gegen die zuständige Staatsanwältin angenommen hätten. Auf Eisenstadt sei die Wahl gefallen, weil man dort, anders als in Wien, für gewöhnlich nicht mit der niederösterreichischen Polizei zusammenarbeite. Dass ein anderer Staatsanwalt die Kremser Staatsanwaltschaft in einem Akt als, Zitat, anhaltend renitent bezeichnet hatte, sei ihm nicht bekannt gewesen.
1: Salzburg ist mit einem Sieg in die Ligaphase der Fußball-Europa League gestartet. Die Salzburger gewannen bei Lewski Sofia mit 1:0. Das waren die Nachrichten mit Markus Langer. Und nun zum Wetter.
4: Die wenigen Regentropfen im Marchfeld klingen ab, da und dort fällt Nebel ein, etwa von Südtirol bis in die Steiermark oder auch in Niederösterreich. Die Tiefstwerte 5 bis 13 Grad. Morgen am Freitag wechseln Sonne und Wolken. Dichter werden die Wolken von Italien her in Tirol und Kärnten und hier treffen allmählich gewittrige Regenschauer ein. Die Temperaturen 17 bis 25 Grad. Bis zu 28 Grad dann am Wochenende, in 2000 Meter Höhe um 12 Grad. Dazu scheint immer wieder die Sonne. So viel zum Wetter mit Sigi Fink.
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1: Heute ist Freitag, der 18. September, im Nachrichtenstudio Markus Langer. EU-Kommissionspräsidentin von der Leyen hat nun Details für ein neues Kinderschutzgesetz präsentiert. Geplant ist unter anderem ein Social-Media-Verbot für unter 13-Jährige. Österreich will dennoch an den Plänen für ein eigenes Social-Media-Verbot festhalten. Niklas Lercher.
2: Kein Social Media mehr für Kinder bis 13 Jahre, keine süchtig machenden Algorithmen für unter 18-Jährige. Und die großen Social Media Plattformen müssten beweisen, dass ihre Angebote für Minderjährige sicher sind, betont EU-Kommissionspräsidentin Ursula von der Leyen.
3: Platforms have been playing fast and loose.
4: Die Plattformen sind zu leichtfertig mit der psychischen Gesundheit unserer Kinder umgegangen. Jetzt müssen sie uns beweisen, dass sie für unsere Kinder sicher sind.
2: In Österreich ist die Regierung schon mit einem eigenen Social-Media-Verbot vorgeprescht. Das soll Anfang 2027 gelten. Medienminister Andreas Babler von der SPÖ lässt wissen, dieser Zeitplan bleibe aufrecht. Ebenso wie das Mindestalter von 14, ein Jahr länger als im Vorschlag der Kommission, sagt Digitalisierungsstaatssekretär Alexander Pröll von der ÖVP.
5: Ich glaube, dass 13 Jahre zu früh ist.
2: Den österreichischen Alleingang muss aber wiederum die EU-Kommission erst absegnen.
1: Der kanadische Premier Carney zeigt sich offen für eine Art EU-Sondermitgliedschaft Kanadas. In einer Rede vor dem Europäischen Parlament sagte Carney, Kanada könne mit Wasserstoff und Flüssigerdgas einen großen Beitrag zur europäischen Energiesicherheit leisten. Bundeskanzler Stocker hat bei einem Besuch in Warschau eine verstärkte Zusammenarbeit mit Polen angekündigt, bei der Wirtschaft und beim Grenzschutz. Es war der erste offizielle Staatsbesuch eines österreichischen Regierungschefs in Polen seit etwa 20 Jahren. Aus Warschau, Paul Krisei.
6: Es ist ein herzlicher Empfang für den österreichischen Staatsgast in Warschau. Bundeskanzler Christian Stocker wird von Ministerpräsident Donald Tusk empfangen. Der Händedruck ist fest, das Verhältnis gut. Nur eines können sich die zwei Regierungschefs nicht erklären, warum der letzte Staatsbesuch dieser Art fast zwei Jahrzehnte her ist. In diesen 20 Jahren haben sich Europa, die Welt, Österreich und Polen verändert, sagt Polens Ministerpräsident Donald Tusk. Die Welt ist eine völlig andere und die Bedrohungen von heute hätte sich damals niemand erträumt. Bundeskanzler Christian Stocker und der Gastgeber sind sich einig darüber,
7: dass der Angriffskrieg Russlands gegen die Ukraine einer ist, der auch unsere Sicherheit bedroht.
6: Österreich wolle daher die Zusammenarbeit mit Polen beim Schutz der EU-Außengrenze vertiefen, sagt Bundeskanzler Stocker.
1: Eine UNO-Untersuchungskommission wirft den USA mögliche Kriegsverbrechen im Iran vor. Es geht um zwei Luftschläge Ende Februar, bei denen etwa 170 Zivilisten getötet wurden, die Mehrheit von ihnen Schulkinder. Gleichzeitig erhebt der Bericht auch schwere Vorwürfe gegenüber dem Regime in Teheran, dem bei der Niederschlagung von Protesten vor dem Krieg Verbrechen gegen die Menschlichkeit zur Last gelegt werden. Nach der Parlamentswahl in Schweden am Sonntag steht nun das Endergebnis fest. Nach der Auszählung aller Stimmen hat das Mitte-Links-Bündnis knapp gewonnen. Eva Pöcksteiner.
8: Mit 176 zu 173 Parlamentssitzen hat sich das Mitte-Links-Bündnis durchgesetzt. Dessen Anführerin Magdalena Andersson sagt in ihrer Siegesrede, dass Schweden für einen Richtungswechsel gestimmt hätte, für Einigkeit und gegen Spaltung.
9: Har röstat fram en ny riktning för vårt land.
8: Ein Seitenhieb auf Ulf Kristersson vom Mitte-Rechts-Bündnis, der in einem Brief an den Parlamentspräsidenten auf Ex seinen Rücktritt eingereicht hat. Die Regierungsbildung wird für Andersson aber nun schwierig. Mögliche Koalitionspartner könnten die Grünen, die Linken und die liberale Zentrumspartei sein. Doch die beiden letzteren wollen nicht zusammenarbeiten. Schweden steht also offenbar vor längeren Koalitionsgesprächen.
1: In Wien gibt es bereits Dutzende Verstöße gegen das Kopftuchverbot für unter 14-Jährige. Zwei Wochen nach Inkrafttreten sind der Bildungsdirektion bisher 55 Fälle gemeldet worden. Das waren die Nachrichten mit Markus Langer. Und nun zum Wetter.
10: Heute Nacht ist es trocken, da und dort fällt Nebel ein. Tagsüber lockern Nebel und Hochnebel auf, Wolken wechseln mit Sonnenschein. Dichter werden die Wolken am Nachmittag etwa in Tirol, Kärnten und in der westlichen Steiermark. Und hier sind zum Abend hin auch gewitterige Regenschauer dabei. Die Temperaturen steigen auf 17 bis 25 Grad. In 2000 Meter Höhe hat es um 8 Grad. Am Wochenende in den Morgenstunden streckenweise Nebel. Tagsüber scheint häufig die Sonne mit ein paar Wolkenfeldern zwischendurch. Wärmer bei bis zu 28 Grad. Soviel zum Wetter mit Sigi Fink.
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1: Am Mikrofon Nina Walli, es ist 1 Uhr. Einen internationalen Kindesmissbrauchsring haben Ermittler in Italien zerschlagen. Insgesamt 17 Männer sind verhaftet worden, berichtet Laura Graf.
2: Das Netzwerk soll tausende Nutzer gehabt haben. Es gibt Konten in 98 Ländern. Ob auch in Österreich, ist nicht bekannt. Die Nutzer haben sich über den Online-Dienst Telegram organisiert. Es sei wie ein multinationales Unternehmen gewesen, sagt der Oberstaatsanwalt in Rom. 283 Gigabyte an illegalem Material haben die Ermittler bis jetzt sichergestellt. Darunter mehr als 22.000 Videos und 34.000 Fotos von Kindern, die teilweise nicht älter als 4 sind. Das Netzwerk ist von 4 Italienern und einem Schweizer betrieben worden. Nutzer mussten entweder geringe Mitgliedsbeiträge in Kryptowährung zahlen oder neues Material bereitstellen. Ein verdeckter Ermittler wurde in das Netzwerk eingeschleust und hat es schließlich auffliegen lassen. Die Ermittlungen dauern an.
1: Im Bezirk Wolfsberg sind gleich 2 Kärntner Opfer von Betrügern geworden. Ein 63-Jähriger hat an seinen vermeintlichen Sohn mehrere 1.000 Euro überwiesen und ein 20-Jähriger hat mehrere 10.000 Euro von seinem Konto an angebliche Bankmitarbeiter umgebucht. Nach bereits 2 tödlichen Malaria-Infektionen nahe des Flughafens von Frankfurt am Main ist jetzt ein weiterer Mensch an den Folgen einer Infektion gestorben. Die Person habe in unmittelbarer Nähe des Flughafens gewohnt, heißt es. Das Risiko, sich über Gelsen mit Malaria anzustecken, sei dennoch sehr gering, betont die Stadt Frankfurt. Und Österreichs Tennis-Nationalteam startet heute in das Davis-Cup-Duell gegen Belgien. Christoph Ott, die Vorfreude ist groß.
3: Bis zu 4.000 Tennisfans werden jeweils heute und morgen im eigens aufgebauten Stadion am legendären Wiener WRC-Platz in Prater zu einem wahren Tennisfest erwartet. Dementsprechend groß ist die Vorfreude auch beim Davis-Cup-Kapitän Jürgen Melzer.
4: Jetzt haben wir uns so lange darauf vorbereitet. Die Vorfreude ist riesengroß. Ich glaube, dass die Burschen ready sind. Die freuen sich auch richtig auf die Stimmung. Und ich hoffe natürlich, dass wir, wenn das Ganze vorbei ist, glücklich darauf zurückblicken können und am Samstag am Abend ordentlich feiern können.
3: Die Chancen für das ÖTV-Team stehen jedenfalls nicht schlecht, müssen die Belgier doch auf 2 ihrer 3 Topstars verzichten. Belgiens Nummer 1, Sisu Bers, erwartet auf jeden Fall ein enges Duell.
5: Yeah, just expect to be a hell of a battle.
3: Gegen Bers ist dann heute im zweiten Einzel Lukas Neumeier gefordert und zum Auftakt trifft Österreichs Nummer 1 Juri Rodionov auf die belgische Nummer 2 Gauthier Onclin.
1: Und jetzt zum Wetter und zu Sigi Fink.
6: Heute am Freitag lockern Nebel und Hochnebel auf. Nebelig ist es anfangs streckenweise im Süden Österreichs oder auch in Niederösterreich. Tagsüber scheint längere Zeit die Sonne, an die 5 bis 8 Sonnenstunden gehen sich aus. Dichter werden oder bleiben die Wolken vom Tirol-Alpen-Hauptkamm über Südtirol, Osttirol, Kärnten, die Tauern Salzburgs und hier sind bis zum Abend hin auch ein paar gewittrige Regenschauer dabei. Die Temperaturen steigen auf 17 bis 25 Grad. Am Samstag und am Sonntag scheint immer wieder die Sonne.
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1: Am Mikrofon Nina Walli, es ist 2 Uhr. 55 Verstöße gegen das Kopftuchverbot hat die Wiener Bildungsdirektion knapp 2 Wochen seit Schulbeginn verzeichnet, vor allem in Gymnasien, berichtet Felix Nowak.
2: 34 Verstöße sind in Wien auf Gymnasien zurückzuführen, nur 19 auf Mittelschulen, 2 auf Sonderschulen und kein einziger auf eine Volksschule. Bildungsdirektorin Elisabeth Fuchs zeigt sich nicht überrascht.
3: Wir haben natürlich in Wien damit gerechnet, dass wir auch in der Bildungsdirektion mit Eltern Gespräche führen werden. Insofern halten sich aus meiner Sicht die Zahlen noch in Grenzen und wir werden sehen, wie sich das in den nächsten Tagen und Wochen entwickelt.
2: Die hohen AHS-Zahlen begründet Fuchs damit, dass dort auch ältere Schülerinnen sind, die weiterhin Kopftuch tragen dürfen und für Jüngere so zum Vorbild werden könnten. Außerdem würden etliche Fälle einen Standort betreffen, nämlich das islamische Gymnasium. Falls jetzt auch die Elterngespräche der Bildungsdirektion nicht fruchten, dann kommt es zur Anzeige. In Niederösterreich ist das in einem Fall bereits passiert.
1: In Russland hat die erste Parlamentswahl seit Beginn des Angriffskrieges gegen die Ukraine begonnen. Bis Sonntag sind mehr als 110 Millionen Russinnen und Russen aufgerufen, ihre Stimme abzugeben. Neben der Regierungspartei von Präsident Putin stehen 9 regimetreue Parteien zur Wahl. Opposition ist keine zugelassen. Der Austro-Kanadier Frank Stronach muss nach einem Schuldspruch wegen eines unsittlichen Übergriffs nicht ins Gefängnis. Das hat jetzt eine Richterin in Ontario entschieden. Die kanadische Staatsanwaltschaft hatte 6 Monate Haft für Stronach gefordert. Das konkrete Urteil wird im Dezember erwartet. Und perfekter Start am Abend für Red Bull Salzburg in die Europa-League-Saison. Daniel Kulowitz mit einem 1:0 Auswärtserfolg beim bulgarischen Meister.
4: Salzburg hat wieder einen echten Goalgetter, der in wichtigen Momenten zur Stelle ist. Haris Tabakovic mit seinem 6. Europacup-Tor ist er der Matchwinner beim 1:0-Sieg. Auswärts bei Levski Sofia.
5: Das ist eine sehr, sehr gute Mannschaft. Hexenkessel hier. Wir haben gelitten, wir haben gekämpft. Tut natürlich gut, so zu starten. Es kommen auch noch andere Namen. Das war mal der erste Schritt.
4: Andere Namen wie Milan, Anderlecht oder Leverkusen warten in den nächsten Monaten und darum tut ein Sieg jetzt zum Auftakt mal gut. Und Levski Sofia hat langsam aber sicher ein Österreich-Trauma. 3-mal in der Vereinshistorie gegen Salzburg gespielt und bisher immer 0:1 verloren. Salzburg ist übrigens seit 13 Spielen ungeschlagen. Neo-Trainer Danny Röhl macht jetzt Jagd auf Rekordhalter Matthias Jeißle. Der hat als Salzburg-Trainer einst 21 Mal in Folge nicht verloren.
1: Und jetzt zum Wetter und zu Siegefink.
6: Heute Nacht ist es trocken, da und dort fällt Nebel ein. Tagsüber lockern Nebel und Hochnebel auf, Wolken wechseln mit Sonnenschein. Dichter werden die Wolken am Nachmittag etwa in Tirol, Kärnten und in der westlichen Steiermark. Und hier sind zum Abend hin auch gewittrige Regenschauer dabei. Die Temperaturen steigen auf 17 bis 25 Grad. In 2000 Meter Höhe hat es um 8 Grad. Am Wochenende in den Morgenstunden streckenweise Nebel, tagsüber scheint häufig die Sonne, mit ein paar Wolkenfeldern zwischendurch. Wärmer bei bis zu 28 Grad.
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